0: Der Markt wird in den kommenden Monaten nicht nur umfassend generalsaniert, sondern auch erweitert. Dabei wird auch auf Nachhaltigkeit gesetzt. In Kärnten berichtet Gerhard Petscher.
1: So sollen in Zukunft die Heizkosten stark gesenkt werden durch bessere Dämmung und auch dichtere Fenster. Modernere Gebäudetechnik soll die Fachberufsschule in Völkermarkt ökologischer machen. Außerdem wird es in Zukunft auch eine Photovoltaikanlage geben. Saniert wird das bestehende Schul- und Internatsgebäude, das aber auch ausgebaut wird. Außerdem werden neue Werkstättenhallen errichtet. Dafür werden an die 25 Millionen Euro verbaut. Ende nächsten Jahres soll dann alles fertiggestellt sein. Am Standort im Völkermarkt werden Lehrlinge für die Bereiche Bau, Raum und Design ausgebildet.
0: Jetzt zum Wetter mit Daniel Schlager.
2: Die Hitzewelle beginnt da heute richtig zu rollen. Die Temperaturen steigen auf 29 bis 35 Grad. Selbst in 2000 Meter Höhe werden es an die 20 Grad. In der Früh ist es aber zum Teil noch frisch und meist strahlend sonnig. Am ehesten sind in Vorarlberg und im Außerfern schon Wolken und kurze Schauer dabei. Ab etwa Mittag beginnt es dann in den Alpen mehr und mehr zu brodeln, ein paar teils heftige Gewitter entstehen. Flächiger Regen, Stichwort Trockenheit, ist aber nicht in Sicht. Im Gegenteil, die Hitze legt sogar noch zu.
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1: Im Studio ist Theresa Eder, es ist 3 Uhr. Instagram, TikTok und Co. sollen für unter 14-Jährige in Österreich ab 2027 tabu sein. Die Bundesregierung hat ihren Entwurf für ein solches Verbot ja schon veröffentlicht. Der Vorarlberger Kinder- und Jugendanwalt Christian Netzer spricht von einem großen und mutigen Schritt in Sachen Kinderschutz. Er betont, dass in erster Linie die Betreiber der Online-Plattformen in die Pflicht genommen werden sollen.
2: Der Fokus des Gesetzgebers in diesem Entwurf liegt tatsächlich bei den Plattformbetreibern. Also nicht die Kinder sind im Fokus quasi, sondern das Wohl der Kinder. Und das kann funktionieren, wenn sich die Betreiber daran halten, gleich hier Regularien implementieren, die das Alter beschränken und eben über diese Drittanbieter diese Altersbeschränkung kontrollieren lassen.
1: Man müsse sich aber auch im Klaren sein, dass es online keinen hundertprozentigen Schutz gebe, sagt Netzer. Eltern seien also trotz Verbot gefordert, ihre Kinder bestmöglich zu schützen. Nach ein paar Tagen Pause ist die Lage jetzt wieder eskaliert. Das US-Militär hat nach eigenen Angaben einen iranischen Raketenangriff abgewehrt. Ziel des Angriffs seien stationierte US-Streitkräfte im Nahen Osten gewesen. Die Antwort hat nicht lange auf sich warten lassen. Erst vor knapp 15 Minuten hat das US-Militär gemeinsam mit Saudi-Arabien pro-iranische Milizen im Irak angegriffen. Zu möglichen Opfern oder Schäden gibt es derzeit noch keine Angaben. Und zwei Teamchefentscheidungen sind gefallen. Bei Italien ist nach chaotischen letzten Wochen Roberto Mancini als neuer Chefcoach präsentiert worden. Bei Frankreich ist Zinedine Zidane zum neuen Teamchef befördert worden. Daniel Kulowitz.
3: Für Zidane ist es nach einer Auszeit von 5 Jahren das Comeback auf der Betreuerbank. Als Chefcoach hatte er zuletzt Real Madrid zu 3 Champions League Trophäen in Folge geführt. Das heute ist für mich eine Fortsetzung, sagt Frankreichs Fußballlegende, in gewisser Weise ein Traum.
4: Aujourd'hui pour moi c'est juste une continuité et je les ai toutes refusées pour l'équipe de France.
3: Er habe Angebote erhalten und sie abgelehnt, denn das französische Nationalteam war das einzige, was er nach seiner Karriere jemals machen wollte, so Zidane.
4: Parce que l'équipe de France pour moi c'est la seule chose que je voulais faire après ma carrière.
3: 1998 selbst Weltmeister mit Frankreich, tritt er nun die Nachfolge seines ehemaligen Teamkollegen Didier Deschamps an, der 14 Jahre lang die Verantwortung hatte. Zidane hat einen 4-Jahres-Vertrag unterzeichnet bis zur WM 2030. Er verspreche einen neuen Stil, Tore zu erzielen, so der dreifache Weltfußballer.
1: Jetzt zum Wetter mit Daniel Schlager.
5: Klarer Himmel, wenig Wind und angenehme Tiefstwerte um 10 bis 20 Grad, soweit die nächsten Stunden. Ab morgen werden Tropennächte wieder wahrscheinlicher, vor allem in den großen Städten oder in Hügellagen. Auch tagsüber legen die Temperaturen zu. Der Mittwoch heute bringt 29 bis 35 Grad, am Freitag sind sogar 39 Grad möglich. Dazu gibt es einiges an Sonne. In der teilweise schwülen Luft können aber auch Wolken und Gewitter auftauchen, die meisten an den Nachmittagen im Bergland. Einzelne sind vor allem am Donnerstag auch in Niederösterreich möglich.
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1: Im Studio ist Theresa Eder. Es ist 4 Uhr. Nach dem Anschlag in Berlin wird auch in Österreich über den Umgang mit Gefährdern diskutiert. Staatsschutzdirektorin Silvia Mayer spricht sich für eine leichtere Überwachung per Fußfessel aus. Für wen das gelten soll, hat sich Beate Tomasowitsch angesehen.
2: Derzeit sitzen 58 Personen im Gefängnis wegen terroristischer Vereinigung. Schon jetzt kann mittels einer richterlichen Anweisung für solche Gefährder nach der Gefängnisstrafe auch eine Fußfessel zur Überwachung angeordnet werden. Voraussetzung ist allerdings eine Haftstrafe von mindestens 18 Monaten. Oft sind diese Gefährder aber Jugendliche und die Strafen sind geringer. Die Direktion für Staatsschutz und Nachrichtendienst möchte die Fußfessel zur Überwachung deshalb bereits einsetzen, wenn nur eine Bewährungsstrafe verhängt wurde. Wenn man damit die Gefahr von Anschlägen vermindert, dann sei das durchaus eine positive Maßnahme, sagt der Soziologe Kenan Güngör.
3: Ich glaube, dafür ist eine Fußfessel, sind vergleichsweise noch sehr gelinde Mittel, weil die Haftstrafe ist ja sozusagen mit einer der strengsten, die wir dazu haben.
2: Sobald ein konkreter Vorschlag aus dem Innenministerium vorliege, werde man das prüfen, heißt es dazu aus dem Justizministerium.
1: Seit Freitag steht der ukrainische Schiffshandel im Schwarzen Meer still. Das könnte auch Auswirkungen auf Österreich haben und die Preise weiter nach oben treiben. Julian Kern berichtet.
4: Der Schiffsverkehr im Schwarzen Meer ist aufgrund des Ukraine-Kriegs eingebrochen. Laut Oberst Matthias Wasinger vom österreichischen Bundesheer könnte das zum neuen Normal werden.
5: Dass neue Eskalationsstufen erreicht werden und die dann beibehalten werden, bis man zu einer Verhandlungslösung kommt.
4: 10% des weltweiten Getreides kommen aus der Ukraine. Sollte die Blockade bestehen bleiben, hätte das laut der Ökonomin Olga Pintyuk auch Auswirkungen auf Österreich.
6: Sollte über Monate hinweg keine Lösung gefunden werden, könnte die Inflation in Österreich um einige Prozentpunkte zusätzlich ansteigen.
4: Helfen könnte der Ukraine ein Übereinkommen mit Polen, wie es dieses schon einmal gab. Getreide könnte dann über den Landweg exportiert werden und so womöglich eine große Getreidekrise verhindern und steigende Preise eindämmen.
1: Ein Flug quer über die halbe Welt und ein neuer Rekord. Ein Airbus A350 ist nach mehr als 23.000 Kilometern Flugstrecke gestern im französischen Toulouse gelandet. Gestartet ist die Maschine im australischen Melbourne. 24 Stunden und 24 Minuten war das Flugzeug in der Luft. Die Airline Qantas will den Langstreckenflieger ab nächstem Jahr für Direktverbindungen zwischen Australien und Europa einsetzen. Jetzt zum Wetter mit Daniel Schlager.
7: Die Hitzewelle beginnt da heute richtig zu rollen. Die Temperaturen steigen auf 29 bis 35 Grad. Selbst in 2000 Meter Höhe werden es an die 20 Grad. In der Früh ist es aber zum Teil noch frisch und meist strahlend sonnig. Am ehesten sind in Vorarlberg und im Außerfern schon Wolken und kurze Schauer dabei. Ab etwa Mittag beginnt es dann in den Alpen mehr und mehr zu brodeln, ein paar teils heftige Gewitter entstehen. Flächiger Regen, Stichwort Trockenheit, ist aber nicht in Sicht. Im Gegenteil, die Hitze legt sogar noch zu.
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1: Mein Studio, Andreas Lechner. Die Bundesregierung hat vorgestern ihre Wehrdienstreform vorgestellt. Zu 6 Monaten Grundwehrdienst sollen künftig 3 Monate verpflichtende Milizübungen kommen. Zudem gibt es mehr Sold und einige Tage Urlaub. Wie lange die jungen Männer konkret ab 2027 am Stück beim Heer sein werden, ist bisher aber noch unklar. Ob es also 7 oder 8 Monate sein werden. Darauf angesprochen verweist Bundeskanzler Christian Stocker im Interview mit Katja Arthofer darauf, dass für die Reform eine Zweidrittelmehrheit im Parlament notwendig ist.
2: Wenn das gelingt, dann ist es so, dass mit nächstem Jahr die einrücken, wissen, dass sie 6 Monate am Stück plus 3 zusätzlich beim Bundesheer verbringen werden.
3: Aber wir wissen da ja noch nicht, wie viel von diesen 3 Monaten Übung sofort nach den 6 Monaten angeschlossen werden, weil das gleich eine Übung angeschlossen wird, das ist fix. Also wie viele Monate, 1 oder 2, werden an die 6 angehängt gleich?
2: Was gleich angehängt wird, wird jetzt in der Gesetzwerdung in das Gesetz aufgenommen. Da werden die Experten noch ihre Meinung dazu äußern. Das, was ich bis jetzt mitgenommen habe, ist so, dass der Plan ist, 2 Monate dann als Truppenübung anzuschließen und 1 Monat im Sinne von Milizübungen in den 10 Jahren, die nach dem Präsenzdienst vergehen, sodass mit 30 Jahren sozusagen die Wehrpflicht für alle beendet ist und abgeleistet ist.
1: Sagt der Bundeskanzler. In Japan ist die Zahl der Todesopfer nach dem schweren Erdbeben gestern im Südwesten des Landes auf 13 gestiegen, wie die Regierung vor kurzem mitgeteilt hat. Durch das Beben der Stärke 7,1 sind mehrere Gebäude und Straßen beschädigt worden. Dutzende Menschen sind laut Medienberichten verletzt. Zudem wird noch nach Vermissten gesucht. Ein Waldbrand bei Schäffer am Wilden Kaiser im Bezirk Kufstein im Tiroler Unterland hat gestern Nachmittag einen Feuerwehr-Großeinsatz ausgelöst. Rund 1000 Quadratmeter in felsigem Gelände stehen laut Medienberichten in Flammen. Doch Löschflüge mit Hubschraubern haben am Abend erste Erfolge gezeigt, wie es heißt. Fußball-Vizemeister Sturm Graz steht in der 3. Runde der Champions-League-Qualifikation nach einem 2:0 in Schottland. Das Hinspiel vor einer Woche haben die Grazer daheim sogar mit 4:0 gewonnen. Nächster Gegner ist Zabrze aus Polen oder Fenerbahce Istanbul. Das waren die Nachrichten mit Andreas Lechner. Und damit zum Wetter.
4: Mit den sogenannten Hundstagen Ende Juli, Anfang August kommt jetzt die typischerweise heißeste Zeit des Jahres. Die neue Hitzewelle könnte also fast nicht pünktlicher sein. Heute werden es 29 bis 35 Grad, morgen im Osten schon an die 38 und am Freitag sogar um 39 Grad. Und die Hitze wird bis weit in die nächste Woche hinein andauern. Heute früh hat es meist 10 bis 20 Grad und größtenteils beginnt der Tag strahlend sonnig. Erste Wolken und kurze Schauer können aber schon ganz im Westen dabei sein. Im Tagesverlauf kommen dann im Bergland generell immer mehr Quellwolken zur Sonne. Ausgehend vom Alpenhauptkamm steigt die Gewittergefahr. In der zunehmend schwülen Luft sind auch Unwetter möglich. Um die Alpen herum bleibt es meist trocken und teils durchgehend sonnig. Dazu weht mäßiger im Osten auch lebhafter Wind aus Süd bis Ost. Auch morgen und darüber hinaus geht es sehr heiß und überwiegend sonnig weiter. Einzelne Gewitter entladen sich am Donnerstag am ehesten in der Osthälfte, am Freitag von Vorarlberg bis Oberkärnten. So viel zum Wetter von Daniel Schlager.
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1: Gewohnheiten geben Sicherheit. Manchmal lohnt es sich aber, über den Tellerrand des Alltags zu blicken. Gudrun Seiler, die als Journalistin in Rom lebt, hat sich spontan darauf eingelassen.
2: Wenn man sich in Italien nach der Arbeit verabredet, geht man auf einen Aperitivo. Das ist ein Ritual mit Regeln. Man trifft sich zwischen dem letzten Sonnenstrahl und dem ersten Hunger nicht zu Hause, sondern in einem schicken Lokal. Man bestellt Campari oder Spritz, so heißt hier der Gespritzte. Ein paar Kleinigkeiten aus der Küche werden gereicht, man redet und amüsiert sich. Schöne Leute schauen mit inbegriffen. Jetzt habe ich neuerdings wieder öfter in Österreich zu tun und da habe ich letztens einer Freundin, die ich selten sehe, einen Aperitivo vorgeschlagen. Sie schaut mich an, als hätte ich gefragt, ob wir einen Elefanten häkeln sollen. Und wenn wir uns einfach bei mir im Hof in die Sonne setzen? So haben wir es gemacht. Statt Campari gab es Ingwertee aus der Thermoskanne und Topfenstrudel. Und was soll ich sagen, es war schön, so unkompliziert. Auf der Bank vor dem Haus haben wir uns irgendwann in Decken gewickelt. Der Tee hat immer weiter gedampft, nicht zu heiß, nicht zu kalt. Und keine musste sich die Wimpern tuschen. Kein Aperitivo all'Italiana, ein Moment voll Wärme. Seitdem nenne ich das unseren Strudelsonnenuntergang. Es braucht nicht immer alles so zu sein, wie man es gewohnt ist. Manchmal ist das, was anders riecht und sich anders anfühlt, gerade das, was uns in dem Moment gut tut, weil es uns hinaushebt über die Grenzen unseres Alltags. Man muss halt bereit sein, das Stielglas gegen gmundner Keramik zu tauschen. Ist zu schaffen, oder?
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1: Im Studio Andreas Lechner. Im Irankrieg sind nach ein paar Tagen Ruhe die gegenseitigen Angriffe in der vergangenen Nacht wieder aufgeflammt. Nur wenige Stunden nachdem US-Präsident Donald Trump im Weißen Haus den israelischen Präsidenten Benjamin Netanyahu empfangen hatte. Hören Sie mehr zu den neuerlichen Angriffen von Teresa Kulovic.
2: Die iranischen Revolutionsgarden haben in einem versuchten Überraschungsangriff mehrere ballistische Raketen auf US-Streitkräfte im Nahen Osten abgefeuert. Das schreibt die US-Armee in einem Statement. Laut den USA konnten allerdings alle abgefangen werden. Zeitgleich zu den iranischen Angriffen dürften die USA gemeinsam mit Saudi-Arabien Milizen im Irak angegriffen haben. Diese Milizen, Verbündete des Irans, hätten in den vergangenen Tagen mehr als 2 Dutzend Drohnenangriffe gegen die USA und deren Verbündete in der Region geflogen. In Saudi-Arabien wurde etwa ein Öllager getroffen. Die USA sprechen bei den gestrigen Angriffen daher von Selbstverteidigung und sie drohen dem Iran und seinen Verbündeten erneut mit einer größeren Eskalation. Noch am Montag hatte US-Präsident Trump eigentlich von einer guten Chance für eine Einigung mit Teheran gesprochen.
1: In Frankreich hat die Feuerwehr ihren Kampf gegen wieder aufflammende Brände in der Region bei Bordeaux an der Atlantikküste auch in der Nacht fortgesetzt. Mit dem Beginn einer neuen Hitzewelle mit Temperaturen bis zu 40 Grad fürchten die Einsatzkräfte aber, dass die enorme Trockenheit und starker Wind die zwischenzeitlich eingedämmten Brände wieder unkontrolliert auflodern lassen. Der Wetterdienst Meteo France warnt zudem vor einem Anstieg des Waldbrandrisikos. Gestern hatte es tagsüber bereits 14 Neuausbrüche der Brände in der Region gegeben, hieß es von offizieller Seite. Gleiches gilt für Spanien. Dort wütet der größte Waldbrand in der jüngeren Geschichte des Landes. Und auch in Spanien rechnet der Wetterdienst in den kommenden Tagen mit Temperaturen weit über 30 Grad. Es vergeht kaum ein Tag ohne neue Aufregung um FIFA-Präsident Gianni Infantino. Jetzt will er Anteile der Fußball-Weltmeisterschaft für Milliarden an Privatinvestoren verkaufen, wie Daniel Kulowitz berichtet.
3: Brancheninsider sprechen sogar von einer Atombombe für den Weltfußball. Die Pläne von FIFA-Boss Infantino, Gründung einer Firma namens FIFA Forward Enterprise, die sowohl die WM als auch die Club-WM kontrolliert. Und an der Spitze dieses Unternehmens würde Infantino dann selber stehen, natürlich nach Ablauf seiner letzten Amtszeit als FIFA-Präsident. Erste Rahmenvereinbarungen sollen sogar schon unterzeichnet worden sein. Pro Jahr würde dieser Deal etwa 4,2 Milliarden Euro in die FIFA-Kassen spülen. Die Erlöse sollen laut Infantino dann wieder in den Fußball zurückfließen, sprich an alle 211 Mitgliedsverbände. Beim Europäischen Fußballverband UEFA schrillen die Alarmglocken. Damit werde eine Grenze überschritten und die Seele des Fußballs in Handelsgüter ohne Transparenz verwandelt, kritisiert UEFA-Präsident Alexander Ceferin die Pläne von Infantino.
1: Das waren die Nachrichten mit Andreas Lechner.
4: Jetzt gibt's das Wetter mit Claudia Schneider.
5: Ja, es ist über weite Strecken wolkenlos von der Früh weg. Ab Mittag bilden sich dann Quellwolken, vor allem in den Gebirgsgauen. Und daraus können sich dann zum Abend hin einzelne kräftige Gewitter können entstehen. Und von den Temperaturen her wird es heute mal schon heiß, 29 bis 33 Grad. Und mit Sonne und Hitze geht es dann auch morgen weiter. In der Stadt Salzburg und in St. Johann hat es 14 Grad, in Lofer 13.
4: Und damit gleich der Blick auf die Straßen. Es ist 6:03.
5: Zurzeit sollten Sie überall gut durchkommen. Gute Fahrt.
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4: Stehen Sie auch immer blau auf, meine Damen und Herren, weil ich habe hier...
5: Was für eine Frage.
4: Kurz nach 6 immer nur den Job, blaues Licht zu erzeugen, weil das der Stimmung von Claudia Schneider zuträglich ist.
5: Na, wir finden, es ist kühlend. Also Danke. Wir haben verschiedene Farbauswahlen. Das eine ist grün.
4: Grün
5: ist was haben wir nur? Grün, blau und...
4: Gelb.
5: Gelb?
4: Gelb haben wir auch. Das wäre die Sonne. Kann man mal probieren.
5: Na bitte.
4: Na, blau
5: ist... Lass dir da freien Lauf. Aber ich finde, blau ist immer so kühlend.
4: Kühlend schon am frühen Morgen. Heute ist Mittwoch, der 29. Juli. Guten Morgen.

0: 11 Minuten nach 6 am Mittwoch. Schönen guten Morgen. Viele knackige Schlagwörter in unseren Journalen heute, meine Damen und Herren. Um 6.30 Uhr. Andreas Landrock ist bei mir. Guten Morgen.
1: Ja, schönen guten Morgen, Wolfgang.
0: Ich lese hier von Rechnungshofbericht, ich lese hier von Waldbränden und Urlauber und ich lese von Abfahrtsperren.
1: Ja, die waren gestern ein bisschen aufreger, wie es plötzlich geheißen hat, im Tänengau werden die Abfahrten gesperrt für die nächsten 6 Wochen.
0: Für alle.
1: Für alle. Und alle Abfahrten. Das ist natürlich nicht ganz scharf formuliert gewesen, zum Teil in der Berichterstattung der heimischen Medien. Man muss dazu sagen, das ist ein bisschen ein Experiment, was die ASFINAG und das Land Salzburg davor haben. Gibt schon seit längerem die Pläne. Man will an ein paar ausgewählten Samstagen in den nächsten Wochen bis zum Ferienende schauen, wie man das hinkriegen kann, dass einerseits auf der Dauernautobahn der Urlauberreiseverkehr rollt und gleichzeitig aber nicht die ganzen Anrainergemeinden komplett überschwemmt werden von einer Blechlawine von Leuten, die diesen Staus, die es auf der Autobahn oft gibt, ausweichen wollen. Und da gibt es jetzt eine Idee, dass man vereinzelt an Samstagen, wie gesagt, Abfahrtssperren macht und zwar nicht so wie bisher, dass da einer steht und die einzelnen Autos kontrolliert, sondern da wird einfach, ja, auf Deutsch gesagt, ein Scherengitter aufgestellt und das bedeutet dann natürlich, dass das auch die Einheimischen betrifft. Hat es ein bisschen Aufregung gegeben, was da genau dahinter steckt und geplant ist, das gibt es bei uns im Radio Salzburg Morgenjournal.

0: 19 Minuten nach 6.
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0: Fürs Samstag lese ich, am Samstag wechseln aus heutiger Sicht von der Früh weg Wolken, Sonne und ein paar kräftige Gewitter und Regenschauer. Am Samstag, bis dahin jetzt. Sonne pur.
1: Ja, also je länger natürlich so eine Hitzewelle andauert, desto instabiler wird das Ganze. Wir haben von heute weg natürlich, dass die Gewitterneigung sich aufbauen kann. Jetzt betrifft es mal in den kommenden Tagen vermehrt die Gebirgsgaue und da eher so den Süden, aber ausschließen kann man sie natürlich nicht. Es kommt immer auf die Quellwolkenbildung drauf an. Es wird auf jeden Fall heiß, heute bis zu 33 Grad, morgen bis zu 35 Grad und am Freitag bis zu 37 Grad. Und am Wochenende ist dann einfach schon so lange so heiß, dass es eben dann im ganzen Land kräftige Gewitter geben kann. Aber von den Temperaturen her ändert sich nichts bis auf jeden Fall mal zu Beginn der kommenden Woche bleibt es da hochsommerlichst.

0: Ich glaube, da spreche ich vielen Männern von der Seele. Wir sind keine Fans von Lippenstiften.
1: Ja, es ist aber auch wirklich blöd, weil ihr immer genau dann drauf kommt, dass es noch ein Bussi sein soll, bevor wir Frauen das Haus verlassen, wenn wir gerade frisch aufgetragen haben. Es ist wirklich immer so. Ja. Und dann drast du weg und dann ist er beleidigt und dann gehst und dann, ja, weißt du es. Außerdem ist es immer so eine Geschichte mit der Farbe. Viele tragen ja rote, knallige Lippenstiftfarben.
0: Nicht schön.
1: Das ist polarisiert ein bisschen. Wie wählen Sie denn die Farbe?
2: Am liebsten rosa, helle Farben. Dunkle Farben passen nicht zu meinem Teint.
3: Orange-rot, weil das am besten zu den meisten Kleidungsstücken passt und auch am besten meines Erachtens zum Gesicht. Lippenstift trage ich nicht, nein.
4: Die hellen Farben, nichts Auffälliges.
5: Rosa passt zu meinem Typ. Ich habe mal eine Farb- und Stilberatung gemacht und da passt das zu meinen Augen und dann ziehe ich auch entsprechend ja die Sachen dazu an.
6: Eher so orange, braun, bräunlich, weil das eine freundliche Farbe ist und die Lippen pflegt.
0: Warum reden wir drüber? Heute ist der Tag des Lippenstifts. Mei, so schön.
1: Es gibt ja tatsächlich diesen Lipstick-Index, der besagt, dass Lippenstift gerne gekauft wird. Wenn es Krisen gibt, in Zeiten von Krisen, steigt der Verkauf sprunghaft an. Das ist dann so ein kleiner Luxus, den Frau sich gönnt. Und gerne auch an verregneten Tagen werden auch mehr Lippenstifte verkauft als bei strahlendem Sonnenschein.
0: Das ist bei Männern so mit Chicken Wings und Lasagne. Gönnen Sie sie dann. Passt? Ja. Als kleiner Luxus.
1: So, weil Plan.
0: Heute ist nämlich ein Lasagne-Tag und Chicken Wings-Tag.
1: Wobei, Lippenstift mit Chicken Wings. Da hast du Ketchup auch gleich dabei.

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1: Grüne Kritik an neuen Abfahrtssperren an der A10. Rechnungshof spricht Empfehlungen für Land in West aus und das Wetter sommerlich sonnig und heiß. 6.30 Uhr am Mikrofon begrüßt Sie Andreas Landrock. Seit Wochen sind Sie angekündigt, jetzt sorgen Sie für Kritik und zwar von unerwarteter Stelle. Die Abfahrtssperren entlang der Tauernautobahn. Die werden heuer ja ausgebaut. Land Salzburg und ASFINAG haben unter dem Titel Multifunktionales Transitmanagement ein ganzes Maßnahmenbündel geschnürt. Dass Teile davon auch Einheimische betreffen, kritisieren jetzt die Grünen. Einzelheiten von Gertrud Stabauer.
2: Seit Wochen steht fest, im heurigen Abfahrtssperrenprogramm werden versuchsweise einige Autobahnanschlüsse auch komplett gesperrt, und zwar zwischen dem 1. August und dem 5. September. Erstmals angekündigt wurde dieses Transitmanagement im vergangenen November. In Vollbetrieb soll es im kommenden Jahr 2027 gehen. Als Pilotprojekt ist heuer geplant, an den ersten drei Samstagen im August den Halbanschluss Kuchl in Richtung Süden zu sperren, am ersten Samstag außerdem auch Golling in Richtung Süden. An den nächsten drei Samstagen wird der Verkehr in Richtung Norden eingeschränkt, durch Sperren zweimal in Pfarrwerfen. Außerdem wird dreimal die Route über die B311 und den Bischofshofener Ortsteil Kreuzberg abgeriegelt. Die Grünen kritisieren, dass einheimische Autofahrer deshalb Umwege fahren müssen. Aus dem Büro von Verkehrsreferent Stefan Schnöll von der ÖVP heißt es dazu, anders sei es nicht möglich. Die Sperren würden nämlich mit physischen Barrieren umgesetzt und nicht mit Kontrollen der einzelnen Fahrzeuge.
1: Hallein hat der Erprobung der Komplettsperren übrigens zugestimmt, das sagt Bürgermeister Alexander Stangassinger von der SPÖ. Sollten allerdings die Gemeinde- und Landesstraßen in Hallein überlastet werden, dann müsste die Erprobung abgebrochen werden, verlangt Stangassinger. Stimmen von betroffenen Tennengauern zu den Sperren gibt's dann auch in wenigen Minuten in Guten Morgen Salzburg. Zwei Touristen aus den Niederlanden haben am Untersberg einen Sucheinsatz der Bergrettung ausgelöst. Der Mann und die Frau sind zunächst mit der Untersbergbahn auf den Berg gefahren. Dann wollten sie zur Toni-Lenz-Hütte wandern. Dabei haben sich die beiden allerdings verirrt und sind in sehr steiles, unwegsames Gelände geraten. Daraufhin haben die Niederländer die Bergrettung alarmiert und die hat sie dann ins Tal bringen müssen. Die Waldbrände in Südeuropa führen in Salzburgs Reisebüros derzeit zu keiner Stornowelle. Ob Reisende überhaupt kostenlos stornieren oder vorzeitig abreisen können, das hängt unter anderem davon ab, ob sie eine Pauschalreise oder einzelne Leistungen gebucht haben. Sollten Urlaubsdestinationen in einem Waldbrandgebiet liegen, würden Reiseveranstalter von Pauschalreisen Urlauber direkt informieren. Mariella Dremel berichtet.
3: Wer Flug und Unterkunft als Pauschalreise gebucht hat, hat bei Waldbränden einen zentralen Ansprechpartner, den Reiseveranstalter. Nach den Waldbränden in Frankreich und Spanien halten die Reisebüros derzeit täglich Rücksprache mit den Veranstaltern vor Ort, sagt die Sprecherin der Salzburger Reisebüros in der Wirtschaftskammer, Petra Stranger.
4: Eine Masse an Stornierungen können wir nicht verzeichnen. Hier wird einfach die Lage täglich neu betrachtet. Und wenn eine Region so stark betroffen ist, dann hat der Kunde natürlich ein kostenfreies Rücktrittsrecht beziehungsweise Umbuchungsrecht.
3: In einem solchen Fall würden die Urlauber vom Reiseveranstalter über eine Ersatzunterkunft oder eine kostenlose Stornierung informiert werden. Generell gilt, Pauschalreisen bieten in solchen Fällen einen besseren Schutz, sagt die Konsumentenschützerin bei der Arbeiterkammer Salzburg, Eva Klampferer.
5: Bei der Pauschalreise werde ich in der Regel ein kostenloses Stornorecht haben, wenn eine erhebliche Gefahr für Leib und Leben besteht am Zielort. Wenn ich jetzt nur den Flug oder nur die Hinreise gebucht habe, ist es was anderes. Da habe ich dieses kostenlose Stornorecht nicht.
3: Die Konsumentenschützerin macht darauf aufmerksam, dass das kostenlose Stornorecht bei Pauschalreisen nur sehr kurzfristig in Anspruch genommen werden kann. Mehrere Wochen im Voraus greift es nicht.
1: Der jüngste Rechnungshofbericht zur Land in West fällt zwar in weiten Teilen positiv aus, allerdings haben die Prüfer auch einige Kritikpunkte an der Investitionsgesellschaft gefunden und dem Land gegenüber Empfehlungen ausgesprochen. Informationen dazu von Karl Kern.
6: Die Land in West, eine 100%-Tochter des Landes, kauft, entwickelt und sichert Wohnbauland für die Gemeinden und das Land. Die Wohnungen werden dann verkauft, leistbares Wohnen ist das Ziel. Rechnungshofchef Ludwig Hillinger empfiehlt nun, dass die Landinvest Grundstücke länger bevorratet und das ohne die derzeitige Gemeinnützigkeit.
7: Wenn man andere Aufgaben hat, wie zum Beispiel diese langfristige Bodenbevorratung, ist die Gemeinnützigkeit eigentlich nicht sehr hilfreich. Deswegen haben wir überhaupt kein Problem, diese Gemeinnützigkeit abzuschaffen.
8: Und es würde auch die Möglichkeit von Gewinnen geben und damit einer besseren Finanzierung. Verstehe ich Sie da richtig?
7: Ja, korrekt.
6: Grundstücke länger zu behalten heißt aber auch, dass Geld gebunden ist und nicht für neue Projekte herangezogen werden kann. Ob das Land zusätzliches Geld für Grundstücke hat, darüber macht sich der zuständige Landesrat Martin Zauner von der FPÖ heute noch keine Gedanken.
9: Ja, das muss man sich dann anschauen, wann die dementsprechenden Projekte auch vorliegen. Also ich halte nichts davon, dass man zuerst Geld zur Verfügung stellt und dann weiß man nicht, wofür man es braucht, sondern wenn was Konkretes da ist, dann muss man sich darüber Gedanken machen, wie man das auch finanziert.
6: Aktuell hat die Landinvest rund 70 Baulandsicherungsprojekte in Dutzenden Salzburger Gemeinden in Arbeit.
1: Gaukern hat berichtet. Zum Fußball. Da hat Sturm Graz mit dem Bischofshofener Trainer Fabio Ingolitsch die dritte Runde der Champions League Qualifikation erreicht. Nach dem 4:0 Heimsieg gewinnen die Steirer auch das Auswärtsspiel gegen die Hearts of Midlothian aus Schottland 2:0. Den ersten Treffer für Sturm erzielt dabei der Kuchler Simon Seidel. In der dritten Quali-Runde wartet auf den österreichischen Vizemeister jetzt entweder Fenerbahce Istanbul oder Górnik Zabrze aus Polen. Die beiden Mannschaften treffen heute aufeinander. Wir sind beim Wetter und bei Claudia Schneider.
10: Das wird heute ein sonnig heißer Tag. Es ist jetzt von der Früh weg über weite Strecken wolkenlos. So ab Mittag herum bilden sich dann über den Bergen Quellwolken und daraus heute ganz vereinzelt Wärmegewitter bei 29 bis 33 Grad. Aber in den kommenden Tagen steigt die Gewitterneigung dann an, ist dann im gesamten Bundesland nicht mehr auszuschließen. Es wird einfach jeden Tag heißer. In der Stadt Salzburg hat es jetzt 15 Grad, in Abtenau sind es 13 und in Tamsweg 11 Grad.
11: Wir schauen für Sie auf die Straßen. Es sind uns aber, glaube ich, keine Störungen.
10: Ist uns nichts gemeldet worden. Sie sollten gut durchkommen. Gute Fahrt.
11: Sehr schön. Kann ich das auch schauen. Schönen guten Morgen.

0: You can go your own way. Das stimmt nimmer so ganz ab dem Wochenende. Das stärkste Reisenwochenende des Sommers steht uns bevor. Bayern und Baden-Württemberg starten in die Ferien. Da wird viel los sein mit langen Verzögerungen. Staus Richtung Süden ist Regen. Ist nichts Neues, kennen wir alles.
1: Ja, ja. Aber es werden jetzt versuchsweise zudem auch noch einige Autobahnanschlüsse komplett gesperrt zwischen dem 1. August und dem 5. September. Also ist jetzt verwirrend, muss man sich nicht merken, aber nur, dass Sie es gehört haben, an den ersten drei Samstagen Richtung Süden ist es Kuchl und dann zusätzlich am ersten Samstag eben auch noch Golling. Edina Geisecker war vorab mal bei den Einheimischen in Kuchl.
2: Was ist passiert?
3: Ja, also die Einheimischen, sprich Sie, die Kuchler, dürfen von der Autobahn nicht mehr abfahren.
2: Schlimm, sage ich da nur. Mir fehlen die Worte eigentlich.
4: Ist ein Problem. Ist ein großes Problem für uns dann. Weil, ja, wir müssen dann auf Schleichwegen müssen wir dann fahren. Und das ist auch nicht zielführend, nicht? Für die Anrainer, die an den Schleichwegen wohnen.
5: Ich bin nicht aus Kuchl, aber aus der Nähe.
1: Was sagen Sie jetzt zu der Idee, dass die Kuchler hier nicht mehr abfahren dürfen?
5: Ist irre. Man kann sich das nicht vorstellen, wenn man einheimisch ist und in den eigenen Ort nicht abfahren darf. Das tut mir halt leid für die Einheimischen in Kuchl und Umgebung, dass es da keine ordentliche Lösung gibt.
2: Ich bin total überrascht, weil man gar nichts gehört hat davon. Weil eigentlich muss man schon selber entscheiden können, ob ich jetzt auffahre oder nicht. Und dann auch natürlich wieder anfahren darf. Ja, muss man schauen, wie sich das entwickelt. Wie es dann überhaupt auf der Bundesstraße auch zugeht.
1: Betrifft Sie das jetzt nur so beruflich, dass Sie in Kuchl arbeiten, oder trifft Sie das dann privat auch, wenn Sie nicht abfahren dürfen in Kuchl?
2: Vor allem privat, weil ich aus der Chefau bin. Und wenn dann in Golling auch nichts mehr geht, dann ist ja wieder, haben wir wieder die gleiche Katastrophe.
0: Am besten wäre gar nicht auffahren am Samstag.

0: In 10 Minuten 7 Uhr, ich hoffe, Sie sind schon munter, meine Damen und Herren, weil heute ist gefinkelt. Leo.
1: Von meinem heutigen Ziel aus blicke ich auf einen großen und markanten Mann, der auch seine Frau und Kinder dabei hat.
0: Fahr nicht fort, find den Ort. Wo gehen wir hin? 0662 823. 823.

0: Jetzt bin ich einmal gespannt. Christine Pletschberger, einen schönen guten Morgen.
1: Ja, ebenfalls einen schönen guten Morgen.
0: Alles gut, wie geht's?
1: Ja, gut, noch so. Gut, vor der Hitze.
0: Ah, vor der Hitze. Immer noch vor dem Gewinn.
1: Noch besser.
0: Frau Pletschberger, was glauben Sie, wo wir hinfahren heute?
1: Zum Watzmann rüber.
0: Zum Watzmann, nein, das ist leider nicht. Das ist ja das Gefinkelte an dem Ganzen.
1: Ach so.
0: Ja. Sie werden es dann später noch hören. Danke auf jeden Fall für den Anruf.
1: Bitte wieder hören.
0: Siehst du, das habe ich mir gedacht, dass da gleich der Watzmann. Schnell ist die Jugend mit dem Wort. Hört zu.
2: Von meinem heutigen Ziel aus blicke ich auf einen großen und markanten Mann, der auch seine Frau und Kinder dabei hat.
0: Vom Ziel aus blicke ich auf einen Mann, nicht aufs Ziel. Wir probieren es nach der Nachricht um 7 Uhr.

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1: Im Studio Andreas Lechner. Die Weltpolitik hat in der vergangenen Nacht wieder einmal nach Washington geblickt. Im Weißen Haus hat US-Präsident Donald Trump nämlich zuerst den ukrainischen Präsidenten Volodymyr Zelensky und dann den israelischen Premierminister Benjamin Netanyahu empfangen. Christoph Kohl, in den USA beginnen wir mit dem Iran-Konflikt. Da hat es zuletzt Uneinigkeit zwischen Netanyahu und Trump gegeben. Konnten die bei dem Treffen gelöst werden?
2: Benjamin Netanyahu will von diesen Spannungen nichts wissen. Er meint nach dem Treffen, dass es eines der besten Gespräche gewesen sei, das er je mit Donald Trump geführt habe. Ob es tatsächlich so war, das lässt sich schwer überprüfen. Anders als sonst bei Trump üblich hat das Treffen nämlich hinter verschlossenen Türen stattgefunden. Das Weiße Haus hat im Anschluss nur von produktiven Gesprächen gesprochen.
1: Besser war die Stimmung zuletzt zwischen dem ukrainischen Präsidenten Zelensky und Trump. Was konnte Zelensky bei dem Treffen erreichen?
2: Soweit wir wissen, nichts Konkretes, aber man dürfte Fortschritte gemacht haben, etwa was eine Lizenz angeht, die es der Ukraine erlauben würde, amerikanische Patriot-Abfangraketen selbst herzustellen. Davon abgesehen sendet dieses Treffen ein Signal an Moskau, an Wladimir Putin, dem sicher nicht entgangen ist, dass Donald Trump sich zuletzt mehrfach positiv zur Ukraine geäußert hat.
1: Berichtet Christoph Kohl. In Österreich lässt die aktuelle Hitzewelle die Waldbrandgefahr wieder steigen. Gebiete mit besonders hoher Waldbrandgefahr sind laut Daten des Umweltministeriums das östliche Niederösterreich, Teile Kärntens sowie inneralpine Trockentäler in Tirol. Laut Ministerium sind allein heuer in Österreich bereits mehr als 160 Waldbrände gezählt worden. Ein Grund dafür ganz sicher das trockenste Frühjahr der österreichischen Messgeschichte. Ein großer Waldbrand wütet seit Stunden auch auf der bei Urlaubern beliebten griechischen Ägäisinsel Paros. Mehrere Dörfer und Städte wurden bereits evakuiert. Die Bewohner wurden zudem dazu aufgefordert, an die Strände zu flüchten. Fußball-Vizemeister Sturm Graz steht in der dritten Quali-Runde der Champions League. Die Grazer haben gestern Abend gegen den schottischen Club Hearts nämlich auch das Rückspiel souverän mit 2:0 gewonnen. Daniel Kulowitz.
3: Im schottischen Regen gibt's keinen Ausrutscher von Sturm Graz, sondern feine Fußballkost. Herrliche Treffer von Simon Seidel in der 64. und Amran Soglo in der 68. Minute. Sturm Graz steigt mit einem Gesamtscore von 6:0 in die nächste Runde auf.
4: Oh, unglaublich. Gewinnen 4:0 daheim. Da haben wir gewusst, wir müssen mit 100% spielen. Das haben wir gemacht und dann klingst du 2:0. Das sind die Spiele, wo man als Kind träumt, dass man spielt. Da in Schottland, wo der Fußball so gelebt wird. Vor 20.000 ausverkauft. Champions League Abend. Natürlich ist nur die Quali, aber trotzdem einfach magisch.
3: Sagt Führungstorschütze Simon Seidel. Die Europa League Gruppenphase ist damit fix. Einnahmen von 4 bis 10 Millionen Euro winken den Grazern. Wenn der Champions League Traum weiterleben soll, dann müssten aber noch zwei Hürden aus dem Weg geräumt werden. Nächster Gegner entweder Fenerbahce Istanbul oder der polnische Club Górnik Zabrze.
1: Das waren die Nachrichten mit Andreas Lechner.
5: Jetzt gibt's das Wetter mit Claudia Schneider.
6: Ein sonniger, heißer Mittwoch wird das, aber er verläuft nicht ganz beständig. Bis über Mittag gibt's auf jeden Fall mal viel Sonnenschein und da ist es über weite Strecken ungetrübt. Und am Nachmittag bilden sich dann in den Gebirgsgauen größere Quellwolken und in der Folge dann zum Abend hin auch ein paar Gewitter. Zumindest sind sie möglich. Im Flachgau wird's aber stabil trocken bleiben. Aber auch hier nehmen die Wolken zu. Bei 29 bis 33 Grad die Höchstwerte heute und auch morgen am Donnerstag, da wird es noch heißer und die Gewitterneigung bleibt relativ gering in Summe. In der Stadt Salzburg hat es 15 Grad, in St. Johann 14 und in Zell am See 12 Grad.
7: Mir immer fernbleiben, ich ziehe Gewitter irgendwie an.
6: Oh je.
7: Wo ich bin, sind Gewitter.
6: Donnerwetter oder Gewitter?
7: Gewitter.
6: Das ist nämlich ein feiner Unterschied.
7: 4:07, jetzt schauen wir auf die Straßen.
6: Da sind uns keine Staus oder Störungen gemeldet worden.
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5: Fahr nicht fort, find den Ort. Und der Ort, den Sie gefunden haben, war der Watzmann. Das war aber nicht richtig, den suchen wir nicht. Hier ist Hinweis Nummer 2.
11: Mein heutiges Ziel liegt zwar nicht im Bundesland Salzburg, ist aber nur etwas mehr als einen Kilometer von der Grenze entfernt.
5: Aha, ja dann ist leicht. 0662 823 823.

0: Der One and Only ist jetzt der Johann Schorn aus Golling. Schönen guten Morgen.
1: Guten Morgen.
0: Herr Schorn, heute dürfen Sie nur auf die Autobahn bzw. runter. Am Samstag nicht mehr.
1: Ja, dann bleiben wir daheim.
0: Ist sowieso gescheiter am Samstag. Sie haben unsere beiden Hinweise gehört.
1: Ja.
0: Brauchen Sie noch einen dritten?
1: Ich glaube, dass ich wissen müsste.
0: Sie müssten es wissen. Ja, dann bin ich mal gespannt.
1: Ich schätze, dass der Jänner ist.
0: Der Jänner ist es! Ich habe hier noch Hinweis Nummer 3.
2: Mein heutiges Ziel trägt einen Namen, der dem eines Monats sehr ähnlich ist.
0: Claudia Schneider,
3: spätestens jetzt hätten wir es gewusst.
0: Es wäre der Mai. Wir gratulieren ganz herzlich, Sie gewinnen.
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0: Wünsche Ihnen und Ihrer Familie einen netten Ausflug.
1: Danke sehr.
0: Dankeschön und schöne Ferien.
1: Danke, wiederhören.

0: 7.17 Uhr.
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0: 7.17 Uhr ist eine schöne Zeit. Da ist früher immer mein Schulbus gegangen. Um 7.17 Uhr ganz genau. Außer in den Ferien. Lauf. Und die haben wir ja jetzt. 29. Juli, ein sonniger Tag.
2: Ein, ja, mit Sonne ausgefüllter Tag tatsächlich. Es wird heiß, wir bekommen bis zu 33 Grad heute. Die meiste Zeit ist es wolkenlos und erst so, ja, ab dem Nachmittag bilden sich dann Gewitter und daraus hin können sich dann zum Abend hin einzelne Gewitter
0: kann
2: entladen.
0: Kann ich schon sagen, wo genau?
2: Na. Es ist nicht einmal gewiss, ob es überhaupt Gewitter gibt, aber je nach Quellwolkenbildung und je nach Größe dieser Quellwolken kann es eben sein, dass sich Gewitter entladen. An und für sich ist die Gewittergefahr jetzt heute und morgen mal sehr gering. Morgen dann schon bis zu 36 Grad, die Nächte bleiben aber angenehm kühl, das heißt, die gehen auf unter 20 Grad runter und am Freitag bis zu 37 Grad, das dürfte dann der Höhepunkt dieser Hitzewelle sein und zum Wochenende hin steigt die Gewittergefahr dann im gesamten Bundesland an, da ist es dann schon so, dass es zwar jeden Tag noch heiß wird, aber halt der Vormittag immer die stabilere Geschichte ist und der Nachmittag wird dann wieder heiß wegen in Sachen, man ist am See, man ist am Berg. Also da muss man auf jeden Fall das Wetter im Auge behalten.
0: Ach so, es könnte heiß werden.
2: Es wird heiß, aber und die Leute sind unterwegs natürlich und dann bricht ein Gewitter aus. Und dann ist es oft so, dass natürlich viele Einsatzkräfte wieder gefragt sind, dass sie halt dann die Leute von den Stand-Up-Paddles wieder runterholen, von den Booten reinziehen also, und so weiter und so fort. Also da darf man dann gern wieder den Hausverstand mit zum See nehmen.

0: Jeder Haustierhalter kennt das Problem. Was tun wir denn im Urlaub? Also ich würde mich gern als Tiersitter zur Verfügung stellen, kann es auch sehr gut. Hab schon auf alles Mögliche aufgepasst. Auf Hasen oder einen Hasen.
1: Katzen.
0: Nein, Katzen nicht. Schildkröten hatte ich schon zur Pflege.
1: Hunde.
0: Sind sehr. Nein, Hunde auch nicht. Also bei Hunden bin ich sehr unerfahren. Wie macht man sich das?
2: Ich fahre nur mit Hund auf Urlaub. Außer es sind nur zwei Tage, dann ist aber meine Eltern.
1: Und das heißt, Sie nehmen dann mit auf Flugreisen oder fahren Sie dann mit dem Auto?
2: Mit dem Auto.
3: Ich habe ein Wohnmobil. Wir waren im Iran. Wir waren im Kaukasus und so. Wir haben schon große Reisen mit dem Hund gemacht.
1: Und Option jetzt, den Hund zum Beispiel in eine Tierpension zu geben oder so, kommt gar nicht in Frage?
3: Nein, das kommt für mich nicht in Frage. Es ist meine beste Freundin und die gehört mit.
1: Was haben Sie für ein Haustier?
4: Einen Hund und zwei Katzen. Wenn ich auf Urlaub fahre, da habe ich die Tochter. Meine Enkeln und so weiter, das bleibt wer zu Hause. Kein Problem.
5: Ja, ganz einfach. Das passt immer der Nachbar auf oder der Papa oder die Oma. Katze ist recht einfach zum Halten. So, wir haben aber Wellensittich hergehabt.
4: Das geht auch recht leicht.
5: Da kommt wer, der füttert.
1: Was haben denn Sie für ein Haustier?
6: Vier Krähen.
1: Das heißt, wenn Sie auf Urlaub fahren, wer schaut dann auf die Krähen?
6: Meine Nachbarin.
1: Und wie betreut man die am besten?
6: Ja, ich habe ein großes Flachdach. Die landen jeden Tag am Flachdach und die sind sehr unkompliziert.
0: Ja, das glaube ich. Was machen sie den Rest des Tages? Ja, fliegen halt so herum.
7: Krähen sind ja unfassbar schlau, gell?
0: Was aber haben Sie für ein Haustier? Vier Krähen. Was hast du mit deinen Goldfischen immer gemacht?
7: Zur Oma braucht uns dann nach der langen Urlaubszeit nicht wiedererkannt, weil sie immer doppelt so groß dann waren.
0: Vielleicht waren es andere.
7: Wie es Verreisen mit dem Hund funktioniert, besprechen wir nach den Nachrichten.

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1: Ein Toter bei Verkehrsunfall in Biesendorf. Grüne Kritik an neuen Abfahrtssperren an der A10 und das Wetter sommerlich, überwiegend sonnig und heiß. 7.30 Uhr, am Mikrofon begrüßt Sie Andreas Landrock. In Biesendorf ist es am späten Abend zu einem verheerenden Verkehrsunfall gekommen. Auf der B168 sind zwei Kleinbusse zusammengestoßen. Ein Mann ist dabei getötet worden. 7 weitere Personen sind teils schwer verletzt worden. Die Mittersiller Straße war nach dem Unfall stundenlang gesperrt. Allein das Rote Kreuz war mit 40 Rettungskräften im Einsatz. 2 Notarzthubschrauber haben die Schwerverletzten abtransportiert. Seit Wochen sind sie angekündigt, jetzt sorgen sie für Kritik und zwar von unerwarteter Stelle. Die Abfahrtssperren entlang der Tauernautobahn, die werden ja heuer ausgebaut. Land Salzburg und Asfinag haben unter dem Titel Multifunktionales Transitmanagement ein ganzes Maßnahmenbündel geschnürt. Dass Teile davon auch Einheimische treffen, kritisieren jetzt die Grünen. Informationen von Gertrud Stabauer.
2: Seit Wochen steht fest, im heurigen Abfahrtssperrenprogramm werden versuchsweise einige Autobahnanschlüsse auch komplett gesperrt, und zwar zwischen dem 1. August und dem 5. September. Erstmals angekündigt wurde dieses Transitmanagement im vergangenen November. In Vollbetrieb soll es im kommenden Jahr 2027 gehen. Als Pilotprojekt ist heuer geplant, an den ersten 3 Samstagen im August den Halbanschluss Kuchl in Richtung Süden zu sperren, am ersten Samstag außerdem auch Golling in Richtung Süden. An den nächsten 3 Samstagen wird der Verkehr in Richtung Norden eingeschränkt, durch Sperren 2-mal in Pfarrwerfen, außerdem wird 3-mal die Route über die B311 und den Bischofshofener Ortsteil Kreuzberg abgeriegelt. Die Grünen kritisieren, dass einheimische Autofahrer deshalb Umwege fahren müssen. Aus dem Büro von Verkehrsreferent Stefan Schnöll von der ÖVP heißt es dazu, anders sei es nicht möglich. Die Sperren würden nämlich mit physischen Barrieren umgesetzt und nicht mit Kontrollen der einzelnen Fahrzeuge.
1: Hallein habe der Erprobung der Komplettsperren übrigens zugestimmt, das sagt Bürgermeister Alexander Stangassinger von der SPÖ. Sollten allerdings die Gemeinde- und Landesstraßen in Hallein überlastet werden, dann müsste die Erprobung abgebrochen werden, verlangt Stangassinger. Nach dem Anschlag auf den Christopher Street Day in Berlin sieht der österreichische Staatsschutz keine Verbindungen zur Salzburger Islamistenszene. Medienberichte hatten ja spekuliert, dass der Attentäter nach islamischem Recht mit einer Frau aus Salzburg verheiratet gewesen sei. Eine Verbindung zur hiesigen Szene sei aber nicht feststellbar, sagt die Chefin der Direktion Staatsschutz und Nachrichtendienst Silvia Mayer. Die Waldbrände in Südeuropa führen in Salzburgs Reisebüros momentan noch zu keiner Stornowelle. Ob Reisende überhaupt kostenlos stornieren oder vorzeitig abreisen können, das hängt vor allem davon ab, ob sie eine Pauschalreise oder einzelne Leistungen gebucht haben. Sollten Urlaubsdestinationen in einem Waldbrandgebiet liegen, dann würden Reiseveranstalter von Pauschalreisen Urlauber direkt informieren. Mariella Dremel berichtet.
3: Wer Flug und Unterkunft als Pauschalreise gebucht hat, hat bei Waldbränden einen zentralen Ansprechpartner, den Reiseveranstalter. Nach den Waldbränden in Frankreich und Spanien halten die Reisebüros derzeit täglich Rücksprache mit den Veranstaltern vor Ort, sagt die Sprecherin der Salzburger Reisebüros in der Wirtschaftskammer, Petra Stranger.
4: Eine Masse an Stornierungen können wir nicht verzeichnen. Hier wird einfach die Lage täglich neu betrachtet. Und wenn eine Region so stark betroffen ist, dann hat der Kunde natürlich ein kostenfreies Rücktrittsrecht bzw. Umbuchungsrecht.
3: In einem solchen Fall würden die Urlauber vom Reiseveranstalter über eine Ersatzunterkunft oder eine kostenlose Stornierung informiert werden. Generell gilt, Pauschalreisen bieten in solchen Fällen einen besseren Schutz, sagt die Konsumentenschützerin bei der Arbeiterkammer Salzburg, Eva Klampferer.
5: Bei der Pauschalreise werde ich in der Regel ein kostenloses Stornorecht haben, wenn eine erhebliche Gefahr für Leib und Leben besteht am Zielort. Wenn ich jetzt nur den Flug oder nur die Hinreise gebucht habe, ist es was anderes. Da habe ich dieses kostenlose Stornorecht nicht.
3: Die Konsumentenschützerin macht darauf aufmerksam, dass das kostenlose Stornorecht bei Pauschalreisen nur sehr kurzfristig in Anspruch genommen werden kann. Mehrere Wochen im Voraus greift es nicht.
1: Der jüngste Rechnungshofbericht zur Landinvest fällt zwar in großen Teilen positiv aus, allerdings haben die Prüfer auch einige Kritikpunkte an der Investitionsgesellschaft gefunden und dem Land gegenüber Empfehlungen ausgesprochen. Informationen von Karl Kern.
6: Die Landinvest, eine 100%-Tochter des Landes, kauft, entwickelt und sichert Wohnbauland für die Gemeinden und das Land. Die Wohnungen werden dann verkauft, leistbares Wohnen ist das Ziel. Rechnungshofchef Ludwig Hillinger empfiehlt nun, dass die Landinvest Grundstücke länger bevorratet und das ohne die derzeitige Gemeinnützigkeit.
7: Wenn man andere Aufgaben hat, wie zum Beispiel diese langfristige Bodenbevorratung, ist die Gemeinnützigkeit eigentlich nicht sehr hilfreich. Deswegen haben wir überhaupt kein Problem, diese Gemeinnützigkeit abzuschaffen.
8: Und es würde auch die Möglichkeit von Gewinnen geben und damit einer besseren Finanzierung. Verstehe ich Sie da richtig?
7: Ja, korrekt.
6: Grundstücke länger zu behalten heißt aber auch, dass Geld gebunden ist und nicht für neue Projekte herangezogen werden kann. Ob das Land zusätzliches Geld für Grundstücke hat, darüber macht sich der zuständige Landesrat Martin Zauner von der FPÖ heute noch keine Gedanken.
9: Ja, das muss man sich dann anschauen, wann die dementsprechenden Projekte auch vorliegen. Also ich halte nichts davon, dass man zuerst Geld zur Verfügung stellt und dann weiß man nicht, wofür man es braucht, sondern wenn was Konkretes da ist, dann muss man sich darüber Gedanken machen, wie man das auch finanziert.
6: Aktuell hat die Landinvest rund 70 Baulandsicherungsprojekte in Dutzenden Salzburger Gemeinden in Arbeit.
1: Karl Kern hat berichtet. Noch zum Fußball, da hat Sturm Graz mit dem Bischofshofener Trainer Fabio Ingolic die dritte Runde der Champions League Qualifikation erreicht. Nach dem 4:0 Heimsieg gewinnen die Steirer auch das Auswärtsspiel in Edinburgh gegen Heart of Midlothian 2:0. Den ersten Treffer für Sturm erzielt dabei der Kuchler Simon Seidel. In der dritten Quali-Runde wartet auf den österreichischen Vizemeister jetzt entweder Fenerbahce Istanbul oder Górnik Szabce aus Polen. Die beiden Mannschaften treffen heute aufeinander. Wir sind beim Wetter und bei Claudia Schneider.
10: Ja, da haben wir mal über Europa jetzt einfach verbreitet ein riesiges Hochdruckgebiet.
1: Und, wie riesig?
10: Ja, wirklich riesig. Und oft wolkenlose Bedingungen. Und das sogar im Alpenraum. Also jetzt am Vormittag mal sowieso wolkenlos und ab Mittag bilden sich Quellwolken und daraus können dann heute vereinzelt Gewitter entstehen im Bergland. 29 bis 33 Grad. Und in den kommenden Tagen nimmt die Gewitterneigung einfach zu. Das ist ganz normal für dieses Wetterverhältnis. Und es wird jeden Tag heißer, morgen dann bis zu 36 Grad. In Radstadt hat es jetzt 13, in der Stadt Salzburg 17 Grad und in Bad Gastein 14.
11: Wir schauen jetzt auf die Straßen, 7.37 Uhr.
10: Ja, fast langweilig. Es ist uns nichts gemeldet worden.
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11: Ist nicht langweilig. Gut.

0: dreiviertel acht am Mittwoch. Heute wird's heiß, aber seit sieben haben die Bäder offen, Leppi voll gesehen.
1: Nein, die sperren erst um neun auf, aber das Eierbad hat seit sieben offen.
0: Eierbad, das hat seit sieben offen. Mhm. Ja, habe ich ja gesagt.
1: Nein, du hast gesagt, alle haben schon.
0: Eierbad, das bringt mir auf eine Idee. Haben Sie eine Idee, woher der Name kommt? Das ist schwierig. Claudia, vier Möglichkeiten. Woher kommt der Name? Weil früher dort eine große Hühnerfarm war, weil man aufgrund der Kälte des Wassers immer Eieiei schreit, wenn man reinspringt, weil das Bad ja relativ klein ist, sagt man beim Vorbeigehen, ah ja, da ist das Bad. Oder ist es, glaubst du, Möglichkeit 4 ganz was anderes?
1: Also ich habe einen Verdacht, aber wenn ich den jetzt äußere, dann verwirre ich das Publikum und ich möchte gerne das Publikum befragen.
2: Keine Ahnung, das frage ich mich schon lange.
3: Alpenstraße, weiß ich jetzt gar nicht. Ah ja, na, fällt mir jetzt nicht ein.
4: Also ich wüsste wirklich nicht, nein, es dürfte keine bekannte Person sein.
3: Irgendwas mit Youth Association, aber das erste Wort weiß ich nicht.
5: Nein, das gibt's nicht. Nein, es fällt mir nicht ein, aber ich habe es echt einmal gewusst. Nein, Sie verraten mir das jetzt bitte.
0: Ich habe es nie gewusst, aber das stimmt mit American Youth Association. 1950 gebaut mit Geld aus dem Marshallplan. Quasi die Amerikaner haben uns das hingestellt als Bad. Beziehungsweise haben sie es dann stehen lassen.
1: Ein Geschenk an die Salzburger Jugend.
6: Na, auf das kann man nicht kommen. Entschuldige, also.
5: Stimmt. Das hat überhaupt nichts mit Alpenstraßen zu tun.
3: Ich bin da genau daneben aufgewachsen. Und dann weiß man das. Da hat es früher Fotos gegeben, wo die Soldaten Trampolin springen waren und so.
0: Ja, das geht jetzt, glaube ich, nicht mehr. Trampolin.
1: Na, Trampolin aber, nicht.
0: Aber ei, beim Einspringen war gut.
1: Oder? War nicht oder? Schlecht. Gestern war das kleine Assinger durch.

0: Urlaub mit den Liebsten, ja oder nein? Ich rede jetzt nicht vom Partner, sondern von unseren lieben Haustieren. Wie oft habe ich mir schon gedacht, man, das ist, schaut aber recht einfach aus im Flieger. Die Dame in der Tasche hat sie ihren kleinen Wuff und der reist damit, macht nichts. Und denke mir, na, ist aber eigentlich relativ einfach. Schwieriger wird es, wenn der Hund ein bisschen größer ist oder wenn man andere Tiere mitnehmen will im Flieger.
1: Ja, überhaupt verreisen mit dem Haustier, das ist so eine Sache. Da hat jeder seine eigenen Regeln zu beachten. Jetzt mal auf den Hund runtergebracht. Was ist denn zu beherzigen, vor allem wenn es um den Flieger geht, Herr Schipankofer?
2: Das mit dem Fliegen ist so eine Sache. Es geht als Gerücht herum, man darf jetzt auch große Hunde endlich im Fahrgastraum mitfliegen lassen. Das stimmt so nicht ganz. Das stimmt nur bei einer einzigen Fluglinie momentan. Conny Sporer, Hundetrainerin.
3: Es gibt eine italienische Airline, die hat mit Start der Sommersaison 2026 erlaubt, dass bis zu 6 Hunde bis 30 Kilo in der Kabine mit eigenem Platz mitfliegen dürfen.
2: Generell ist nur zu empfehlen, Hunde mitzunehmen, wenn sie wirklich klein sind, sehr klein, weil Hunde bis 8 Kilo inklusive Tasche dürfen ja jetzt schon überall mitfliegen im Flugraum bei den Fluggästen.
3: In der Regel 8 Kilo inklusive Tasche. Wenn man den Hund im Flugzeug mitnehmen möchte, dann empfehle ich wirklich nur diese Option, also für kleinere Hunde. Das Reisen im Frachtraum sollte wirklich nur in Ausnahmefällen eine Option sein. Da ist der Hund in ganz ungewohnter Umgebung und reist alleine und das kann wirklich großen Stress für ihn bedeuten. Da muss man sich wirklich fragen, ob das im Verhältnis steht.
2: Mit der Bahn hingegen fahren, das kann auch für den Hund recht lustig sein.
3: Da nur bitte unbedingt bedenken, dass es in manchen Ländern, wie zum Beispiel auch in Österreich, eine Maulkorbpflicht geben kann und der Hund rechtzeitig an einen gut sitzenden Maulkorb gewöhnt werden sollte. Auch in Seilbahnen oder auf Schiffen kann das wichtig sein, also unbedingt rechtzeitig planen.
2: Mit dem Auto ist es natürlich am unkompliziertesten, wenn man den Hund mithaben will. Aber auch da gilt, bitte den Hund nicht einfach wie einen Menschen einfach einsteigen lassen, der muss gesichert sein.
3: Beim Reisen mit dem Auto ist man sicher am flexibelsten und der Hund kennt das oft auch schon, deswegen ist es dann entspannt für ihn. Ganz wichtig ist hier aber auch das Thema Sicherheit und zwar die Beförderung in einer geeigneten Transportbox oder einem speziellen Hunde-Autogeschirr. Gerade wenn man viel Gepäck an Bord hat, dann gibt es oft Abstriche beim Thema Sicherheit und das ist natürlich ein absolutes No-Go. Oh.

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4: Im Studio Andreas Lechner. Die Überwachung von islamistischen Gefährdern wird seit dem Wochenende auch in Österreich wieder heftig diskutiert. Auslöser dafür war der Terroranschlag auf die Berliner Pride Parade am Samstag. Die Chefin der Direktion Nachrichtendienst und Staatsschutz, Silvia Mayer, spricht sich dafür aus, dass islamistische Gefährder künftig mittels Fußfessel überwacht werden. Für wen eine solche Überwachung mit Fußfessel gedacht ist, das hat sich Beate Tomasowitsch angeschaut.
5: Derzeit sitzen 58 Personen im Gefängnis wegen terroristischer Vereinigung. Schon jetzt kann mittels einer richterlichen Anweisung für solche Gefährder nach der Gefängnisstrafe auch eine Fußfessel zur Überwachung angeordnet werden. Voraussetzung ist allerdings eine Haftstrafe von mindestens 18 Monaten. Oft sind diese Gefährder aber Jugendliche und die Strafen sind geringer. Die Direktion für Staatsschutz und Nachrichtendienst möchte die Fußfessel zur Überwachung deshalb bereits einsetzen, wenn nur eine Bewährungsstrafe verhängt wurde. Wenn man damit die Gefahr von Anschlägen vermindert, dann sei das durchaus eine positive Maßnahme, sagt der Soziologe Kenan Güngör.
6: Ich glaube, dafür ist eine Fußfessel sind vergleichsweise noch sehr gelinde Mittel, weil die Haftstrafe ist ja sozusagen mit einer der strengsten, die wir dazu haben.
5: Sobald ein konkreter Vorschlag aus dem Innenministerium vorliege, werde man das prüfen, heißt es dazu aus dem Justizministerium.
4: In Österreich wird derzeit weniger Strom erzeugt als üblich, denn hohe Temperaturen und ausbleibender Niederschlag sorgen für niedrige Pegelstände in den heimischen Flüssen. Und weniger Wasser bedeutet weniger Wasserkraft für die heimischen Flusskraftwerke, berichtet Nikita Elsler.
7: Die Wasserstände der heimischen Flüsse und Seen sinken. Das werde zum Problem, denn in Österreich komme mehr als die Hälfte der Energie aus Wasserkraft, sagt Günter Pauritsch von der österreichischen Energieagentur.
8: Der trockene Sommer, den wir derzeit erleben, führt dazu eben, dass durch die geringere Anzahl von Niederschlägen bzw. weniger Niederschlag im Allgemeinen wir deutlich weniger Stromerzeugung aus Laufwasserkraftwerken haben. Und das ist momentan ca. 30% weniger als in einem normalen Jahr.
7: Deshalb brauche es einen Ausbau erneuerbarer Energien, bei denen Strom zwischengespeichert werden kann, etwa Windkraft und Photovoltaik. Verlässt man sich auf den Status quo, könnte es in Zukunft zu wenig Strom geben und es müsse mehr importiert werden, sagt der Experte.
4: Ein Waldbrand bei Schäffau am Wilden Kaiser im Tiroler Unterland fordert seit gestern Nachmittag die Einsatzkräfte. 8 freiwillige Feuerwehren aus dem Bezirk Kufstein und die Berufsfeuerwehr Novartis sind derzeit mit den Löscharbeiten beschäftigt. Unterstützung aus der Luft bekommen sie durch 3 Hubschrauber. Laut Polizei stehen rund 1000 Quadratmeter in Brand. Die Brandursache ist noch unklar, doch die Trockenheit begünstigt momentan das Ausbreiten der Flammen. Und wegen der aktuellen Hitzewelle verlängert die Stadt Wien die Öffnungszeiten in 4 Freibädern in den kommenden Tagen bis um 21 Uhr. Zudem will man die Hitzesituation laufend beobachten und gegebenenfalls neue Schritte gehen, heißt es. Das waren die Nachrichten mit Andreas Lechner.
9: Neue Schritte am besten im Wasser. Das Wetter mit Claudia Schneider.
10: Ja, das kühle Nass suchen, das ist sicher ratsam für die kommenden Tage oder irgendwo im Schatten verweilen. 29 bis 33 Grad werden es heute. Wir haben es am Vormittag über weite Strecken wolkenlos, dann bilden sich Quellwolken und vereinzelt sind heute in den Gebirgsgauen Wärmegewitter bereits möglich. In den kommenden Tagen nimmt diese Gewitterneigung zu, es wird jeden Tag heißer. Man kann sie dann nirgendwo mehr ausschließen, aber einfach Quellwolken so ein bisschen im Auge behalten, wie sich das Ganze von Tag zu Tag jetzt entwickelt. In Rauritz hat es 14 Grad, in der Stadt Salzburg 20 und in Tamsweg 15 Grad.
9: Und gleich der Blick auf die Straßen, 3 Minuten nach 8.
10: In Salzburg kommen sie gut voran, aber großes deutsches Eck A8 in beiden Richtungen zwischen Bernau und Fraßdorf. 10 bis 15 Minuten länger wegen Brückenbauarbeiten. Es ist jeweils nur eine Fahrspur frei. Gute Fahrt.
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9: Also man sagt ja immer, Petrus macht das Wetter, oder? Der Mann hat es auch nicht leicht, weil recht machen kann man es nur selten. Jeder wünscht sich was anderes.
13: Ja, nicht zu heiß, nicht zu kalt.
14: 25 Grad, leicht bewölkt und nicht zu windig.
15: Um die 28, 29 Grad. Wäre mal nicht schlecht, dass wir Regen würden, aber die Sonne kann ruhig bleiben.
9: Regen und Sonne gleichzeitig.
10: Regen in der Nacht, Sonne am Tag, das wär's.
9: Auch wenn man sich das Wetter auch noch selbst aussuchen könnte.
10: Puh. Das wäre schön.

0: Guten Morgen, Salzburg. Am Mittwoch, es ist 8:11. Wer seinen Urlaub in Spanien, in Italien oder Frankreich oder sogar Portugal gebucht hat, stellt sich womöglich die Frage, boah, soll ich da überhaupt noch hinfliegen?
1: Ja, in weiten Teilen Südeuropas brennt's. Also wie tun? Reise absagen und vor allem wie tun, wenn man denn schon dort ist. Sascha Bogdor hat sich mal beim ÖMTC erkundigt.
2: Wer seinen Urlaub absagen möchte, sollte sich vorab einige Gedanken machen, denn ob eine kostenlose Stornierung möglich ist, hängt von mehreren Faktoren ab, sagt die ÖMTC-Juristin Verena Pronibner.
3: Also im Vorhinein muss man sich drei Fragen stellen. Wie verreise ich, wann verreise ich und wohin verreise ich? Wie, da ist gemeint, bin ich mit einer Pauschalreise unterwegs? Wann verreise ich, steht die Reise unmittelbar bevor oder erst Mitte, Ende August? Und wohin verreise ich? Führt mich die Reise genau in die betroffene Region oder vielleicht weiter weg?
2: Zwischen Pauschal- und Individualreisen gibt es wesentliche Unterschiede. Hat man eine Pauschalreise gebucht?
3: Dann gibt es die gesetzliche Regelung, dass bei unvermeidbaren und außergewöhnlichen Umständen, das heißt, es sind Ereignisse, die außerhalb der Kontrolle irgendjemandes stehen, eben wie zum Beispiel Naturkatastrophen, Waldbrände, dann darf der Reisende kostenfrei von der Reise zurücktreten, wenn die Reise unmittelbar bevorsteht und in die entsprechende Region fällt.
2: Kompliziert wird es, wenn man Flug, Hotel und Mietwagen selbst zusammengestellt hat. Dann gibt es nämlich keinen Ansprechpartner für das Gesamtpaket. Da muss man bei jeder Buchung einzeln nachprüfen. Hat man da beispielsweise einen Flug gebucht, der stattfindet, dann bekommt man dafür kein Geld zurück. Und auch bei der Unterkunft ist das nicht ganz einfach.
3: Ist die Unterkunft in einem betroffenen Gebiet, dann werde ich sehr oft vom Vertrag zurücktreten können und brauche die Unterkunft nicht zu bezahlen. Aber liegt mein Apartment, das ich gebucht habe, außerhalb der Gefahrenregion, dann gibt es wahrscheinlich keine Möglichkeit zurückzutreten, sondern da bin ich sehr oft auf Kulanz angewiesen.
2: Zum Abschluss noch drei Tipps, wenn dann am Urlaubsort selbst etwas passiert.
3: Dann nehmen Sie in erster Linie Kontakt mit dem Reiseveranstalter auf. Hören Sie auf die Informationen der Behörden vor Ort. Und im weiteren Schritt, wenn kein Reiseveranstalter mit Ihnen reist, sage ich einmal, dann nehmen Sie Kontakt mit den österreichischen Vertretungsbehörden auf.
1: Und wer in eine betroffene Gegend reist, das ist immer schlau, vorab eine Reiseregistrierung beim österreichischen Außenministerium vorzunehmen.

0: Josh könnte es sicher. Also wetten, dass wir es schaffen, 270 Profi- oder Hobbymusiker vor der Uni Mozarteum zu versammeln, die dann gemeinsam richtig oder falsch, Hauptsache erkennbar, die kleine Nachtmusik spielen. Es geht nur um die ersten 30 Sekunden. Das sind anscheinend 20 Takte.
1: Uns kann man da ja viel vormachen, gell? Alles Mögliche. Ja, das ist die Wette. Romy Seidel-Augs und Martin Ferdini. Wie wollt ihr das denn anstellen?
2: Mundpropaganda ist die beste Propaganda. Ja? Also wer jemanden kennt, der wieder jemanden kennt.
3: Egal ob Freundinnen, ob Nachbarn, ob Kollegen, Kolleginnen. Jeder hat irgendwann einmal ein Musikinstrument gelernt.
2: Und man kann ja auch bitte mitsingen. Ich habe eine Zuschrift aus München bekommen von einer Sängerin. Die schreibt mir, sie ist Sopranistin und würde sehr, sehr gerne mitmachen und extra aus München anreisen, ob das auch gilt.
3: Na, no, na, selbstverständlich.
2: Die Stimme ist schließlich auch ein Instrument und die kleine Nachtmusik, die Melodie kennt jeder. Und da kann man natürlich auch auf La La mitsingen. Vielleicht feuern Sie bis dorthin auch noch einen Text ein.
1: Jetzt haben sogar wir in drin in der ganzen Geschichte mit La La. Aber was auch immer Sie irgendwann einmal für ein Musikinstrument gelernt haben, wir stellen die Noten zur Verfügung. Also es kann jeder einfach ohne Anmeldung kommen. Angenommen, es klappt nicht.
3: Nachdem wir jede Stimme auch als Instrument gelten lassen, das wird sich ausgehen.
2: Aber gesetzt den Fall, es geht sich nicht aus. Dann ist unser Wetteinsatz der, dass wir beide als Nannerl und Wolferl im entsprechenden Kostüm beim Festspielmagazin moderieren. Mag sein, dass das vielleicht lustig ausschaut, aber ich weiß nicht, ob das die Welt sehen will.
3: Glaub auch eher nicht. Also kommt

0: 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Wir freuen uns auf euch alle.
1: Also im Internet habe ich jetzt noch keinen Text gefunden für die kleine Nachtmusik. Da muss dann jeder irgendwas singen.
2: Morgen 18.30 Uhr ist es soweit vom Mozarteum. Da ist es auch herrlich schattig. Zwecks Hitze morgen kann jeder kommen und schauen, so dass die Wette funktioniert.
1: Wir locken mit einem Schattenplatz. Gibt es zum Trinken auch noch was?
2: Kümmerst dich du drum? Oder? Jeder muss einen Part übernehmen. Jetzt habe ich deinen gefunden.
1: Schauen wir mal.
2: Ich bin beim Lalala und du beim
1: Ba, ba, ba.

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2: Ein Toter bei schwerem Verkehrsunfall in Piesendorf, mögliches Ende für Gemeinnützigkeit bei der Landinvest und das Wetter überwiegend sonnig und heiß. Halb neun am Mikrofon begrüßt Sie Andreas Landrock. In Piesendorf ist es am späten Abend zu einem verheerenden Verkehrsunfall gekommen. Auf der B168 sind zwei Kleinbusse zusammengestoßen. Ein Mann ist dabei getötet worden. Sieben weitere Personen sind teils schwer verletzt worden. Bei dem Toten dürfte es sich um einen Einheimischen handeln. Der zweite Wagen soll mit Touristen besetzt gewesen sein. Die Mittersiller Straße war nach dem Unfall stundenlang gesperrt. Allein das Rote Kreuz war mit 40 Rettungskräften im Einsatz. Zwei Notarzthubschrauber haben die Schwerverletzten abtransportiert. Im nördlichen Flachgau ist heute in den Morgenstunden ein Großbrand ausgebrochen, konkret in St. Georgen. Betroffen ist ein holzverarbeitender Industriebetrieb. Auslöser dürfte eine Staubexplosion in einem Silo gewesen sein. Die Feuerwehr hat Großalarm ausgelöst. Insgesamt sind momentan 5 Feuerwehren im Einsatz. Seit Wochen sind sie angekündigt, jetzt sorgen sie für Kritik und zwar von unerwarteter Stelle. Die Abfahrtssperren entlang der Tauernautobahn, die werden heuer ja ausgebaut. Land Salzburg und Asfynak haben unter dem Titel Multifunktionales Transitmanagement ein ganzes Maßnahmenbündel geschnürt. Dass Teile davon auch Einheimische treffen, kritisieren jetzt die Grünen. Informationen von Gertrud Stabauer.
3: Seit Wochen steht fest, im heurigen Abfahrtssperrenprogramm werden versuchsweise einige Autobahnanschlüsse auch komplett gesperrt. Und zwar zwischen dem 1. August und dem 5. September. Erstmals angekündigt wurde dieses Transitmanagement im vergangenen November. In Vollbetrieb soll es im kommenden Jahr 2027 gehen. Als Pilotprojekt ist heuer geplant, an den ersten drei Samstagen im August den Halbanschluss Kuchl in Richtung Süden zu sperren, am ersten Samstag außerdem auch Golling in Richtung Süden. An den nächsten drei Samstagen wird der Verkehr in Richtung Norden eingeschränkt, durch Sperren zweimal in Pfarrwerfen. Außerdem wird dreimal die Route über die B311 und den Bischofshofener Ortsteil Kreuzberg abgeriegelt. Die Grünen kritisieren, dass einheimische Autofahrer deshalb Umwege fahren müssen. Aus dem Büro von Verkehrsreferent Stefan Schnöll von der ÖVP heißt es dazu, anders sei es nicht möglich. Die Sperren würden nämlich mit physischen Barrieren umgesetzt und nicht mit Kontrollen der einzelnen Fahrzeuge.
2: Hallein hat der Erprobung der Komplettsperren übrigens zugestimmt, sagt Bürgermeister Alexander Stangassinger von der SPÖ. Sollten allerdings Gemeinde- und Landesstraßen in Hallein überlastet werden, dann müsste die Erprobung abgebrochen werden, verlangt Stangassinger. Nach dem Anschlag auf den Christopher Street Day in Berlin sieht der österreichische Staatsschutz keine Verbindung zur Salzburger Islamistenszene. Medienberichte hatten ja spekuliert, dass der Attentäter nach islamischem Recht mit einer Frau aus Salzburg verheiratet gewesen sei. Eine Verbindung zur hiesigen Szene sei aber nicht feststellbar, sagt die Chefin der Direktion Staatsschutz und Nachrichtendienst Silvia Mayer. Der jüngste Rechnungshofbericht zur Landinvest fällt in weiten Teilen positiv aus. Allerdings haben die Prüfer auch einige Kritikpunkte gefunden und dem Land gegenüber Empfehlungen ausgesprochen. Informationen von Karl Kern.
4: Die Landinvest, eine 100%-Tochter des Landes, kauft, entwickelt und sichert Wohnbauland für die Gemeinden und das Land. Die Wohnungen werden dann verkauft, leistbares Wohnen ist das Ziel. Rechnungshofchef Ludwig Hillinger empfiehlt nun, dass die Landinvest Grundstücke länger bevorratet und das ohne die derzeitige Gemeinnützigkeit.
5: Wenn man andere Aufgaben hat, wie zum Beispiel diese langfristige Bodenbevorratung, ist die Gemeinnützigkeit eigentlich nicht sehr hilfreich. Deswegen haben wir überhaupt kein Problem, diese Gemeinnützigkeit abzuschaffen.
6: Und es würde auch die Möglichkeit von Gewinnen geben und damit einer besseren Finanzierung. Verstehe ich Sie da richtig?
5: Ja, korrekt.
4: Grundstücke länger zu behalten heißt aber auch, dass Geld gebunden ist und nicht für neue Projekte herangezogen werden kann. Ob das Land zusätzliches Geld für Grundstücke hat, darüber macht sich der zuständige Landesrat Martin Zauner von der FPÖ heute noch keine Gedanken.
7: Ja, das muss man sich dann anschauen, wann die dementsprechenden Projekte auch vorliegen. Also ich halte nichts davon, dass man zuerst Geld zur Verfügung stellt und dann weiß man nicht, wofür man es braucht, sondern wenn was Konkretes da ist, dann muss man sich darüber Gedanken machen, wie man das auch finanziert.
4: Aktuell hat die Landinvest rund 70 Baulandsicherungsprojekte in Dutzenden Salzburger Gemeinden in Arbeit.
2: Kalkern hat berichtet. Noch zum Sport, genau gesagt zum Fußball. Da hat Sturm Graz mit dem Bischofshofener Trainer Fabio Ingulic die dritte Runde der Champions League-Qualifikation erreicht. Nach dem 4:0-Heimsieg gewinnen die Steirer auch das Auswärtsspiel in Edinburgh gegen Heart of Midlothian 2:0. Den ersten Treffer für Sturm erzielt dabei der Kuchler Simon Seidel. In der dritten Quali-Runde wartet auf den österreichischen Vizemeister jetzt entweder Fenerbahce Istanbul oder Górnik Zabrze aus Polen. Mehr zum Fußball gibt es gleich in Guten Morgen Salzburg. Vorher das Wetter mit Claudia Schneider.
8: Ja, der Freitag dürfte der heißeste Tag dann dieser Woche werden mit bis zu 37 Grad. Es gibt jetzt jeden Tag viel Sonnenschein, vor allem jeweils an den Vormittagen. Nachmittags bilden sich Quellwolken und daraus können Wärmegewitter entstehen. Wobei heute, morgen und auch übermorgen ist die Gewitterneigung an und für sich recht gering. Aber man kann sie halt einfach nicht ausschließen. Erst am Wochenende ändert sich das dann fürs gesamte Bundesland. In der Stadt Salzburg hat es jetzt 22 Grad, in Krimmel sind es 20 und in Mariapfer 16 Grad.
9: Unser Blick auf die Straßen. Es ist 8.36 Uhr.
8: In Stadt und Land Salzburg kommen sie weiterhin gut voran, aber großes deutsches Eck A8 in beiden Richtungen zwischen Bernau und Fraßdorf dauert eine Viertelstunde länger wegen Brückenbauarbeiten. Es ist jeweils nur eine Fahrspur frei. Wir wünschen weiterhin gute Fahrt.
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0: Naja, die Champions League-Abende werden Salzburgs Fußball-Bullen in dieser Saison ja gemütlich von der Couch aus verfolgen. Zwei Salzburger dürfen aber nach gestern Abend weiter von der Königsklasse träumen. Der Bischofshofner Fabio Ingolic und der Kuchler Simon Seidel. Schönen guten Morgen, Thomas Gommers.
1: Einen schönen guten Morgen. Ja, denn beide haben mit dem heimischen Vizemeister Sturm Graz in der Quali die erste Hürde Richtung Champions League genommen. Nach dem 4:0 zu Hause hat der Sturm auch im Rückspiel bei Heart of Midlothian in Schottland nichts anbrennen lassen. Mit dem 2:0 hat die Truppe von Trainer Fabio Ingolic den Aufstieg in die dritte Quali-Runde fixiert und damit gleichzeitig auch die Teilnahme an einer Europacup-Liga-Phase.
2: Ist auf jeden Fall das absolute Highlight in meiner bisherigen noch jungen Laufbahn und bin stolz auf die Mannschaft. Wir haben dieses klare Etappenziel ausgesprochen, dass wir uns so gut vorbereiten wollen, dass wir dieses eine K.O.-Spiel einfach auch dann für uns entscheiden können, dass wir international spielen und diesen ersten wichtigen Schritt haben wir jetzt gemacht. Wir haben ein großes Saisonziel erreicht, aber ja, wir machen es auch stolz, wie wir auftreten, sowohl daheim, aber auch dann da in dem Hexenkessel, wie wir zusammenhalten, durch schwere Phasen gehen.
0: Ein Highlight ist der gestrige Abend aber zweifellos auch für den Kuchler Simon Seidel gewesen.
1: Ja, im Sommer war Seidel von Absteiger Blau-Weiß Linz nach Graz gewechselt. Jetzt darf er im Herbst fix international spielen und hat daran auch großen Anteil. Denn wie schon im ÖFB-Cup am Freitag in Seekirchen, hat der Simon Seidel auch gestern in Schottland das wichtige 1:0 erzielt.
3: Unglaublich. Also das Hinspiel war schon magisch. Gewinnen 4:0 daheim. Und dann klingst du 2:0. Das sind die Spiele, wo man als Kind träumt, dass man spielt. Da in Schottland, wo der Fußball so gelebt wird. Vor 20.000 ausverkauft, Champions League-Abend. Natürlich ist nur die Quali, aber trotzdem einfach magisch.
1: Und wer weiß, vielleicht gibt's für Simon Seidel ja dann im Herbst tatsächlich magische Champions League-Nächte zu erleben. Quasi ganz nach dem Motto vom Absteiger in die Königsklasse.
0: Ja, und auch das wäre eine Geschichte, die eben nur der Fußball schreiben kann.

0: In 8 Minuten, 9 Uhr. Ich habe noch eine sehr nette Geschichte zum Thema KI für Sie. Immer aufpassen, gerade an die Schüler. Ein Uniprofessor in den USA hat seine Studenten beim Schummeln erwischt, eben mit KI.
1: Naja, er hat in einer schriftlichen Prüfungsfrage aus dem Fach Geschichte einen unsichtbaren Prompt versteckt. Also wer von den Studenten die Frage dann wörtlich kopiert hat und von eben das Ganze vom Chatbot sich lösen hat lassen, dem wurden dann in die KI-Antwort ziemlicher Quatsch eben eingebaut. Ein Satz: Madagaskar hat einen Toaster zu einem Basketballmatch angezogen.
0: Und das verblüffende Ergebnis: von 35 Studenten hatten dann 32 genau diesen Satz in ihrer Arbeit.
1: Und haben das nicht gemerkt.
0: Haben das so abgegeben und nicht einmal gemerkt.
1: Ja, so viel zum Thema. Copy-Paste.
0: Wir merken auch nichts mehr. In 7 Minuten ist es 9. Dann übernimmt hier Martin Ferdini.
1: Bis morgen.

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3: Im Studio Andreas Lechner. Die geplante Verlängerung des Grundwehrdienstes löst in der Politik unterschiedliche Reaktionen aus und auch aus dem Umfeld des Bundesheeres kommen Bedenken, wie Viktoria Waldecker berichtet.
4: Wer sich künftig aufs Bundesheer angeloben lässt, muss wohl mit dem Modell 6 plus 3 rechnen. 6 Monate Grundwehrdienst plus 3 Monate verpflichtende Übungen. Wie viel davon gleich im Anschluss an den Grundwehrdienst geleistet werden soll und wie viele Tage auf die nächsten 10 Jahre verteilt werden, ist noch unklar. Trotzdem ist der Präsident der Offiziersgesellschaft, Erich Zibulka, vorsichtig zufrieden.
5: Wir haben über viele Jahre, wenn nicht Jahrzehnte, die Rückkehr zu verpflichtenden Truppenübungen gefordert. Jetzt kommt sie.
4: Für die Umsetzung der Wehrdienstreform braucht die Regierung aber die Stimmen von Grünen oder Freiheitlichen. Und beide Parteien waren in einer ersten Reaktion ablehnend.
5: Also es ist auch im denkmöglichen Bereich, dass da eine Verfassungsänderung nicht zustande kommt. Und dann fallen wir eigentlich wieder an den Start zurück.
4: Und das kann sich Österreich angesichts der weltweiten Kriege und Krisen nicht leisten.
3: Der Zivildienst soll vorerst weiterhin 9 Monate dauern. Freiwillig kann auf 11 Monate aufgestockt werden. Die US-Armee hat nach eigenen Angaben gemeinsam mit den Streitkräften Saudi-Arabiens in der vergangenen Nacht Ziele im Irak aus der Luft angegriffen. Die Attacken hätten sich gegen mit dem Iran verbündete Terroristen gerichtet, erklärte die US-Armee. Bei den Angriffen sind mindestens 10 Menschen getötet und zahlreiche verletzt worden, hieß es im Irak. Der Flugzeughersteller Airbus hat mit einem Testflug einen Langstreckenrekord aufgestellt. 24 Stunden und 24 Minuten. So lange hat es gedauert, die mehr als 23.000 Kilometer zwischen Melbourne und Toulouse in Südfrankreich nonstop zurückzulegen, wie Julian Kern berichtet.
6: Würde man am Äquator entlang einmal die Erde umrunden, dann wären das rund 40.000 Kilometer. Mehr als die Hälfte dieser Strecke hat eine Maschine vom Flugzeughersteller Airbus zurückgelegt, von Australien nach Frankreich. Gestern Vormittag landete das Ultralangstreckenflugzeug nach über 24 Stunden Flugzeit in Toulouse. Der Rekord fiel laut Airbus nebenbei, denn eigentlich ging es bei dem Testflug vor allem darum, den zusätzlichen Kraftstofftank und die Klimaanlage unter Extrembedingungen zu prüfen. Damit trotz Müdigkeit immer ein erfahrener Pilot im Cockpit saß, wechselte sich die Crew alle 2 Stunden ab. Der neue und der scheidende Pilot saßen dabei jeweils 2 Stunden gemeinsam am Steuer. Künftig sollen solche Langstreckenjets Städte wie Sydney und London ohne Zwischenstopp verbinden.
3: Bei einem schweren Verkehrsunfall in Piesendorf in Salzburg ist am Abend eine Person ums Leben gekommen. 7 Personen sind bei der Frontalkollision 2er Kleinbusse verletzt worden. Der Unfallhergang ist laut Polizei noch unklar. Die Mittersiller Straße B168 war während des Rettungsgroßeinsatzes und der Aufräumarbeiten gesperrt. Das waren die Nachrichten mit Andreas Lechner. Und damit zum Wetter.
7: Es ist sonnig heute, am längsten im Osten. Ganz im Westen mischen schon jetzt ein paar Wolken mit und die werden über den Bergen am Nachmittag mehr. Stellenweise werden daraus auch Regenschauer und Gewitter. Vereinzelt können die Gewitter heftig ausfallen. Die Temperaturen legen jetzt schnell zu und erreichen am Nachmittag 29 bis 35 Grad. Im Osten bläst lebhafter Südwind. Auch morgen und darüber hinaus geht es sehr heiß weiter. Morgen am Donnerstag gibt es höchstens ganz vereinzelt Gewitter in der Osthälfte. So viel zum Wetter von Katrin Ladstätter.
8: Hier ist die ORF Radio Salzburg Verkehrsinformation um 9:03 mit guten Nachrichten. Es wurden uns keine Behinderungen auf Salzburgs Straßen gemeldet. Wir wünschen weiterhin gute und vor allem sichere Fahrt.
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8: Ja, und was für ein Vormittag. Viel Sonne, angenehme Temperaturen, noch derweil genießen, solange es geht. Es wird halt ein bisschen wärmer werden im Laufe des Tages. Fein, dass ihr Radio Salzburg hört.

0: Naja, Wien bei Nacht ist auch eine Möglichkeit. Die meisten zieht es aber jetzt dann doch eher Richtung Süden. Auch wenn es bei uns eigentlich heiß genug ist, aber gebucht ist gebucht. Und für viele steht der wohlverdiente Urlaub an. Wenn es mit dem Auto in die Ferien geht, dann muss man generell aufpassen auf der Straße. Aber speziell auch auf Trickbetrüger. Besonders aus Italien und Spanien werden da immer wieder ganz seltsame Fälle bekannt. ÖMTC-Reiseexpertin Dagmar Redl. Was sind denn da so zurzeit die gängigsten Maschen?
1: Da wird behauptet vom vorbeifahrenden Fahrzeug, dass der Seitenspiegel beschädigt wurde und es wird auf sofortige Barzahlung bestanden. Was auch immer wieder vorkommt, ist die sogenannte Pannenhilfe-Piraterie. Da kommt es auf der Autobahn zu einer Panne und wie aus dem Nichts erscheint auch schon der Abschleppdienst. Das entpuppt sich jedoch als Falle, weil die Abschleppung wird in eine weit entfernte Werkstatt erledigt und dann kommen überhöhte Kosten für die Abschleppung und für die Reparatur auf einen zu.
0: Aha, okay, also die angebotene Hilfe ist da durchaus mit Vorsicht zu genießen. Wenn ich jetzt wirklich eine Panne haben sollte, wie reagiert man da am besten?
1: Wenn man den Verdacht hat, dass man hier gerade Opfer einer Betrugsmasche wird, lassen sich die Täter meist schnell davon abschrecken, wenn man darauf besteht, dass die Polizei hinzugezogen wird und ein Unfallprotokoll aufgenommen wird. Selbst wenn man im Ausland einen Unfall hat, dann ist es höchst unüblich, dass eine sofortige Barzahlung geleistet wird. Man sollte auch darauf aufpassen, dass eine Person im Auto sitzen bleibt, denn darauf warten die Täter, dass das Auto sozusagen leer ist.
0: Also, lieber zweimal nachdenken, bevor man einmal voreilig scheinbar angeht.
1: Dann ist es höchst unüblich, dass eine sofortige Barzahlung geleistet wird. Man sollte auch darauf aufpassen, dass eine Person im Auto sitzen bleibt, denn darauf warten die Täter, dass das Auto sozusagen leer ist.
0: Also, lieber zweimal nachdenken, bevor man einmal voreilig scheinbar angenehme Hilfe in Anspruch nimmt. Hoffentlich ohne

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Feiner sommerlicher Sound in Radio Salzburg mit Albert Hammond. Auch das war ein Sommerhit im Jahre 1983 von einem gewissen Fabio Roscioli, besser bekannt unter Ryan Paris. Was macht der gute Mann eigentlich heute? Mittlerweile 73 Jahre jung, genießt er das süße Leben, das er da besingt, in vollen Zügen, macht immer noch ein bisschen Musik und einfach, was ihm halt so Spaß macht. Unter anderem auch mit einem kanadischen Kollegen, gerade eine neue Single herausgebracht, wo er einfach so ein bisschen sein Spaghetti-Englisch ausgepackt hat. Aber jetzt hier im Original. Ryan Paris.

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1: Punkt 39, am Mikrofon begrüßt Sie Andreas Landrock. In Piesendorf ist es am späten Abend zu einem verheerenden Verkehrsunfall gekommen. Auf der B168 sind zwei Kleinbusse zusammengestoßen. Ein Mann ist dabei getötet worden, 7 weitere Personen wurden teils schwer verletzt. Bei dem Toten dürfte es sich um einen Einheimischen handeln. Der zweite Wagen soll mit Touristen voll besetzt gewesen sein. Die Mittersieler Straße war nach dem Unfall stundenlang gesperrt. Allein das Rote Kreuz war mit 40 Rettungskräften im Einsatz. 2 Notarzthubschrauber haben die Schwerverletzten abtransportiert. Im nördlichen Flachgau ist heute in den Morgenstunden ein Großbrand ausgebrochen, konkret in St. Georgen. Betroffen ist ein holzverarbeitender Industriebetrieb. Auslöser dürfte eine Staubexplosion in einem Silo gewesen sein. Die Feuerwehr hat Großalarm ausgelöst. Insgesamt waren 5 Feuerwehren im Einsatz. 2 Touristen aus den Niederlanden haben am Untersberg einen Sucheinsatz der Bergrettung ausgelöst. Der Mann und die Frau sind zunächst mit der Untersbergbahn auf den Berg gefahren. Danach wollten sie zur Toni-Lenz-Hütte wandern. Dabei haben sich die beiden allerdings verirrt und sind in sehr steiles, unwegsames Gelände geraten. Daraufhin haben die Niederländer die Bergrettung alarmiert. Die hat die beiden dann ins Tal gebracht. Wir sind bei den Wetteraussichten. Es bleibt überwiegend sommerlich sonnig und heiß. Am Nachmittag bilden sich in den Gebirgsgauen Quellwolken. Und in weiterer Folge sind dort gegen Abend auch Gewitter möglich. Im Flachgau wird es voraussichtlich niederschlagsfrei bleiben. Auch dort nimmt aber zeitweise die Bewölkung zu. Höchstwerte 29 bis 33 Grad. Morgen Donnerstag ähnlich wie heute. Das Gewitterrisiko in den Bergen geht aber zurück. Dazu wird es zunehmend heiß. Höchstwerte morgen 31 bis 36 Grad. Der heißeste Tag der Woche dürfte in Salzburg der Freitag werden mit bis zu 37 Grad. Am Wochenende sinken die Temperaturen dann leicht auf nur mehr knapp über 30. Außerdem steigt am Samstag und am Sonntag auch wieder die Wahrscheinlichkeit von Gewittern.
2: Hier ist die ORF Radio Salzburg Verkehrsinformation um 9:32 Minuten mit guten Nachrichten. Es wird uns keine Behinderungen auf Salzburgs Straßen gemeldet. Wir wünschen weiterhin gute und vor allem sichere Fahrt mit Radio Salzburg.

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0: Die Gypsy Kings. Musik aus, nein, nicht Spanien, sondern Südfrankreich. Und jetzt?
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0: Heute aus dem Pongau mit U3 Endstation. Einer bekannten Band sind sie seit Jahren mit Austropop-Covers unterwegs und auch mit eigenen Liedern. Ein solches ist jetzt wieder rausgekommen mit dem Titel Vom Polarkreis nach Kreta. Ein gelungenes Liedl. Wobei der Anlass ist eigentlich ein trauriger, Herbert Schartner.
2: Ja, der Song ist eigentlich sehr spontan entstanden. Und wir wollten eigentlich einen Titel schreiben über Europa, über Freiheit. Und irgendwann ist dann der Titel vom Polarkreis nach Kreta entstanden und hat das Thema von einem sehr, sehr guten Freund, der verstorben ist leider. Aber es handelt jetzt nicht nur um diesen Freund, diesen einen Freund, sondern es handelt eigentlich, dass jeder Mensch irgendwann einen geliebten Menschen verloren hat. Und gerade dieser Song und auch das Video dazu behandelt das ganze Thema. Und darum ist es nicht nur einen gewidmet, sondern eigentlich allen Menschen, die einen geliebten Menschen verloren haben. Es ist so die Reise, die man trotzdem miteinander begeht und man immer irgendeinen spürt, der in der Nähe ist, den man vielleicht verloren hat.
0: Mm. Ja, den Song werden wir gleich hören. Kann man euch einmal live in nächster Zeit hören bzw. erleben, Frank Edeckel?
3: Ja, natürlich gibt es uns auch live zu erleben. Und der nächste Termin, der 13. August in Radstadt, ab 19 Uhr Music in Town. Da sind wir wieder mit der großen Besetzung zu hören. Und dann auch im Winter wieder auf der Steinbockalm. Es ist über Facebook, über Insta, sind dann die Termine drinnen unter U3 Endstation. Und ich hoffe natürlich, dass wir viele Freunde und Bekannte dann sehen.
0: Und jetzt auf jeden Fall hören in Radio Salzburg. U3 Endstation. Vom Polarkreis nach Kreta.

6 Tonnen Kronkorken für einen guten Zweck zu sammeln. Das geht tatsächlich. Das haben 2 Brüder in Strengberg geschafft, Bezirk Amstetten. Und damit helfen sie einer Familie, die es dringend braucht. Angefangen haben sie vor 4 Jahren. Zunächst einmal mit dem Ziel, eine Kiste zu sammeln und dann entsprechend an eine Recyclingfirma zu verkaufen. Mittlerweile sind es eben tatsächlich 6 Tonnen. Nachzulesen auf of.at. Unglaublich, was alles gibt.

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1: Im Studio Andreas Lechner. Im Irankrieg sind nach ein paar Tagen Ruhe die gegenseitigen Angriffe zwischen dem Iran und der USA in der vergangenen Nacht neu aufgeflammt. Nur wenige Stunden nachdem US-Präsident Donald Trump im Weißen Haus den israelischen Ministerpräsidenten Benjamin Netanyahu empfangen hatte, wie Teresa Kulowitsch berichtet.
2: Die iranischen Revolutionsgarden haben in einem versuchten Überraschungsangriff mehrere ballistische Raketen auf US-Streitkräfte im Nahen Osten abgefeuert. Das schreibt die US-Armee in einem Statement. Laut den USA konnten allerdings alle abgefangen werden. Zeitgleich zu den iranischen Angriffen dürften die USA gemeinsam mit Saudi-Arabien Milizen im Irak angegriffen haben. Diese Milizen, Verbündete des Irans, hätten in den vergangenen Tagen mehr als 2 Dutzend Drohnenangriffe gegen die USA und deren Verbündete in der Region geflogen. In Saudi-Arabien wurde etwa ein Öllager getroffen. Die USA sprechen bei den gestrigen Angriffen daher von Selbstverteidigung und sie drohen dem Iran und seinen Verbündeten erneut mit einer größeren Eskalation. Noch am Montag hatte US-Präsident Trump eigentlich von einer guten Chance für eine Einigung mit Teheran gesprochen.
1: Auch der deutsche Autobauer BMW muss sparen und baut deshalb rund 8000 Jobs ab. Der Stellenabbau soll über natürliche Fluktuation sowie ein Abfindungsprogramm auf freiwilliger Basis in Deutschland erfolgen, wie die deutsche Presseagentur aus Unternehmenskreisen erfahren hat. BMW hat sich bisher noch nicht zu den Plänen geäußert. Weltweit beschäftigt BMW derzeit rund 154.000 Mitarbeiter, mehr als die Hälfte davon in Deutschland. In Österreich haben sich Flüchtlinge zuletzt am Arbeitsmarkt besser integriert. Das zeigt eine Auswertung diverser Statistiken durch den österreichischen Integrationsfonds. Waren Mitte 2025 noch rund 44.000 Flüchtlinge und subsidiär schutzberechtigte arbeitslos gemeldet, sank diese Zahl bis Juni dieses Jahres auf etwa 37.000. Der Rückgang geht allerdings zu einem großen Teil auf Männer zurück, wie es heißt. Ein schwerer Fall von sexualisierter Gewalt in der Schweiz sorgt für Aufsehen. Ein Ex-Politiker der Volkspartei soll jahrelang seine Ex-Frau und danach die Lebensgefährtin und deren minderjährige Tochter betäubt und missbraucht haben, wie Christine Baumgartner berichtet.
3: In einem kleinen Ort im Kanton Aargau demonstrieren zahlreiche Schweizerinnen und Schweizer gegen Gewalt an Frauen.
4: Thank you for being here.
3: In ihrer Mitte Ivona und ihre Tochter Paula, die an die Öffentlichkeit gehen, um anderen Betroffenen Mut zu machen.
5: Ich wusste nicht, dass er mich betäubt hat. Ich habe erst jetzt erfahren, dass ich hätte sterben können. Es ist ein Wunder, dass ich noch am Leben bin.
3: Vor 3 Jahren erwischt die Mutter ihren damaligen Lebensgefährten im Zimmer der minderjährigen Tochter. Jetzt wird der Ex-Politiker angeklagt. Er soll sie dutzende Male betäubt, missbraucht und gefilmt haben. Da das Migrationsamt die Vorwürfe nicht als Härtefall erachtet, droht den beiden die Wegweisung. Der heute 57-Jährige bestreitet die Vorwürfe. Es gilt die Unschuldsvermutung.
1: Das waren die Nachrichten mit Andreas Lechner. Das Wetter.
6: Es ist sonnig und heiß heute. Am Nachmittag werden die Wolken ausgehend von den Bergen etwas mehr und es bilden sich dann stellenweise Regenschauer und Gewitter, die auch heftig sein können, vor allem von Nordtirol bis in die Obersteiermark. Die Temperaturen steigen heute auf 29 bis 35 Grad. Morgen am Donnerstag noch etwas heißer bei 31 bis 37 Grad und am Freitag dann sogar bis zu 39 Grad. Morgen gewittert es außerdem höchstens vereinzelt im Osten, am Freitag am 1. von Vorarlberg bis Oberkärnten. So viel zum Wetter von Katrin Ladstätter.
7: Hier ist die ORF Radio Salzburg Verkehrsinformation um 10 Uhr und gleich 4 Minuten mit guten Nachrichten. Es wurden uns keine Behinderungen auf Salzburgs Straßen gemeldet. Wir wünschen weiterhin gute und vor allem sichere Fahrt.
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7: Ja, es war halt eigentlich Vormittag. Ja, ist schon ein bisschen heiß. Was steht heute noch an? Genau, baden gehen. Allerdings kann das Badevergnügen auch böse Folgen haben in Form von diversen Infektionen. Ohrenentzündung beispielsweise, ganz, ganz übel. Damit ist der Sommer dann weitgehend gelaufen. Kann man aber entsprechend vorbeugen. Wie? Erfahren Sie in 10 Minuten bei uns. Schönen Vormittag weiterhin.

0: Radio Salzburg an einem herrlichen Sommertag. Heute ist noch nicht ganz so heiß, wird aber auch gut warm. Unbedingt nötig, die dringende Erfrischung. Aber das Vergnügen soll auch ungetrübtes bleiben. Ohrenentzündungen kann man sich schneller einfangen, als man glaubt. Detto auch Harnwegsinfektionen. Sehr, sehr unangenehm, brauchen wir überhaupt nicht. Meine Kollegin Leila Medavian hat nachgefragt bei Apothekerin Elisabeth Sommer, wie man denn das gut im Vorfeld vermeiden kann.
1: Erster Tipp, achten Sie auf Ihre Ohren.
2: Zur Vorbeugung von Ohreninfektionen gibt es spezielle Tropfen mit Essigsäure, Isopropylalkohol und Dexpanthenol. Sie werden nach dem Baden eingetropft und das Wasser in den Gehörgängen verdunstet schneller. So können Infektionen oder auch Gehörgangsekzeme wirksam verhindert werden. Für Kinder oder auch Erwachsene, die sich gern lang und viel im Wasser aufhalten, ist es überlegenswert, Ohrenschutzstöpsel zu verwenden, die das Wasser erst gar nicht ins Ohr eindringen lassen. Auch diese gibt es in der Apotheke.
1: Barfuß gehen im Freibad endet leider manchmal mit Fußpilz. Tragen Sie Badeschuhe und trocknen Sie die Füße nach dem Schwimmen gründlich ab, insbesondere auch die Zehenzwischenräume.
2: Zur Behandlung gibt es hier spezielle Cremes aus der Apotheke. Sie werden zweimal täglich aufgetragen. Man muss allerdings die Behandlung 4 bis 6 Wochen konsequent durchführen. Socken und Handtücher bitte dann mit 60 Grad waschen und man kann auch einen wirksamen Hygienespüler zusetzen für Wäsche, die 60 Grad nicht aushalten würde.
1: Damit die Harnwege gesund bleiben, wechseln Sie nasse Badesachen nach dem Schwimmen gegen trockene aus.
2: Allerdings die Behandlung 4 bis 6 Wochen konsequent durchführen. Socken und Handtücher bitte dann mit 60 Grad waschen und man kann auch einen wirksamen Hygienespüler zusetzen für Wäsche, die 60 Grad nicht aushalten würde.
1: Damit die Harnwege gesund bleiben, wechseln Sie nasse Badesachen nach dem Schwimmen gegen trockene aus.
2: Hilfreich ist es auch, die Füße warm zu halten.

0: dann wohltuend, die Haut mit einer genüsslichen Dusche von den Chlorresten zu reinigen und mit einer feuchtigkeitsspendenden After Sun Lotion zu verwöhnen.
1: Und ein letzter wichtiger Tipp:
0: Stay hydrated, achten Sie auf Ihren Flüssigkeitshaushalt. Wenn es sich beim Schwimmen auch nicht so anfühlt. In der Sonne braucht der Körper auch von innen her Wasser, daher regelmäßig trinken.
2: Das ist ganz wichtig. Ansonsten muss man aufpassen, dass das Ganze nicht in Arbeit ausartet. Viel Vergnügen beim Baden.

Naja, das wird schon gut warm die nächsten Tage. Wir werden jetzt einmal ein bisschen genauer nachfragen, was da so hitzetechnisch auf uns zukommt bei der Cheers für Austria. Gleich nach Salzburg aktuell. Da ist jetzt Belinda Carlisle, Circle in the Sands.

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1: 10.30 Uhr, am Mikrofon begrüßt Sie Andreas Landrock. Im heurigen Abfahrtssperrenprogramm entlang der A10 werden versuchsweise einige Autobahnanschlüsse auch komplett gesperrt sein. An insgesamt sechs Samstagen werden bis zum 5. September unter anderem die Abfahrten Kuchl und Pfarrwerfen betroffen sein. Dieses Pilotprojekt haben Land Salzburg und ASFINAG zwar schon vor Wochen angekündigt, jetzt kommt allerdings Kritik von den Grünen, weil, wie sie sagen, dann auch einheimische Umwege fahren müssen. Die Stadt Hallein hat dem Testbetrieb übrigens zugestimmt, sagt Bürgermeister Alexander Stangassinger von der SPÖ. Bei einer Überlastung der Gemeinde- und Landesstraßen sollte der Versuch allerdings abgebrochen werden, findet Stangassinger. Nach dem Anschlag auf den Christopher Street Day in Berlin sieht der österreichische Staatsschutz keine Verbindung zur Salzburger Islamistenszene. Medienberichte hatten ja spekuliert, dass der Attentäter nach islamischem Recht mit einer Frau aus Salzburg verheiratet gewesen sei. Eine Verbindung zur hiesigen Szene sei aber nicht feststellbar, sagt die Chefin der Direktion Staatsschutz und Nachrichtendienst Silvia Mayer. Der jüngste Rechnungshofbericht zur Landinvest fällt in weiten Teilen positiv aus. Allerdings haben die Prüfer auch ganz klare Empfehlungen ausgesprochen. Dabei geht es unter anderem um die Gemeinnützigkeit der Landesgesellschaft. Die Landinvest kauft, entwickelt und sichert Wohnbauland für die Gemeinden und das Land Salzburg. Ohne eine verpflichtende Gemeinnützigkeit könnte sie Grundstücke länger halten und dabei auch Gewinne machen. Wir sind bei den Wetteraussichten. Es bleibt überwiegend sommerlich sonnig und heiß. Am Nachmittag bilden sich in den Gebirgsgauen Quellwolken. In weiterer Folge sind dort gegen Abend Gewitter möglich. Im Flachgau bleibt es voraussichtlich niederschlagsfrei, aber auch dort nimmt zeitweise die Bewölkung zu. Höchstwerte 29 bis 33 Grad. Morgen Donnerstag, ähnlich wie heute, das Gewitterrisiko in den Bergen geht aber zurück. Dazu wird es zunehmend heiß. Höchstwerte morgen 31 bis 36 Grad. Der heißeste Tag der Woche dürfte in Salzburg der Freitag werden mit bis zu 37 Grad. Am Wochenende sinken die Temperaturen dann leicht auf nur mehr knapp über 35 Grad. Außerdem steigt am Samstag und am Sonntag auch wieder die Wahrscheinlichkeit von Gewittern.
2: Hier ist die ORF Radio Salzburg Verkehrsinformation um 10 Uhr und gleich 33 Minuten mit guten Nachrichten. Es wurden uns keine Behinderungen auf Salzburgs Straßen gemeldet. Wir wünschen weiterhin gute und vor allem sichere Fahrt.

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0: Radio Salzburg an einem herrlichen Sommertag. Wolkenlos, frische 11 Grad am Sonnenblick. Ansonsten wird es schon ein bisschen wärmer. Also generell sind wir schon deutlich über die 20. In der Stadt sind wir schon 26 Grad. Und das ist natürlich noch lange nicht das Ende der Fahnenstange. Christian Resch von der Cheers für Austria ist uns jetzt zugeschaltet. Christian, das ist jetzt so der Beginn einer etwas wärmeren Phase, um es vorsichtig zu formulieren, oder?
1: Das ist sehr vorsichtig formuliert. Ja, wir stehen jetzt eigentlich am Anfang einer doch wieder recht markanten Hitzewelle. Du hast schon angesprochen, heute in der Früh noch angenehm frisch, aber das Thermometer, das klettert fleißig nach oben. Es werden heute noch 29 bis 23 Grad werden. Es ist einigermaßen stabil, aber in den Gebirgsgauen, sage ich mal, eigentlich vom Tennengebirge südwärts, wird es dann am Abend bzw. am Nachmittag schon ein paar Gewitter geben. Die ziehen dann nach Südosten ab und die Nacht verläuft dann wieder ruhig.
0: Und die Gewitter halten sie einigermaßen in Grenzen oder ist da mit gröberen Niederschlägen zu rechnen oder mit Hagel oder mit irgendwas Grauligen?
1: Na, Hagel und Sturmböen sind untergeordnet, sage ich mal. Es ist eher der Starkregen das Thema. Das kann halt punktuell einmal dann noch ein gescheit abgelassen. Aber jetzt die ganz großen Auswirkungen erwarten wir uns jetzt heute zum Beispiel nicht.
0: Aber es ist eh wichtig, dass es Niederschläge gibt. 29 bis 33 Grad, hast du gesagt, Beginn einer Hitzewelle. Das heißt, es wird noch ein bisschen mehr.
1: Genau, so ist es ja. Morgen am Donnerstag scheint eigentlich auch schon oft die Sonne und es ist nur mal deutlich stabiler. Das heißt, da ist die Gewitterneigung relativ gering. Wir klettern so auf 31 bis 36 Grad auf. Okay. Das Maximum werden wir dann am Freitag erreichen. Da scheint auch die Sonne natürlich dann noch bei 32 bis 37 Grad teilweise. Also das ist schon wirklich sehr, sehr knackig. Da muss man schon aufpassen. Es ist nicht ganz stabil. Im Oberpinzgau, generell im Westen des Landes, kann es zum Abend hin dann schon ein paar Gewitter geben. Die würden dann vielleicht ein bisschen Erholung bringen.
0: Ah, okay. Und vorsichtiger Blick Richtung Wochenende?
1: Ja, der Samstag recht labil insgesamt, also da ist recht verbreitet mit Gewittern zu rechnen. Es kühlt etwas ab, wir sind da am Rande einer Störungszone, wobei Abkühlen relativ ist, 28 bis 32 Grad danach und nur mehr. Und am Sonntag beruhigt sich es ein bisschen, aber bleibt gewitteranfällig. Und die Hitze nimmt auch wieder zu zum Beginn der nächsten Woche, 29 bis 33 Grad am Sonntag.
0: Also gut, das müssen wir uns gewonnen. Vielen herzlichen Dank für deine Prognose. Schauen wir mal, wie es weitergeht. Ihr haltet uns immer am Laufenden mit den aktuellen Wetterentwicklungen. Danke, Christian Resch. Ciao. Und bei uns geht's weiter mit Cat Stevens. Wild World.

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Radio Salzburg am 29. Juli. 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Apropos, da sind jetzt Queen in Radio Salzburg. Aber ich freue mich jedenfalls schon morgen auf ein mozartliches Kennenlernen.

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1: Im Studio Andreas Lechner. Der bayerische Auto- und Motorradkonzern BMW streicht weltweit an die 8000 Stellen, 10% des Gesamtbestandes. Inwieweit Österreich betroffen sein wird, ist noch unklar. BMW beschäftigt in Österreich an die 5600 Menschen, vor allem im Motorenwerk Steyr in Oberösterreich, wie Volker Obermeier berichtet.
2: Der Stellenabbau soll im Herbst beginnen und Ende des kommenden Jahres abgeschlossen sein. Vorstand und Betriebsrat haben sich darauf geeinigt, dass das Programm sozialverträglich gestaltet wird. BMW will die Zahl der Mitarbeiterinnen und Mitarbeiter einerseits über reguläre Austritte und Altersteilzeit verringern, andererseits über Abfindungen. Grundsätzlich soll es um Jobs in der Verwaltung oder Entwicklung gehen, nicht aber in der Produktion. Betroffen sein dürften vor allem Beschäftigte in München. BMW ist der letzte große deutsche Fahrzeughersteller, der Stellen abbaut. Die Branche verzeichnet schwache Absatzzahlen in China. Hinzu kommen der Konkurrenz- und Preisdruck chinesischer Hersteller, die Folgen der US-Zollpolitik und die schwache Konjunktur.
1: Die Ukraine darf künftig selbst Patriot-Raketen bauen, um sich gegen Russland zu verteidigen. Die entsprechenden Lizenzen dafür habe ihm US-Präsident Donald Trump zugesichert. Das sagte Präsident Volodymyr Zelensky nach einem Treffen mit Trump im Weißen Haus. Die Ukraine hatte bereits seit langem darum gebeten, das US-Abwehrsystem nutzen zu dürfen. Das Weiße Haus hat sich bisher allerdings noch nicht dazu geäußert. Im Kärntner Landtag beginnt heute der Untersuchungsausschuss zu zwei Verkäufen von Landesvermögen. Auf Antrag der Freiheitlichen werden der Verkauf des Feriendorfs am Ossiacher See und des Landesjugendheims Görtschach untersucht. Die Freiheitlichen vermuten, dass beide Immobilien unter Wert verkauft worden sind und dem Land dadurch ein Millionenschaden entstanden ist. In Bulgarien ist ein Kreuzfahrtschiff auf der Donau auf Grund gelaufen, deshalb mussten 186 Passagiere und mehr als 50 Besatzungsmitglieder das Schiff verlassen, wie Teresa Kulovic berichtet.
3: Videos im Internet zeigen, dass es für die Viking Ullur gestern kein Weiterkommen mehr gegeben hat. Wegen des niedrigen Wasserpegels der Donau ist das Kreuzfahrtschiff mit 238 Personen auf Grund gelaufen, also stecken geblieben. Auch für ein erstes Rettungsboot wurde das seichte Wasser zum Verhängnis. Mit Hilfe der Grenzschutzpolizei und einem Motorboot konnten aber letztendlich alle an Bord befindlichen Personen gerettet werden. In den letzten Wochen ist es immer wieder zu Zwischenfällen wie diesem mit stecken gebliebenen Booten gekommen. Damit der Schiffsverkehr nicht vollständig zum Erliegen kommt, werde man nun kritische Abschnitte vertiefen und auch eine neue Fairway-Route einrichten, wie es von Seiten der Behörden heißt. Also die Hauptroute für die Schiffe quasi umleiten, damit diese wieder an tieferen Stellen fahren.
1: Ein Motorradfahrer ist gestern in Mariazell im Bezirk Bruckmürz-Zuschlag in der Steiermark mit 205 km pro Stunde auf einer Bundesstraße unterwegs gewesen. Erlaubt waren 100 km/h. Zivilstreifen haben den 65-jährigen Raser gestoppt und dem Mann den Führerschein abgenommen. Das waren die Nachrichten mit Andreas Lechner. Das Wetter.
4: Es geht heute Mittag und auch am Nachmittag vielerorts sonnig weiter. Über den Bergen kommen aber allmählich größere Quellwolken dazu und daraus werden stellenweise kräftige Gewitter oder Regenschauer. Am wahrscheinlichsten sind sie von Nordtirol bis in die Obersteiermark. Die Temperaturen steigen heute auf 29 bis 35 Grad. Im Osten bläst lebhafter Südwind. Auch morgen und in den kommenden Tagen sehr heiß. Morgen am Donnerstag ist es überwiegend sonnig und höchstens ganz vereinzelt gewittrig und es am ehesten in der Osthälfte morgen. So viel zum Wetter von Katrin Ladstätter.
5: Hier ist die ORF Radio Salzburg Verkehrsinformation um 11 Uhr und gleich 4 Minuten mit guten Nachrichten. Es wird uns keine Behinderungen auf Salzburgs Straßen gemeldet. Wir wünschen weiterhin gute und vor allem sichere Fahrt.
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5: Und ich habe da wieder einen feinen Hit-Cocktail zusammengemischt, einen vormittäglichen von OMD mit Made of New Orleans. Donna Summer ist vertreten mit Heißer Ware, Hot Stuff. Peter Cornelius ist reif für die Insel und I Won't Let the Sun Go Down on Me kommt jetzt von Nick Kershaw als erstes daher bei unseren vier Hits nach 11. Schönen Vormittag.

0: 20 nach 11 ist es an diesem herrlichen sommerlichen Mittwochvormittag. Was steht bei Ihnen heute am Menüplan? Ein 5-Gänge-Menü? Wahrscheinlich nicht. Vor allem, wenn man sich so etwas dann irgendwie gönnt und kredenzen lässt von Spitzengastronomen, legt man normalerweise Länge mal Breite hin. Es gibt sehr viele Menschen, die sich sowas nicht leisten können. Gestern konnten das ein paar Menschen aber trotzdem genießen, einige sogar, die normalerweise in solchen Lokalen eher selten anzutreffen sind, weil es einfach nicht drinnen ist. Spitzengastronomen kochen für Menschen, die sich das eben nicht leisten können. Das ist die Idee hinter dem alljährlichen Festmahl. Und das ausgerechnet oder ganz bewusst während der durchaus opulenten, pompösen Festspielzeit. Gestern Abend war es wieder mal soweit. Traditionell im Schloss Mirabell findet das statt, dieses Festmahl. Ein Sozialverein ermöglicht damit jenen, die es finanziell eben nicht so gut haben, einen Abend voller Würde und voller Köstlichkeiten genießen zu können. Und sie werden von mehr als einem Dutzend Spitzenköchen bekocht, die gemeinsam da etwas wirklich Besonderes kreieren, unter der Federführung des Obmanns der Salzburger Köche, Alexander Forbes.
1: Mit gutem Essen kann man wieder Freude machen. Wir zeigen unsere Leidenschaft mit dabei, wir tun was Gutes. Wir kreieren immer ein vegetarisches 5-Gang-Menü. Wichtig ist im Endeffekt, dass es immer ohne Alkohol ist. Gell? Heute gibt es zum Beispiel bei der Vorspeise ein Stracciatella Burrata mit einer Tomatencreme, eine Suppe, eine Wassermelonen-Kaltschale mit Orange, dann einen kleinen gemischten Salatteller mit Sprossen und ein paar Keimlinge. Im Hauptgang haben wir noch so ein Wok-Gericht, so ein bisschen asiatische Richtung, mit einem Reis dazu. Und im Dessert gibt es dann Erdbeer und Basilikum. Das ist dann der süße Abschluss.
0: Ja, bitte, das klingt doch hervorragend, oder? Bei den Gästen ist dieses 5-Sterne- oder 5-Gang-Menü bestens angekommen. Für viele bedeutet das Festmahl allerdings auch mehr als bloß gutes Essen.
2: Gewisse Sachen kann ich mir echt nicht leisten zu essen, aber man muss auch nicht alle essen. Also.
3: Ich bin alleinerziehende Mama und ich muss sagen, es ist ganz selten der Fall, dass man wirklich so ein schönes Essen kriegt.
2: Es ist eine gute Atmosphäre. Und man lernt wieder neue Sachen kennen beim Essen.
4: Es ist einfach ein lässiger Abend und ja, ich freue mich heute, halt, dass ich da bin.
5: Für mich, was wichtig ist, dass die Gastfreundlichkeit zentral steht und dass jeder Mensch willkommen ist.
0: Ja, das ist wohl das Wichtigste, denn der Gast ist ja bekanntlich König. In voller Pracht sehen Sie das Festmahl heute Abend ab 19 Uhr. Salzburg heute. Auch das Auge ist ja bekanntlich mit.

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4: Um 11.30 Uhr am Mikrofon begrüßt Sie Andreas Landrock. In Piesendorf ist es am späten Abend zu einem verheerenden Verkehrsunfall gekommen. Auf der B168 sind zwei Kleinbusse zusammengestoßen. Ein Mann ist dabei getötet worden, 7 weitere Personen sind teils schwer verletzt worden. Bei dem Toten handelt es sich um einen 42-jährigen Pinzgauer. Der zweite Wagen war mit arabischen Touristen besetzt, darunter 4 Kinder. Laut Polizei dürfte der Pinzgauer den Unfall ausgelöst haben. Er sei demnach aus bisher ungeklärter Ursache auf die Gegenfahrbahn geraten. Im geförderten Wohnbau sind in Salzburg die Baukosten gesunken und zwar erstmals seit über 10 Jahren. Das hat das Land Salzburg am Vormittag mitgeteilt. Demnach seien im geförderten Mietwohnbau die Kosten um rund 200 Euro pro Quadratmeter zurückgegangen, obwohl der Baupreisindex weiter steigt. Die Landesregierung führt das unter anderem zurück auf Vereinfachungen im Bautechnikgesetz. Im heurigen Abfahrtssperrenprogramm entlang der A10 werden versuchsweise einige Autobahnanschlüsse auch komplett gesperrt. An insgesamt 6 Samstagen werden bis zum 5. September unter anderem die Abfahrten Kuchl und Pfarrwerfen betroffen sein. Dieses Pilotprojekt haben Land Salzburg und ASFINAG schon vor Wochen angekündigt. Jetzt kommt Kritik von den Grünen, weil dann auch Einheimische Umwege fahren müssen. Die Stadt Hallein hat dem Testbetrieb übrigens zugestimmt, sagt Bürgermeister Alexander Stangassinger von der SPÖ. Bei einer Überlastung der Gemeinde und Landesstraßen sollte der Versuch allerdings abgebrochen werden, sagt er. Wir sind bei den Wetteraussichten. Es bleibt überwiegend sommerlich sonnig und heiß. Am Nachmittag bilden sich in den Gebirgsgrauen Quellwolken und in weiterer Folge sind dort gegen Abend Gewitter möglich. Im Flachgau bleibt es voraussichtlich niederschlagsfrei. Auch dort nimmt aber zeitweise die Bewölkung zu. Die Höchstwerte heute bis zu 33 Grad. Morgen Donnerstag ähnlich wie heute. Das Gewitterrisiko in den Bergen geht aber zurück. Dazu wird es zunehmend heiß. Die Höchstwerte morgen bis zu 36 Grad. Der heißeste Tag der Woche dürfte in Salzburg der Freitag werden mit bis zu 37 Grad. Am Wochenende sinken die Temperaturen dann leicht auf nur mehr knapp über 30 Grad. Außerdem steigt am Samstag und am Sonntag auch wieder die Wahrscheinlichkeit von Gewittern.
5: Hier ist die ORF Radio Salzburg Verkehrsinformation um 11.32 Uhr. Gute Nachrichten, es wurden uns keine Behinderungen auf Salzburgs Straßen gemeldet.
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0: Eine sehr, sehr heiße Sommerphase steht uns bevor. Ein bisschen höher oben ist es wahrscheinlich sehr fein zum Aushalten. Bergtouren, Wanderungen stehen natürlich bei vielen jetzt auf dem Programm. Ein bisschen aufpassen mit den Gewittern, aber ansonsten ist das was Herrliches. Wunderbares Bergpanorama, wahrscheinlich auch fantastische Fernsicht und viele, viele Gipfel, die man nicht kennt. Aber zum Glück gibt es ja elektronische Krücken, nämlich die diversen Apps, die uns sagen, welcher Gipfel da jetzt gerade vor uns steht. Johann Puntigam, du hast die wahrscheinlich schon mal alle ausprobiert. Mittlerweile gibt es da sehr viele.
1: Nein, alle nicht, aber die Klassiker wie Peakfinder, die funktionieren alle sehr ähnlich. App öffnen, Smartphone querhalten und in die Richtung drehen, in der der Gipfel zu sehen ist, wo man wissen möchte, wie er heißt. Die App erkennt dabei automatisch, wo man steht und wohin man schaut und die Beschriftung der Gipfel erscheint.
2: Einfach und praktisch.
1: So sieht's und findet's dieser Wandersmann. Andere sind darauf offensichtlich nicht angewiesen.
3: Na, solange das Panorama passt und der Ausflug passt, interessieren mich die anderen Gipfel eigentlich eher weniger.
2: Ja, bist froh, dass du auf den einen gekommen bist, oder was?
3: Ja, sicher auf den einen, aber dann hat man ja schon eine schöne Aussicht, da genießt man eher den Moment. Also ich denke da nicht, welcher Gipfel, dass ich da als nächstes aufgehe.
4: In meiner Gegend, ich bin Bezirk Trofeihe, Bezirk hier oben, daheim.
2: Da kennst du alles.
4: Da kenne ich alles.
2: Du brauchst keine App.
4: Genau.
1: Aber vielleicht einmal im Wanderurlaub. Zur Funktion bei Peakfinder, einem der ersten Apps dieser Art, sind die Bergkonturen eingezeichnet und man muss ein bisschen vergleichen und auch erkennen. Andere funktionieren mit der Kamerafunktion und blenden die Namen der Gipfel gleich in das Kamerabild mit ein. Das ist fast noch einfacher. So funktioniert das etwa in der kostenpflichtigen Version der Bergfax-App. Und nicht vergessen, bei all diesen Apps muss man vorher die Ortungsfunktion per GPS aktivieren. Nur dann passen Standort und das hoffentlich herrliche Bergpanorama zusammen.
0: Ja, und alle wissen auch ganz genau, wo man sich gerade befindet, auf welchem Gipfel, falls man selber ein bisschen die Orientierung verloren hat.

0: Ja, während wir hier so den Sommer genießen, geht's anderenorts auf diesem Globus nach wie vor rund. Überraschungsangriff des Iran in der Nacht, also kein Ende der kriegerischen Auseinandersetzungen dort in Sicht. Und beim anderen Krisenherd, nämlich im Krieg in der Ukraine, ja, da könnte sich was tun in eine ganz andere Richtung.
1: Die Ukraine darf künftig selbst Patriot-Raketen bauen, um sich gegen Russland zu verteidigen. Die entsprechenden Lizenzen dafür habe ihm US-Präsident Trump zugesichert, sagt Präsident Zelensky nach einem Treffen im Weißen Haus. Könnte das ein Gamechanger im Ukraine-Krieg sein? Wir berichten gleich im Mittagsjournal.
0: Heute mit Felix Schneider-Sturm in exakt 6 Minuten.

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1: Herzlich willkommen aus der Fernsehgartenküche. Ja, heute gibt es einen sommerlichen Salat bei mir, der richtig schön erfrischend ist. Selbstgemachtes Tabouleh. Dafür habe ich uns schon mal eine Schüssel mit Bulgur gekocht. Das Dressing besteht aus etwas Olivenöl, Zitronensaft und circa ein Teelöffel Ras El Hanout. Eine Gewürzmischung, die man fast überall kaufen kann. Ansonsten kann man auch Kreuzkümmel, Chili und Ingwer mischen. Das Ganze dann gut verrühren. Zum Bulgur kommt jetzt die frische Petersilie und Minze, klein geschnittene Gurkenstücke, Zwiebeln, Tomaten und dann das Dressing drüber geben und alles gut mischen. Ein herrlich erfrischender Sommersalat, der auch eine tolle Beilage für Ihre nächste Grillerei ist. Mahlzeit und gutes Gelingen.
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2: Es ist 12 Uhr. Sie hören die Glocken der Kirche von Göhriach im Salzburg.

0: Der kleine Ort Göriach im Lungau wurde im Jahr 1135 erstmals urkundlich erwähnt. Der Name hat slawische Wurzeln und bedeutet bei den Bergen, ein passender Name. Denn die höchste Erhebung im Gemeindegebiet ist der 2862 Meter hohe Hochgolling an der Grenze zur Steiermark. Die Kirche von Göriach wurde im Jahr 1973 gebaut. Der Beton-Holzbau bekam erst ein Vierteljahrhundert später einen Turm, der gleichzeitig als Schlauchturm der örtlichen Feuerwehr dient. Die Kirche von Göriach ist dem heiligen Nikolaus von der Flüe geweiht.
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2: Willkommen zum Mittagsjournal, heute mit diesen Themen. Die Ukraine erhält künftig Lizenzen zum Bau von Patriot-Raketen zur Verteidigung gegen Russland. Der gestrige Trinkwassergipfel der Regierung bezeichnen die Grünen als reine PR-Show. Rapid Wien spielt heute ums Weiterkommen in der Qualifikation für die Fußball-Conference League. Aus dem Journalstudio begrüßt Sie Felix Schneider-Storm. Das Treffen zwischen den Präsidenten der USA und der Ukraine, Trump und Zelensky, ist allem Anschein nach so verlaufen, wie es sich Zelensky erhofft hat. Die Ukraine darf jetzt Abwehrraketen vom Typ Patriot selbst produzieren. Der Mangel an Abwehrraketen hat sich im Krieg gegen Russland als größte militärische Schwachstelle herausgestellt. Hartmut Fiedler berichtet.
3: Die Ukraine behauptet sich militärisch gegen Russland gerade in jüngster Zeit sehr erfolgreich. Dem Beschuss mit ballistischen Raketen sind ukrainische Städte aber ausgeliefert. Der gestrige Besuch Präsident Zelenskys in Washington hatte dementsprechend einen Zweck. Er wollte Lizenzrechte zur Herstellung von Patriot-Raketen.
4: To give Ukraine licenses for the production of Patriot.
3: Donald Trump hat schon Anfang Juli ein Ja angekündigt zur Lizenz zum selber bauen. Cool, nicht? Sagte er damals neben Zelensky sitzend.
5: We're going to give a license to you to make Patriots. That's pretty cool, right?
3: Weil aber Zusagen schnell gemacht sind und die Umsetzung oft etwas anderes ist, ist Zelensky noch einmal nach Washington gekommen, laut eigener Aussage mit Erfolg.
2: Nach Österreich. Die anhaltende Trockenheit mit Dürre und niedrigen Wasserständen hat jetzt auch die Regierung auf den Plan gerufen. Gestern hat Umweltminister Norbert Totschnig bei einem Trinkwassergipfel ein Wasserentnahmeregister angekündigt. Damit soll es meldepflichtig werden, wenn große Mengen an Wasser entnommen werden. Ein Plan, der den Grünen viel zu wenig weit geht, wie Eva Haslinger berichtet.
6: Der gestrige Trinkwassergipfel von Umweltminister Norbert Totschnig war eine reine PR-Show, findet Lukas Hammer, Umweltsprecher der Grünen.
7: Das Einzige, was er präsentiert, ist ein noch nicht abgestimmter regierungsinterner Arbeitsentwurf für ein Wasserentnahmeregister, wo die meisten Wasserentnehmer ausgenommen werden. Und das als Erfolg zu verkaufen, ist schon ein starkes Stück.
6: Ein Wasserentnahmeregister an sich hält Hammer durchaus für sinnvoll. Allerdings seien die vorgesehenen Schwellenwerte für eine Meldepflicht viel zu hoch angesetzt. Sie müssten gesenkt werden. Zweite Forderung, derzeit müssen Wasserversorger Entschädigung zahlen, wenn sie aufgrund von Wasserknappheit einem Industriebetrieb das Wasser abdrehen, um die Trinkwasserversorgung zu sichern. Die Grünen verlangen einen entschädigungslosen Vorrang für Trinkwasser.
2: Im heimischen Straßenverkehr hat es im ersten Quartal heuer mehr als 8000 Verletzte gegeben. Die meisten davon in Oberösterreich, dicht gefolgt von Niederösterreich. Beide verzeichnen den höchsten Anstieg an Verletzten, wie die Statistik Austria heute bekannt gibt. Nur in Wien und Salzburg gab es demnach weniger Verletzte als im Vorjahresquartal. Bei Verkehrsunfällen gestorben sind im heurigen ersten Quartal österreichweit 67 Personen. Die meisten in Niederösterreich, dort waren es 24 Verkehrstote. Abschließend kommen wir noch zum Fußball. Sturm Graz hat es gestern in die dritte Qualifikationsrunde für die Champions League geschafft. Und heute will Rapid das Gleiche in der Qualifikation für die Conference League schaffen. Wolfgang Eichinger.
8: Nach dem 3:1-Sieg letzte Woche in Andorra gegen Santa Coloma sind die Hütteldorfer im Heimspiel natürlich klarer Favorit. In Andorra hat Rapid auf Kunstrasen spielen müssen. Jetzt hofft Sportchef Markus Katzer, dass seine Spiele im eigenen Stadion den Fans ein Spektakel bieten.
9: Jetzt freuen wir uns auf das Spiel, auf Rasen im eigenen Stadion vor den eigenen Fans und hoffen, dass wir das auch gut mit einem sehr guten Ergebnis und einfach auch klar darüber kommen.
8: Bisher sind 11.000 Karten verkauft worden. Rapid muss in die dritte Qualifikationsrunde für die Conference League aufsteigen. Das gleiche gilt auch für die Austria, die morgen Abend mit einem 2:0 ins Heimspiel gegen Liepāja aus Lettland geht. Beide Spiele beginnen um 20.30 Uhr. Beide Spiele sind live in ORF 1.
2: Das war das Mittagsjournal mit Felix Schneider-Storm. Zum Wetter.
10: Heiß wird es heute am Nachmittag und in den kommenden Tagen steigert sich die Hitze weiter. Am Freitag sind im Osten etwa 39 Grad zu erwarten. Zuerst der Blick in die Landeshauptstädte. Hier ist es jetzt überall sonnig. Wien und Eisenstadt 29 Grad, St. Pölten 27 Grad, Linz, Salzburg und Innsbruck 30 Grad, Bregenz 26, Graz und Klagenfurt 29 Grad. Und österreichweit werden es heute am Nachmittag noch 29 bis 35 Grad mit den höchsten Werten im Osten. Außerdem ist es teilweise schwül. Dazu scheint jetzt noch fast überall die Sonne. Im Bergland kommen im Laufe des Tages Quellwolken dazu und die entwickeln sich stellenweise zu Regenschauern oder Gewittern, die mitunter auch heftig ausfallen können, samt Starkregen, Sturmböen und Hagel. In den nächsten Tagen geht es überwiegend sonnig weiter. Morgen am Donnerstag werden es 31 bis 38 Grad. Am Freitag erreicht die Hitzewelle einen ersten Höhepunkt mit 39 Grad im Osten. An den Nachmittagen sind allerdings neuerlich Quellwolken und stellenweise Schauer und Gewitter dabei. So viel zum Wetter von Georg Brack.
11: Hier ist die ORF-Radio Salzburg Verkehrsinformation um 12 Uhr und gleich 7 Minuten. A1 Westautobahn Richtung Wien zwischen dem Knoten Salzburg und Salzburg West. Nach einem Unfall mit einem LKW sind mehrere Fahrstreifen gesperrt. Stau hat sich bereits aufgebaut. Auch staut es sich auf der Autobahn A8 in beiden Richtungen zwischen Berna und Fraßdorf. Wir sind am großen deutschen Eck. Vor Brückenbauarbeiten ist jeweils nur eine Fahrspur frei. Richtung Salzburg bedeutet das eine Stunde Zeitverlust und Richtung München circa 20 Minuten. Dort, wo es geht, wünschen wir gute und vor allem sichere Fahrt. Wenn bei Ihnen schon der Urlaub ansteht und Sie alles zusammenpacken, Kind und Kegel und auch der Hund mitkommt, dann wäre es wichtig zu wissen, welche neuen Einreisebestimmungen es für den vierbeinigen Freund gibt. Wir haben uns da schlau gemacht. Mehr dazu in Kürze.

0: Radio Salzburg am Mittwochmittag. Viele sind drauf und dran, sich zusammenzupacken für den Urlaub. Darf man nichts vergessen. Apotheke ganz wichtig. Für die Kinder alles mitnehmen. Und bitte auch für den vierbeinigen Freund, wenn er denn mit dabei ist. Reisen mit dem Hund ist ein eigenes Thema, wo einiges zu bedenken ist. Unter anderem natürlich auch eventuell die Reiseapotheke. Weil, ja, gibt es ja mögliche Komplikationen, wenn der dann irgendwie Meerwasser trinkt oder wie auch immer, oder die Hündin. Und es kann auch sein, dass man an der Grenze vielleicht da ein bisschen was braucht. Auch heuer gelten nämlich neue EU-Vorschriften für die Mitnahme von Haustieren. Und das ist durchaus wichtig zu wissen. Hadi Bankhofer hat sich da schlau gemacht.
1: Ja, fangen wir mit dem Allerwichtigsten an. Was braucht man unbedingt, wenn man mit dem Hund verreist? Conny Sporer, Hundetrainerin.
2: Ein gültiger EU-Heimtierausweis und ein registrierter Chip sind Pflicht, wenn man mit Hund innerhalb der EU unterwegs ist. Also unbedingt nochmal checken, ob der Chip auch wirklich auf den Halter, die Halterin registriert ist. Und beim Heimtierausweis ist es ganz wichtig, dass die Tollwutimpfung, die auch verpflichtend ist, mindestens 21 Tage alt ist, also gültig ist, und mindestens 21 Tage alt ist, wenn es die Erstimpfung ist. Also rechtzeitig den Impfpass checken und vorher zum Tierarzt oder zur Tierärztin gehen.
1: Jetzt kann der eine oder andere sagen, so viel hat sich ja gar nicht geändert. Das stimmt eigentlich, aber es ist gut, wenn man Bescheid weiß, was sich geändert hat.
2: Neue EU-Einreisebestimmungen, die betreffen hauptsächlich Einreisen aus einem Drittstaat und nicht EU-Land in ein EU-Land. Und da braucht man dann diese neue Tiergesundheitsbescheinigung ab dem 1. Oktober 2026. Sonst hat sich nichts Relevantes geändert, außer dass man maximal 5 Tiere pro Fahrzeug transportieren darf. Aber das betrifft ja wohl die wenigsten.
1: Nicht gesetzlich vorgeschrieben, aber sehr, sehr wichtig, weil es einfach sonst Probleme gibt, ist, dass Sie Ihre Reiseapotheke nicht nur für sich selbst, sondern auch für den Hund mit haben.
2: Mit zum Beispiel einer Zeckenzange, einem Durchfallmittel, denn gerade ungewobert 2026, sonst hat sich nichts Relevantes geändert, außer dass man maximal 5 Tiere pro Fahrzeug transportieren darf, aber das betrifft ja wohl die wenigsten.
1: Nicht gesetzlich vorgeschrieben, aber sehr, sehr wichtig, weil es einfach sonst Probleme gibt, ist, dass Sie Ihre Reiseapotheke nicht nur für sich selbst, sondern auch für den Hund mit haben.
2: Mit zum Beispiel einer Zeckenzange, einem Durchfallmittel, denn gerade ungewohnte Umgebungen oder wenn der Hund das Meerwasser trinkt,

0: ist. Und manchen Hunden fällt das Alleinebleiben in neuen Umgebungen einfach schwerer. Und da empfehle ich so spezielle Haustierüberwachungs-Apps. Die kann man zum Beispiel ganz einfach mit zwei Smartphones steuern und damit sicher sein, dass der Hund im Zimmer entspannt ist und die Zimmernachbarn auch.
1: Reisen mit Hund. Gar nicht so kompliziert, wenn man weiß, worauf es ankommt.
2: Genau. Jetzt ist aber hoffentlich alles klar. Danke, Herr Tübankofer.

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6: Auch die Stadt Salzburg erlässt Waldbrandverordnung. Mann soll Ehefrau mit heißem Wasser verbrüht haben und das Wetter sommerlich in den Bergen zunehmend bewölkt. 12.30 Uhr am Mikrofon begrüßt Sie Andreas Landrock. Ab morgen gilt auch in der Stadt Salzburg eine Waldbrandschutzverordnung und damit dann im gesamten Bundesland. Offenes Feuer ist nicht nur im Wald verboten, sondern an allen Orten, wo ein Wald gefährdet sein könnte. Naturflächen zählen laut Gesetz recht schnell als Wald. Die Verordnungen betreffen daher viele Bereiche, vom Grillen am Campingplatz bis zur Grabkerze am Friedhof. Florian Hörmann berichtet.
7: Bedenkt man, dass mehr als die Hälfte des Bundeslandes Salzburg aus Wald besteht und ein Sechstel der Fläche in der Stadt Salzburg Wald ist, dann ist der Bereich, wo man Feuer machen darf, recht schnell, recht klein. Denn in Wäldern und auch überall, wo man Wälder auf irgendeine Art gefährden könnte, ist das Feuermachen und Rauchen verboten. Dazu gehört etwa auch ein Grablicht in der Nähe eines Waldes, sagt der Bezirksförster der Stadt Salzburg, Christian Neureiter.
8: Alles, was Lagerfeuer betrifft oder auch Grillereien, Grillplätze oder auch schon das Wegwerfen einer Zigarette.
7: Da bleibt also nur die Frage, ab wann gilt ein Wald als Wald?
8: Eine Fläche mit einer Mindestgröße von 1000 Quadratmeter, durchschnittlich 10 Meter Breite, die mit forstlichen Gehölzen bestockt ist.
7: Sagt der Bezirksförster der Stadt Salzburg, Christian Neureiter. Ab morgen gilt die Waldbrandschutzverordnung dann auch in der Stadt Salzburg im restlichen Bundesland schon seit Dienstag. Verstößt man dagegen, erwartet einen eine Geldstrafe bis über 7000 Euro oder eine Freiheitsstrafe bis zu 4 Wochen.
6: Die Mozart-Kunstinstallation im Salzburger Mirabellgarten droht zum Desaster zu werden. Der Grund, die Figuren werden ununterbrochen gestohlen. Vor 2 Wochen sind die goldenen, rund 50 cm hohen Mozart-Figuren im Mirabellgarten aufgestellt worden, ursprünglich 230 Stück. Schon jetzt ist aber mehr als ein Drittel davon spurlos verschwunden, nämlich nicht ganz 90 Figuren. Die Stiftung Mozarteum hofft, den Schwund stoppen zu können. Aber wie, das sagt Geschäftsführer Linus Klumpner nicht. Die Figuren sind nur lose im Gras fixiert und in keiner Weise gesichert.
9: Der Appell wäre schon, dass wir wirklich jetzt schauen, dass sie auch da bleiben, weil die Installation erfreut sich einfach einer unfassbaren Beliebtheit und wir wollen auch, dass die Besucherinnen und Besucher, die nach Salzburg kommen, um die Installation zu sehen, auch wirklich noch Mozarts vorfinden am Ende des Tages.
6: Die Figuren sollten eigentlich bis Ende August im Mirabellgarten zu sehen sein, kommen sie weiterhin im derzeitigen Tempo abhanden. Dann könnte das allerdings knapp werden. Einigermaßen glimpflich ist der Brand heute früh im nördlichen Flachgau zu Ende gegangen. Kurz vor 7 in der Früh ist es in einem Holzplattenwerk in St. Georgen zu einer Staubexplosion gekommen, und zwar im Nebengebäude eines Silos. Dort waren Hackschnitzel eingelagert. Die Feuerwehr hat sofort Großalarm ausgelöst. Im Einsatz waren auch Kräfte aus dem angrenzenden Oberösterreich. Verletzt wurde niemand. Gravierende Folgen hatte der Zwischenfall nicht. Jetzt geht es vor allem darum zu verhindern, dass sich Glutnester womöglich unbemerkt noch ausbreiten, sagt Bezirksfeuerwehrkommandant Klaus Lugstein.
10: Der Brand ist soweit unter Kontrolle. Es finden nur mehr Nachlöscharbeiten statt. Es werden die ganzen Teile, sprich die sogenannten Förderaggregate, müssten alle kontrolliert werden, dass der Brandverlauf nicht weitergegangen ist in die Silos. Es wird sicher noch einige Stunden dauern, bis die Feuerwehr hier vom Brandort wieder abrücken kann,
6: sagt Bezirksfeuerwehrkommandant Lugstein. Weil er seine Ehefrau mit heißem Wasser übergossen und ihr dabei schwere Verbrennungen zugefügt haben soll, ist heute einem im Pinzgau lebenden Türken der Prozess gemacht worden. Im Streit hat er einen Putzkübel auf die Frau geschleudert, berichtet Jörg Eisenberger.
11: Das heiße Wasser verursacht Verbrennungen zweiten Grades, vor allem im Brustbereich der Frau. Doch der 31 Jahre alte Türke beteuert, nicht gewusst zu haben, dass das Wasser heiß war. Er sei sehr erschrocken gewesen, habe auch gleich selbst die Rettung gerufen. Um das Paar ist es grundsätzlich nicht gut bestellt. Es lebt in Scheidung, hat ein gemeinsames Kind. Heute vor Gericht übernimmt der Türke die Verantwortung für sein Tun, will die Schadenersatzkosten für die Brandwunden seiner bald Ex-Frau rund 2000 Euro übernehmen, übernimmt auch die Gerichtskosten 250 Euro. Man gebe ihm eine allerletzte Chance, sagt die zuständige Richterin und stellt das Verfahren vorläufig ein. Sie glaube ihm, dass er nicht gewusst habe, dass das Wasser heiß war. Und trotzdem, Brandwunden zweiten Grades gerade im Brustbereich einer Frau zu verursachen, sei eine heikle Sache, auch aus optischen Gründen. Laut Medizinern müssten solche Verletzungen aber ohne bleibende Narben zu überstehen sein. Die Bewährungshilfe muss in diesem Fall überwachen, ob das Schmerzensgeld wirklich gezahlt wird. Überwachen, ob er wirklich akzeptiert, dass sie keinen Kontakt mehr will. Für das gemeinsame Kind gibt es eine Besuchsregelung.
6: Im geförderten Wohnbau sind in Salzburg die Baukosten gesunken, und zwar erstmals seit über 10 Jahren. Das hat das Land Salzburg heute Vormittag mitgeteilt. Demnach seinem geförderten Mietwohnbau die Kosten um rund 200 Euro pro Quadratmeter zurückgegangen, obwohl der Baupreisindex weiter steigt. Die Landesregierung führt das unter anderem zurück auf Vereinfachungen im Bautechnikgesetz. Wir sind bei den Wetteraussichten. Es bleibt überwiegend sommerlich, sonnig und heiß. Am Nachmittag bilden sich in den Gebirgsgauen allerdings Quellwolken. In weiterer Folge sind dort gegen Abend Gewitter möglich. Im Flachgau bleibt es voraussichtlich niederschlagsfrei. Auch dort nimmt aber zeitweise die Bewölkung zu. Höchsttemperaturen heute bis zu 33 Grad. Morgen Donnerstag ähnlich wie heute. Das Gewitterrisiko in den Bergen geht aber zurück. Dazu wird es zunehmend heiß mit Spitzenwerten bis zu 36 Grad. Der heißeste Tag der Woche dürfte in Salzburg dann der Freitag werden mit bis zu 37 Grad. Am Wochenende, da sinken die Temperaturen dann leicht auf nur mehr knapp über 30 Grad. Außerdem steigt am Samstag und am Sonntag auch wieder die Wahrscheinlichkeit von Gewittern.
12: Hier ist die ORF Radio Salzburg Verkehrsinformation um 12.36 Uhr. A1 Westautobahn Richtung Wien zwischen dem Knoten Salzburg und Salzburg-West. Nach einem Unfall mit einem LKW ist nur der Pannenstreifen frei. 3 Kilometer Stau, der bis auf die Tauernautobahn zurückreicht. Und auf dem großen deutschen Eck, auf der Autobahn A8, gibt es in beiden Richtungen zwischen Bernau und Fraßdorf Stau. Jeweils ist nur eine Fahrspur frei. Richtung Salzburg bedeutet das 50 Minuten Zeitverlust und Richtung München 20 Minuten.
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0: So, und was ist eigentlich dann nach dem Sommer? Diese Frage treibt derzeit viele junge Menschen im Kopf herum, weil ja, Matura ist vorbei, Schule ist vorbei, aber wie soll das Leben weitergehen? Bei den Unis kann man sich ja schon einschreiben, aber so ganz einfach ist es ja nicht, den richtigen Weg zu finden, weil viele wissen halt einfach noch nicht genau, wo es hingeht. Diese junge Dame, die wir Ihnen jetzt vorstellen, weiß es ziemlich genau. Sie ist 20 und sie wollte immer schon fliegen. Das ist nichts Neues für Marlene Steiner.
1: Mit 14 habe ich schon zu der Mama gesagt, ob sie mich bitte zum Segelfliegerplatz bringen kann. Die haben mich dann in einen Flieger eingesetzt. In einem ganz einen kleinen, munter betriebenen Flieger bin ich dann drin gesessen. Und Mama hat ein Foto gemacht von mir da und die hat gesagt, sie hat noch nie so eine Freude in meinem Gesicht gesehen wie an dem Tag. Und dann sind wir nur eine kleine Runde geflogen.
0: Aber das Spannende daran ist, die Marlene Steiner kommt nicht aus einer Fliegerfamilie, das, wie man das vielleicht meinen möchte.
1: Hintergrund von meiner Familie habe ich so jetzt eigentlich keinen, haben aber in der Flugschule jetzt auch nicht wirklich für andere. Also ich merke das schon bei jungen Leuten jetzt auch, dass die oft oder öfter mal einem eigenen Kopf nachgehen und nicht mehr nur das machen, was die Eltern sagen.
0: Mittlerweile ist sie 20, fliegt schon selbst. Sie ist allerdings trotzdem die Jüngste in ihrem Kurs in der Flugschule und hat große Ziele und will buchstäblich hoch hinaus.
1: Wenn ich mir das aussuchen könnte, würde ich gerne mal Kampfjets fliegen. Oh, aber lala. Es wird nur wahrscheinlich ein bisschen ein längerer Weg dorthin. Und wenn es vorher Airliner oder so wären, dann bin ich ja mehr als zufrieden auf jeden Fall.
0: Ja, das mit den Kampfjets, da müssen wir schon mal drüber reden. Braucht die Menschheit keine, oder? Schön wär's.

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2: Am Mikrofon ist Miriam Reichel. In der Causa um Walter Ruck kritisieren jetzt immer mehr Unternehmerinnen den Wiener Wirtschaftskammerpräsidenten öffentlich. Ex-ÖVP-Politikerin Maria Rauch-Kallert ist zuletzt ja aus Protest aus dem Wiener Wirtschaftsbund ausgetreten. Und sie ist nicht die Einzige, berichtet Maria Kern.
3: Walter Ruck soll sich in einem vertraulichen Gespräch abfällig über Frauen geäußert haben. Konkret soll er darüber gesprochen haben, dass er einer ÖVP-Frau einen Befehl erteilt habe und diese habe dann salutiert. Die Wiener Unternehmerin Karin Meyer-Martitschläger sagt dazu:
4: Für mich ist es inakzeptabel, dass man im 21. Jahrhundert überhaupt so nachdenkt über Frauen.
3: Die Unternehmerin Manuela Lindelbauer ist aus dem Wiener Wirtschaftsbund ausgetreten. Zu ihren Beweggründen sagt sie:
5: Ja, meine Beweggründe sind, ein Zeichen zu setzen.
3: Die Unternehmerin und ehemalige ÖVP-Gemeinderätin Barbara Feldmann sagt, sie habe mit Walter Ruck negative Erfahrungen gemacht.
6: Für mich waren die Begegnungen weder von Respekt noch von Fairness geprägt.
3: Walter Ruck selbst wollte zu der Kritik von Frauen und zu den Austritten aus dem Wirtschaftsbund auf Anfrage nichts sagen.
2: In Peru ist seit gestern die rechtsgerichtete Politikerin Keiko Fujimori offiziell Präsidentin und hat gleich den Ausnahmezustand verhängt. Schon jetzt werden die Proteste gegen sie immer lauter. Barbara Tschandl berichtet.
7: Keiko ist nicht unsere Präsidentin, ist auf Transparenten geschrieben, die tausende Menschen durch die Straßen der peruanischen Hauptstadt Lima tragen. Sofort nach ihrem Amtsantritt hat die 51-Jährige dem Militär die Kontrolle übergeben, um für Sicherheit zu sorgen, wie sie sagt. Wir werden jedes Stadtviertel, jede Straße und jeden öffentlichen Raum für die peruanischen Familien zurückgewinnen. Für die peruanische Bevölkerung werden Erinnerungen wach. An Keikos Vater, Alberto Fujimori, der von 1990 bis 2000 hart und autoritär in dem Land regiert hat. Die Angst in der Bevölkerung ist groß.
8: Sie sagt, ich herrsche wie mein Vater. Und wie war das? Es gab erzwungene Sterilisationen von indigenen Frauen, Hinrichtungen und Staatsterrorismus,
7: sagt ein Demonstrant. Keiko Fujimori ist Perus 9. Staatsoberhaupt innerhalb von 10 Jahren.
2: In Polen will Ex-Regierungschef Mateusz Morawiecki eine eigene Partei gründen. Auslöser ist der Bruch der größten Oppositionspartei PiS. Grund dafür war ein Machtkampf zwischen Morawiecki und dem Parteigründer Jarosław Kaczynski. Morawieckis neuer Partei sollen 40 Abgeordnete und ein Senator angehören. Mehr als 1000 Expertinnen und Experten aus der KI-Branche warnen vor Kontrollverlust bei der Entwicklung künstlicher Intelligenz. In einem offenen Brief fordern sie die US-Regierung auf, sich stärker an der Regulierung von KI zu beteiligen, um das Tempo der Entwicklung einzubremsen. Auslöser ist die Verselbstständigung eines KI-Modells in der Vorwoche. Es hatte unaufgefordert Computersysteme einer anderen KI-Firma gehackt. Das waren die Nachrichten mit Miriam Reichel. Das Wetter.
9: Heiß, aber nicht ganz beständig geht es durch den Mittwoch. Die Temperaturen erreichen heute 29 bis 35 Grad. Außerdem ist es teilweise schwül. Zum Sonnenschein kommen speziell im Bergland heute auch Quellwolken und die entwickeln sich zu Regenschauern und Gewittern, die zum Teil auch heftig sein können. Morgen am Donnerstag ist es dann noch etwas heißer. Der Nachmittag bringt 31 bis 38 Grad. Dazu gibt es weniger Wolken als heute. Einzelne Regenschauer oder Gewitter entstehen am ehesten in der Osthälfte Österreichs. So viel zum Wetter von Georg Brack.
10: Hier ist die ORF Radio Salzburg Verkehrsinformation um 13:03. Nach wie vor gibt es die Meldung für die A1, die Westautobahn Richtung Wien zwischen dem Knoten Salzburg und Salzburg-West. Nach einem Unfall mit einem LKW ist nur der Pannenstreifen frei. Das bedeutet 3 Kilometer Stau, auch bis auf die Tauernautobahn zurück. Was haben wir dann noch bekommen? Ja, die Unfallstelle, kommen wir jetzt gerade aktuell rein, ist bereits geräumt. Der Stau reicht aber noch bis Salzburg Süd zurück und löst sich eben nur langsam auf. Großes deutsches Eck, Autobahn A8 in beiden Richtungen zwischen Bernau und Fraßdorf, Stau wegen Brückenarbeiten. Es ist jeweils nur eine Fahrspur frei Richtung Salzburg, bedeutet das 50 Minuten Zeitverlust und Richtung München 20 Minuten. Ansonsten wird uns keine Behinderungen auf Salzburg Straßen gemeldet. Wir wünschen weiterhin gute und vor allem sichere Fahrt.
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10: Wie kann man auf der internationalen Raumstation ISS Wäsche waschen? Ja, das sind Fragen, die durchaus berechtigt sind und die eine Gruppe Amateurfunkerinnen und Funker heute stellen können. Da gibt es nämlich ein hochinteressantes Ferienlager in Wagrain und die jungen Menschen haben die Möglichkeit, mit der ISS zu kommunizieren. Wir fragen gleich noch, wie das funktioniert.

0: Das ist die Sommerzeit in Radio Salzburg. Was kann man denn im Sommer so alles machen? Da gibt es ja die diversen Camps, Feriencamps, die sich mit allen möglichen Dingen beschäftigen. Natürlich sind das sehr, sehr viele sportliche Aktivitäten. Muss aber nicht sein. Es kann auch etwas ganz anderes sein. Man kann zum Beispiel auch sich mit der internationalen Raumstation ISS unterhalten. Ja, Sie haben richtig gehört. In Wagrain gibt es momentan ein Jugendcamp für Amateurfunkerinnen und Funker aus sage und schreibe 30 Ländern. Ich habe mit dem Organisator oder mit einem der Organisatoren telefoniert, mit dem Florian Zwingel, der jetzt in der Leitung ist. Wer ist denn da jetzt aller tatsächlich bei euch? Internationales Publikum quasi, oder?
1: Wir haben eine Gruppe aus rund 110 jungen Funkamateuren aus über 30 Ländern, die sich ja eine Woche lang mit Elektronik und moderner Kommunikation beschäftigen.
0: Wie wird man zum Funkamateur?
1: Ja, man braucht entsprechendes Equipment, man muss eine Prüfung ablegen in seinem Land und dann geht es eigentlich auch schon los, begonnen von einem ganz kleinen Gerät bis hin natürlich zu riesengroßen Antennenanlagen, ist da alles möglich.
0: Und was lernen die Jugendlichen bei euch jetzt ganz konkret?
1: Die Jugendlichen bei uns sind beschäftigt mit ihrer eigenen Funkstation. Jeder baut seine eigene Funkstation, seine eigene Antenne, die er nachher mit nach Hause nehmen kann. Und das absolute Highlight heute ist der Funkkontakt zur internationalen Raumstation, zur ISS. Da werden unsere Teilnehmer die Möglichkeit haben, direkt Fragen zu stellen. Ist natürlich nur ein sehr kurzes Zeitfenster, aber dementsprechend ein unvergesslicher Moment.
0: Bitte, wie schafft man das, dass man mit der ISS funken kann?
1: Ja, Funkamateure sind sehr weit verbreitet und sehr gut vernetzt. Und überall gibt es irgendjemanden und so natürlich auch bei der NASA oder bei der European Space Agency, der ESA. Und da gibt es ein ganz tolles Projekt, Amateur Radio ISS heißt das. Und da werden solche Kontakte für Schulen und Kinder und eben auch für so technische Wochen, wie wir es hier veranstalten, möglich gemacht.
0: Habt ihr euch da so eine Art Fragenkatalog erarbeitet?
1: Genau so ist es. Wir haben die Fragen abgestimmt natürlich mit der NASA bereits vorbereitet. Da sind einige sehr, sehr spannende Dinge dabei. Begonnen natürlich von dem, was alle interessiert. Wie wäscht man eigentlich die Wäsche auf einer Raumstation? Bis hin zu technischen Fragen. Wie funktioniert die Kommunikation zur Erde? Wird es weitere Ausbauten geben? Gibt es Haustiere? Also es ist wirklich von A bis Z alles dabei.
0: Na bitte. Und das wird aber jetzt quasi von einem Automaten beantwortet, von so einem Chatbot oder wie? Kann man sich das vorstellen?
1: Ganz im Gegenteil, die liebe Sophie, eine Astronautin, die momentan auf der Raumstation Dienst hat, ist für uns heute verfügbar. Für einen Überflug, der ungefähr 10 Minuten dauert, wird sie unsere Fragen live beantworten. Mhm. Und genau solche Erlebnisse zeigen natürlich, wie spannend die Technik eigentlich sein kann und wie Amateurfunk Menschen auf der ganzen Welt und heute eben sogar auch mit dem Weltraum verbindet. Es ist ein brandaktuelles Thema, natürlich begonnen von der Kommunikation in Krisenfällen, wie es immer wieder notwendig ist, beginnend mit irgendwelchen Eisregen oder sonstigen Katastrophen, sind wir einfach ein unabhängiges Kommunikationsmittel, das natürlich dezentralisiert auf der ganzen Welt sehr viele Möglichkeiten bietet und natürlich auch sehr viele technische Errungenschaften mit sich bringt.
0: Wie lange geht es noch, euer Camp?
1: Wir sind noch bis Samstag hier in Wagrain. Natürlich gerne uns jederzeit besuchen. Ganz viele spannende Projekte für die ganze Familie.
0: Okay, da kann man vorbeikommen und sich das anschauen.
1: Gerne, jederzeit.
0: Super. Vielen Dank, Florian Zwingel. Wie der Funkverkehr mit der ISS ausgegangen ist und was die jungen Menschen da alles erfahren und erfragt haben, sehen Sie am Abend, 19 Uhr, Salzburg heute.

Ein Riesenhit aus dem Jahr 1979 von Secret Service, 10 O'Clock Postman. Songs sind ja für unterschiedliche Dinge bekannt. Die einen für einen eingängigen Refrain, die anderen generell für den Text, die anderen wiederum für die fantastische Interpretation.

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1: Um 14:30 im Nachrichtenstudio ist Tanja Gletzki. Mit dem Ferienbeginn in Bayern und Baden-Württemberg steht eines der stärksten Reisewochenenden des Jahres bevor. Auf der A10 der Tauernautobahn ist in Richtung Süden zeit- und abschnittsweise mit starker Überlastung zu rechnen, heißt es vom ÖMTC. Ebenso auf der Loferer Straße. Auch in Fahrtrichtung Norden werden viele Urlaubsrückkehrer unterwegs sein. Erstmals werden am Samstag die Autobahnabfahrten Kuchl und Golling in Fahrtrichtung Süden komplett gesperrt. Das gilt auch für Einheimische mit Salzburger Kennzeichen. Im Bundesland Salzburg sind im ersten Halbjahr mehr als 1200 Wohnungen und rund 160 Einfamilienhäuser verkauft worden. Das zeigen aktuelle Zahlen der S-Real Immobilien, ein Tochterunternehmen der Erste Bank und Sparkassen. Die Zahlen würden zeigen, dass der Immomarkt in Salzburg wieder deutlich belebt worden sei. Besonders gefragt sind Wohnungen und Stellplätze, gefolgt von Grundstücken und Einfamilienhäusern. Der durchschnittliche Kaufpreis für eine gebrauchte Eigentumswohnung liegt aktuell bei rund 4.800 Euro pro Quadratmeter, im Neubau-Erstbezug bei etwa 6.500. Ab morgen gilt nun auch in der Stadt Salzburg die Waldbrandschutzverordnung. Damit ist im gesamten Bundesland jegliches Feuer anzünden sowie das Rauchen im Wald verboten, ebenso in dessen Gefährdungsbereich. Das heißt, etwa auch das Anzünden eines Grablichts in der Nähe eines Waldes ist verboten, ebenso Grillereien, sagt Bezirksförster der Stadt Salzburg Christian Neureiter. Verstößt man gegen die Verordnung, droht eine Geldstrafe bis zu 7.300 Euro oder eine Freiheitsstrafe bis zu 4 Wochen. Zu den Wetteraussichten zunächst scheint noch in ganz Salzburg die Sonne und das bei strahlend blauem Himmel. In der teilweise schwülen Luft bilden sich allmählich Quellwolken und vom Pinzgau bis zum Lungau können einzelne kräftige Gewitter entstehen. Die Temperaturen steigen am Nachmittag auf 29 bis 33 Grad. Morgen Donnerstag scheint oft die Sonne, tagsüber bilden sich ein paar Haufenwolken, vor allem über den Bergen. Die Gewitterneigung bleibt aber gering. In der Früh 11 bis 19 Grad, tagsüber dann 31 bis 36 Grad.
5: Hier ist die ORF Radio Salzburg Verkehrsinformation um 13.32 Uhr. Minuten A10 Tauernautobahn Richtung Salzburg zwischen Buch und Salzburg Süd. Kolonnenverkehr vor einer bereits geräumten Unfallstelle. Und Autobahn A8 Richtung München. Wir sind beim Großen Deutschen Eck zwischen Anger und Neukirchen. Im Defekt der LKW steht auf dem rechten Fahrstreifen. Und Sie müssen dort mit ca. 10 Minuten Zeitverlust rechnen. Nochmals A8 in beiden Richtungen zwischen Bernau und Fraßdorf. Stau wegen Brückenbauarbeiten. Es ist jeweils nur eine Fahrspur frei. Richtung Salzburg bedeutet das ca. 50 Minuten Zeitverlust und Richtung München ebenfalls 15 Minuten Zeitverlust. Dort, was geht, wünschen wir gute und vor allem sichere Fahrt mit Radio Salzburg.

0: Das ist die Sommerzeit in Radio Salzburg.
1: So, das ist der Moment der Wahrheit.
0: Genau, der kommt mir jetzt gleich. Wahr oder falsch, das spielen wir in Kürze. Da gibt es ja die lustigsten Meldungen und man weiß nicht so genau, was richtig und was falsch ist. Aber Sie wissen es vielleicht. 0662 823 823. Das ist unsere Hotline. Ich freue mich auf Ihren Anruf.

0: So, wir sind gleich bei unserem Spielchen Wahr oder Falsch und ich habe einen Hörer aus München jetzt in der Leitung, das ist der Tobias Obermeier, aber eigentlich ein Salzburger, wenn ich das richtig mitbekommen habe, Obermeier, oder?
1: Gebürtig, ja, Martin, servus, darf man du sagen.
0: Habe die Ehre, na gut, gerne. Wie geht's euch in München rein, so hitzetechnisch, ist da auch so heiß oder wird es auch so heiß die nächsten Tage?
1: Ja, freilich, ich wohne unterm Dach, dann weiß Bescheid. Aber es geht schon, ne? Man ist ja einiges gewohnt heutzutage. Also ein Regen bräuchte die Natur natürlich, aber der kommt auch bei irgendwann, hoffe ich wieder mal.
0: Wo kann man denn in München hinflüchten? An die Isar am besten, oder? Wenn man ein bisschen Erfrischung braucht.
1: Ja, mit Sicherheit an die Isar, ja. Oder man spritzt sich in Gartenschlauch ein bisschen was an.
0: Das geht immer. Ja.
1: Das geht immer, ja.
0: Und das heimatliche Gefühl kommt übers Radio und das Radio übers Internet, oder? Sehe ich das richtig?
1: Genau so ist es, Martin, genau so ist es.
0: Wunderbar. Tobias, richtig oder falsch ist bei uns die Frage. Ich habe zwei Meldungen aus dem Tierreich jetzt für dich. Und eine davon ist richtig und die andere ist falsch. Beide klingen ein bisschen komisch, ich sag's gleich. Meldung okay. Nummer 1. Pinguine können fliegen. Meldung Nummer 2. Männliche Seepferdchen können schwanger werden. Was ist richtig, was ist falsch? Können Pinguine fliegen oder Seepferdchen schwanger werden?
1: Das Fliegen überlassen wir die Flugzeug und die erfahrenen Piloten. Ich sage, das mit die Seepferdchen ist wahr, obwohl das auch schon so absurd klingt, dass es falsch ist, aber ich sage, das Zweite ist wahr.
0: Vollkommen richtig. Es klingt wirklich absurd, stimmt aber tatsächlich. Männliche Seepferdchen tragen die sich entwickelnden Eier in einer Brusttasche und sind somit quasi schwanger. Und dass Pinguine fliegen können, ist natürlich ein vollkommener Humbug. Aber man weiß es ja wirklich nicht. Großartig. Tobias, vielen herzlichen Dank. Ein kleines Radio Salzburg Package ist unterwegs nach München. Bitte kurz dranbleiben. Wir brauchen nämlich noch die Adresse. Nicht, dass das dann irgendwo ein Irrläufer wird. Und wir müssen mir einen Pinguin extra schicken, der es nach München fliegt.
1: Machen wir, Martin. Gell? Danke.
0: Vielen Dank. Bitte kurz dranbleiben. Danke dir.

0: Auf geht's zum Vogelwilden Musikfestival am kommenden Samstag ab 12 Uhr. Mit über 100 Künstlern, Streetfoodmarkt und ein schönes Rahmenprogramm für Groß und Klein im historischen Zentrum von Berzgarten.
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2: Am Mikrofon ist Miriam Reichel. Die Pläne für die Wehrdienstreform sind jetzt zwar am Tisch, wie lange der Zivildienst in Zukunft dauert, ist aber noch offen. Melden sich nicht genug junge Männer zum Heer, soll der Zivildienst jedenfalls verlängert werden. Die zuständige Ministerin Claudia Bauer von der ÖVP rechnet schon jetzt damit, dass dies der Fall sein wird. Niklas Lercher berichtet.
3: Ab dem kommenden Jahr soll der Grundwehr- und der Zivildienst vorerst gleich lange dauern, nämlich 9 Monate. Anas Spendinger-Mohammad und Julian Strenitzer sind aktuell Zivildiener beim Roten Kreuz. Beide sind überzeugt, damit werden sich noch mehr gegen das Bundesheer entscheiden.
4: Aber ich denke jetzt schon, dass da mehr zum Zivildienst hinüberschwappen wird.
5: Ich glaube schon, dass die Menschen noch mehr sich für Zivildienst entscheiden werden.
3: Wenn sich zu wenige für das Bundesheer melden, dann soll der Zivildienst automatisch um 2 Monate verlängert werden. Die zuständige Ministerin Claudia Bauer von der ÖVP sagt:
6: Ich gehe davon aus, dass das schon nächstes Jahr der Fall sein kann.
3: Die aktuelle Zahl an Zivildienern ist jedenfalls stabil. Im ersten Halbjahr haben rund 5.200 ihren Dienst begonnen, ungefähr gleich viel wie im Vorjahr. Mehr als 87% des eigentlichen Bedarfs an Zivildienern sind damit abgedeckt.
2: Russland hat einen Haftbefehl gegen den Gründer des Messenger-Dienstes Telegram verhängt. Pavel Durwo wird Terrorunterstützung vorgeworfen. Telegram soll demnach von ukrainischer Seite genutzt worden sein, um Straftaten in Russland zu begehen. Der verschlüsselte Messenger-Dienst wird im Krieg zwischen der Ukraine und Russland von beiden Seiten intensiv verwendet. Der deutsche Autokonzern BMW will bis Ende 2027 weltweit offenbar rund 8.000 Jobs abbauen. In Deutschland sollen knapp die Hälfte der Beschäftigten Abfindungsangebote bekommen, berichten Unternehmensinsider. Betroffen seien Bürojobs und nicht die Produktion, heißt es. Österreich steht vor der nächsten Hitzewelle. Je stärker verbaut ein Stadtviertel ist, desto niedriger ist dort die Lebensqualität bei hohen Temperaturen. Die Stadt Linz erstellt jetzt ein Mikroklimamessnetz, um Hotspots festzustellen und besser darauf reagieren zu können. Juliane Nagila berichtet.
7: Linz Hauptbahnhof. Hier am Vorplatz wurde mit 39,3 Grad Celsius der Höchstwert der letzten Hitzewelle gemessen. Und zwar von einer der 56 Messstationen, die über das gesamte Linzer Stadtgebiet verteilt sind. Sie übermitteln alle 10 Minuten aktuelle Messwerte über Temperatur und Luftfeuchtigkeit, erzählt Stadtklimatologe Johannes Horak.
8: So ein Messnetz oder andere Sachgrundlagen können uns dabei unterstützen, eben Orte auszuwählen, wo es besonders dringlich ist, Maßnahmen zu setzen.
7: Wie etwa rund um die Otto-Glöckl-Schule im Bezirk Bulgariplatz, wo es wenig Grünflächen und wenig Durchlüftung gibt. 28 Tropennächte hat die Messstation hier im Jahr 2024 registriert, so viele wie sonst nirgends in Linz. Um die Hitzebelastung zu verringern, setzt die Stadt hier auf mehr Grün. Erste Bäume stehen bereits, bis sie ihre volle Kühlwirkung entfalten, wird es aber einige Jahrzehnte dauern.
2: Und das waren die Nachrichten mit Miriam Reichel. Das Wetter.
9: 31 bis 34 Grad sind es jetzt in den Landeshauptstädten. Bis zu 35 Grad werden es heute noch und die Hitze ist gekommen, um zu bleiben. Morgen erwarten uns 31 bis 38, am Freitag sogar bis etwa 39 Grad. Dazu gibt es viel Sonnenschein, an den Nachmittagen aber auch Quellwolken sowie Regenschauer und Gewitter. Die meisten davon heute im Bergland. Mitunter können die Gewitter auch heftig ausfallen, samt Starkregen, Sturmböen und Hagel. Morgen gibt es sie nur vereinzelt in der Osthälfte. Am Freitag am ehesten im Westen. So viel zum Wetter von Georg Brack.
0: ORF Radio Salzburg, aktueller Verkehrsinformation um 14.03 Uhr in Salzburg. Da kommen Sie derzeit störungsfrei voran, dafür aber nicht in Oberösterreich. Auf der A1 Westautobahn in Fahrtrichtung Salzburg, da ist nämlich kurz vor Mondsee wegen dringender Reparaturarbeiten aktuell nur die Überholspur frei. Da gibt es natürlich Staugefahr. Und auch am großen deutschen Eck auf der Autobahn A8 Fahrtrichtung München zwischen Bad Reichenhall und Neukirchen, da steht ein defekter LKW auf dem rechten Fahrstreifen. Es gibt aktuell 7 Kilometer Stau und eine halbe Stunde mehr Fahrzeit. Wir bleiben auf der Autobahn A8. Da ist zwischen Bernau und Fraßdorf in beiden Richtungen Stau wegen Brückenbauarbeiten. Es ist da jeweils nur eine Fahrspur frei. Richtung München bedeutet das 15 Minuten Zeitverlust und Richtung Salzburg aktuell eine Stunde mehr.
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0: Ein Nachmittag, in dem wir uns ganz gemütlich hineinzupfen, zusammen mit Albert Hammond, mit Georg Danzer, mit Lionel Richie und das ist Bonnie Tyler.
3: Das sind vier Hits nach zwei.

0: Radio Salzburg begleitet Sie selbstverständlich auch auf dem Weg in den Urlaub. Wer uns da heuer aber vielleicht nicht begleitet, das sind unsere vierbeinigen Freunde. Aber was macht man mit denen? Wohin mit dem Haustier während des Urlaubs? Und wer passt auf? Oder nehmen Sie ihn doch mit? Andrea Hinterlechner hat sich in Salzburg umgehört, wie das denn da so geregelt wird bei den Salzburgerinnen und Salzburgern.
1: Ich fahre nur mit Hund auf Urlaub. Außer es sind nur zwei Tage, dann ist er bei meinen Eltern.
2: Und das heißt, Sie nehmen dann mit auf Flugreisen oder fahren Sie dann mit dem Auto?
1: Mit dem Auto.
3: Ich habe ein Wohnmobil. Wir waren im Iran. Wir waren in Kaukasus und so. Wir haben schon große Reisen mit dem Hund gemacht.
2: Und Option jetzt, den Hund zum Beispiel in eine Tierpension zu geben oder so, kommt gar nicht in Frage?
3: Nein, das kommt für mich nicht in Frage. Es ist meine beste Freundin und die gehört mit.
2: Was haben Sie für ein Haustier?
4: Einen Hund und zwei Katzen. Wenn ich auf Urlaub fahre, da habe ich die Tochter, meine Enkeln und so weiter. Das bleibt wer zu Hause, kein Problem.
5: Ja, ganz einfach. Das passt immer der Nachbar auf oder der Papa oder die Oma. Katze ist recht einfach zum Halten. Ja, wir haben aber Wellensittich hergehabt.
4: Das geht auch recht leicht.
5: Da kommt wer, der füttert.
2: Was haben denn Sie für ein Haustier?
6: Vier Krähen.
2: Das heißt, wenn Sie auf Urlaub fahren, wer schaut dann auf die Krähen?
6: Meine Nachbarin.
2: Und wie betreut man die am besten?
6: Ja, ich habe ein großes Flachdach, die landen jeden Tag.
4: Kein Problem.
5: Ja, ganz einfach. Das passt immer der Nachbar auf oder der Papa oder die Oma. Katze ist recht einfach zum Halten. Ja, wir haben aber Wellensittich hergehabt.
4: Das geht auch recht leicht.
5: Da kommt wer, der füttert.
2: Was haben denn Sie für ein Haustier?
6: Vier Krähen.
2: Das heißt, wenn Sie auf Urlaub fahren, wer schaut dann auf die Krähen?
6: Meine Nachbarin.
2: Und wie betreut man die am besten?
6: Ja, ich habe ein großes Flachdach. Die landen jeden Tag am Flachdach und die sind sehr unkompliziert.
0: Ja,

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2: Um 15:30 im Nachrichtenstudio ist Tanja Gelecki. Die ausbleibenden Niederschläge haben nicht nur Auswirkungen auf die Schifffahrt auf der Salzach, auch die Wolfgangsee-Schifffahrt meldet heute Einschränkungen. Hauptbetroffen vom niedrigen Wasserstand ist, wie bereits in vergangenen Jahren, die Anlegestelle in Strobel. Aktuell kann nur ein Schiff der Flotte Strobel ansteuern, heißt es von der Salzburg AG Tourismus GmbH. Wer von St. Gilgen nach Strobel will, müsse in St. Wolfgang umsteigen. Insgesamt sei der Verkehr derzeit sichergestellt. Man beobachte Pegel- und Wasserstände aber ganz genau. Im geförderten Wohnbau sind in Salzburg die Baukosten gesunken und zwar erstmals seit mehr als 10 Jahren. Das hat das Land Salzburg heute mitgeteilt. Demnach seien im geförderten Mietwohnbau die Kosten um rund 200 Euro pro Quadratmeter zurückgegangen, obwohl der Baupreisindex weiter steigt. Die Landesregierung führt das unter anderem zurück auf Vereinfachungen im Bautechnikgesetz. Im Mirabellgarten in der Stadt Salzburg sind nach nur 2 Wochen zahlreiche Figuren der aktuellen Mozart-Ausstellung verschwunden. Von den insgesamt 230 aufgestellten Gold-Mini-Mozarts sind 86 entwendet worden. Die Stiftung Mozarteum appelliert deshalb an alle Besucherinnen und Besucher, die verbliebenen Figuren stehen zu lassen. Die Installation des deutschen Künstlers und Bildhauers Ottmar Hörl ist noch bis Ende August im Bereich der Bastion und des Museumspavillons im Mirabellgarten zu sehen. Zu den Wettersichten: zunächst scheint noch in ganz Salzburg die Sonne und das bei strahlend blauem Himmel. In der teilweise schwülen Luft bilden sich allmählich aber auch Quellwolken und vom Pinzgau bis zum Lungau können einzelne kräftige Gewitter entstehen. Die Temperaturen steigen auf 29 bis 33 Grad. Morgen Donnerstag scheint oft die Sonne. Tagsüber bilden sich ein paar Haufen Wolken, vor allem über den Bergen. Die Gewitterneigung bleibt aber gering. In der Früh 11 bis 19 Grad, tagsüber dann 31 bis 36 Grad.
3: 14.32 Uhr ganz genau, hier ist ORF Radio Salzburg mit der aktuellen Verkehrsinformation. Wir starten mit der B166, der Pasch-Gschütt-Straße. Da hat es zwischen Lindenthal und Annaberg einen Unfall gegeben und deshalb gibt es jetzt dort Stau, weil der Verkehr wird wechselweise an der Unfallstelle vorbeigeleitet. Wir schauen rüber zu unseren oberösterreichischen Nachbarn auf die A1 Westautobahn Fahrtrichtung Salzburg. Kurz vor Mondsee ist da wegen dringender Reparaturarbeiten aktuell nur die Überholspur frei. Und großes deutsches Eck, Autobahn A8, Fahrtrichtung München, zwischen Bad Reichenhall und Neukirchen. Da ist ein defekter LKW auf dem rechten Fahrstreifen. Es gibt aktuell 7 Kilometer Stau und eine Dreiviertelstunde mehr Fahrzeit. Nochmal, Autobahn A8 am großen deutschen Eck, jetzt in beide Richtungen, zwischen Bernau und Fraßdorf. Auch da gibt es Stau wegen Brückenbauarbeiten. Es ist jeweils nur eine Fahrspur frei. Richtung München bedeutet das für Sie 15 Minuten Zeitverlust. In Fahrtrichtung Salzburg brauchen Sie eine Stunde länger.
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0: der Cutting Crew. Ein richtiger Drama-Song in Radio Salzburg. Dass das Verreisen mit Hund kein Drama wird, dafür muss man ein paar Regeln beachten. Ganz egal, ob mit Auto, Zug oder Flugzeug, Haji Bankhofer kennt die Regeln und weiß, worauf wir aufpassen müssen.
1: Das mit dem Fliegen ist so eine Sache. Es geht das Gerücht herum, man darf jetzt auch große Hunde endlich im Fahrgastraum mitfliegen lassen. Das stimmt so nicht ganz. Das stimmt nur bei einer einzigen Fluglinie momentan. Conny Sporer, Hundetrainerin.
2: Es gibt eine italienische Airline, die hat mit Start der Sommersaison 2026 erlaubt, dass bis zu 6 Hunde bis 30 Kilo in der Kabine mit eigenem Platz mitfliegen dürfen.
1: Generell ist nur zu empfehlen, Hunde mitzunehmen, wenn sie wirklich klein sind, sehr klein, weil Hunde bis 8 Kilo inklusive Tasche dürfen ja jetzt schon überall mitfliegen im Flugraum bei den Fluggästen.
2: In der Regel 8 Kilo inklusive Tasche. Wenn man den Hund im Flugzeug mitnehmen möchte, dann empfehle ich wirklich nur diese Option, also für kleinere Hunde. Das Reisen im Frachtraum sollte wirklich nur in Ausnahmefällen eine Option sein. Da ist der Hund in ganz ungewohnter Umgebung und reist alleine und das kann wirklich großen Stress für ihn bedeuten. Da muss man sich wirklich fragen, ob das im Verhältnis steht.
1: Mit der Bahn hingegen fahren, das kann auch für den Hund recht lustig sein.
2: Da nur bitte unbedingt bedenken, dass es in manchen Ländern, wie zum Beispiel auch in Österreich, eine Maulkorbpflicht geben kann und der Hund rechtzeitig an einen gut sitzenden Maulkorb gewöhnt werden sollte. Auch in Seilbahnen oder auf Schiffen kann das wichtig sein, also unbedingt rechtzeitig planen.
1: Mit dem Auto ist es natürlich am unkompliziertesten, wenn man den Hund mithaben will. Aber auch da gilt, bitte den Hund nicht einfach wie einen Menschen einfach einsteigen lassen, der muss gesichert sein.
2: Beim Reisen mit dem Auto ist man sicher am flexibelsten und der Hund kennt das oft auch schon, deswegen ist es dann entspannt für ihn. Ganz wichtig ist hier aber auch das Thema Sicherheit und zwar die Beförderung in einer geeigneten Transportbox oder einem speziellen Hunde-Autogeschirr. Gerade wenn man viel Gepäck an Bord hat, dann gibt es oft Abstriche beim Thema Sicherheit und das ist natürlich ein absolutes No-Go.
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Wenn man uns Radio Salzburg Moderatorinnen und Moderatoren kennenlernt, dann hören wir meistens den gleichen Satz. Boah, zu deiner Stimme habe ich mir echt ein anderes Gesicht vorgestellt. Mir ist es gerade so gegangen mit dem Sänger, den wir jetzt gleich hören. Leo Sayer, den habe ich gerade gegoogelt und boah, schaut der völlig anders aus, als er klingt. Aber klingen, das tut der schon richtig gut.

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4: Am Mikrofon ist Miriam Reichel. In Wien sorgt ein Vorfall in einer betreuten WG für Kritik an der zuständigen Kinder- und Jugendhilfe. Ein traumatisiertes 12-jähriges Mädchen soll aus dem Fenster gesprungen sein, als es zum Umzug in eine andere WG abgeholt wurde. Der Fall wird jetzt geprüft. Bernd Koschuh berichtet.
5: Die traumatisierte 12-Jährige soll wegen vermuteter Missbrauchserfahrungen nicht von Männern betreut werden, so die Darstellung der Wohngemeinschaft, in der sie gelebt hat. Daran hat man sich bei ihrer Abholung nicht gehalten, kritisiert ÖVP-Jugendsprecherin Sabine Kerry.
6: Es war ganz klar kommuniziert, dass das Mädchen nicht von einem Mann abgeholt werden soll. Und dann kommt auch noch ein Mann, der Druck ausübt.
5: Nämlich der Leiter der neuen Wohngemeinschaft Homebase, der auch noch im Gesicht tätowiert sei. Das Mädchen jedenfalls springt in einem unbeobachteten Zeitpunkt aus dem nicht versperrten Fenster, überlebt, aber erleidet Knochenbrüche. Neos Jugendstadträtin Bettina Emmerling sagt,
7: dass dieses Fenster nicht versperrt war, das ist etwas, was in Wohngemeinschaften nicht zulässig ist.
5: Demnach könnte die Hauptverantwortung die mittlerweile geschlossene Wohngemeinschaft treffen, aus der die 12-Jährige abgeholt wurde.
4: Nachdem die gegenseitigen Angriffe im Irankrieg nach einer kurzen Pause weitergehen, steigen die Ölpreise wieder. Das merkt man auch an Österreichs Tankstellen. Sprit ist von Montag auf Dienstag bereits etwas teurer geworden. Öltransporte sind durch die Blockade der Straße von Hormus derzeit stark beeinträchtigt. Von Portugal bis Griechenland. Wegen der Hitze und Trockenheit brennen in Südeuropa zahlreiche Wälder. In Frankreich und Spanien hat sich die Lage zwar zum Teil stabilisiert, die neue Hitzewelle bereitet den Menschen dort aber große Sorgen. Stefan Gera berichtet.
8: Tankfahrzeuge fahren wieder auf, um das Feuer in der Region Gironde im Südwesten Frankreichs zu löschen. Die Lage ist einigermaßen stabil, die Feuerwehrleute dennoch am Rande ihrer Kräfte. So beschreibt es ein Einheimischer der Gemeinde Le Temple.
9: Wenn die Zivilisten heute nicht hier wären, um die Autos mit Wasser zu befüllen und ihnen zu helfen, dann weiß ich echt nicht, wie sie das schaffen würden.
8: 57.000 Bewohner durften wieder in ihre Häuser zurückkehren und etwa ebenso viele auch in der Brandregion bei Madrid. Für eine Entwarnung ist es aber noch zu früh. Die extremen Temperaturen um die 40 Grad Celsius könnten das Feuer in beiden Ländern wieder anfachen.
4: Nach dem Anschlag auf die Pride Parade in Berlin hat die deutsche Polizei ihre Sicherheitsmaßnahmen für den Christopher Street Day am Samstag in Hamburg massiv verschärft. Doppelt so viele Polizistinnen und Polizisten wie im Vorjahr sind im Einsatz. Bei der Großdemo werden 250.000 Menschen erwartet. In Österreich gibt es so viele Ärztinnen und Ärzte wie noch nie. Mehr als 51.500 sind es laut Ärztekammer derzeit. Dabei sind die Frauen um rund 400 Mitglieder in der Mehrheit. Die Ärztekammer warnt trotz Höchststand vor einem Mangel. In den nächsten 10 Jahren kommen rund 18.000 Ärztinnen und Ärzte ins Pensionsalter, heißt es. Und das waren die Nachrichten mit Miriam Reichel. Das Wetter.
10: 35 Grad sind es jetzt zum Beispiel in Bludenz, Innsbruck und Gensandorf. Es geht heiß, teils schwül und mit viel Sonnenschein durch den Nachmittag. Die Quellwolken über den Bergen werden in den nächsten Stunden allmählich mehr und entwickeln sich zu ein paar teils heftigen Regenschauern und Gewittern. Morgen am Donnerstag steigert sich die Hitze weiter. Der Tag beginnt bereits sehr warm. Am Nachmittag hat es zwischen 31 und 38 Grad. Diesmal sind speziell in der Osthälfte einzelne kurze Schauer oder Gewitter möglich. So viel zum Wetter. Von Georg Brack.
11: 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Wir schauen auf Salzburgs Straßen und da fangen wir an mit der B166, der Pass-Geschützstraße und einer guten Nachricht, die Unfallstelle. Zwischen Lindenthal und Annaberg, die ist geräumt. Es sind wieder alle Fahrspuren frei. Weiter zu unseren Nachbarn nach Oberösterreich auf die A1 Westautobahn, Fahrtrichtung Salzburg. Kurz vor Mondsee ist wegen dringender Reparaturarbeiten aktuell nur die Überholspur frei. Hier gibt's Staugefahr. Und noch zu den anderen Nachbarn aufs große deutsche Eck, Autobahn A8 Richtung München. Zwischen Bad Reichenhall und Neunkirchen, da ist der defekte LKW entfernt. Auch hier löst sich der Stau auf. Nicht ganz so gut schaut's aus
12: auf der Autobahn A8, da bleiben wir noch ganz kurz in beide Richtungen zwischen Bernau und Fraßdorf. Da gibt es nämlich Stau wegen Brückenbauarbeiten. Es ist jeweils nur eine Fahrspur frei Richtung München. Bedeutet das für Sie 15 Minuten Zeitverlust in Fahrtrichtung Salzburg. Da dauert es schon eine Stunde länger.
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12: Der Song, den wir jetzt spielen, der ist ganze 35 Mal gecovert worden. Unter anderem von Britney Spears, Thomas Anders und Roger Moore. Das Original, das ist aber auf jeden Fall von den Eurythmics. Und auch wenn es nicht ganz zur Tageszeit passt, wünsche ich trotzdem süße Träume.
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0: Was tun, wenn's brennt? Das ist nicht schwer, dann rufen wir die Feuerwehr. Was machen wir aber, wenn's dort brennt, wo wir eigentlich auf Urlaub fahren wollten? In Portugal, Spanien, Frankreich, da hat man zum Beispiel momentan das Problem. Soll man da dann überhaupt noch hinfliegen? Kollege Sascha Bogdar hat sich erkundigt.
1: Wer seinen Urlaub absagen möchte, sollte sich vorab einige Gedanken machen. Denn ob eine kostenlose Stornierung möglich ist, hängt von mehreren Faktoren ab, sagt die ÖAMTC-Juristin Verena Pronebner.
2: Also im Vorhinein muss man sich drei Fragen stellen. Wie verreise ich, wann verreise ich und wohin verreise ich? Wie, da ist gemeint, bin ich mit einer Pauschalreise unterwegs? Wann verreise ich, steht die Reise unmittelbar bevor oder erst Mitte, Ende August? Und wohin verreise ich? Führt mich die Reise genau in die betroffene Region oder vielleicht weiter weg?
1: Zwischen Pauschal- und Individualreisen gibt es wesentliche Unterschiede. Hat man eine Pauschalreise gebucht?
2: Dann gibt es die gesetzliche Regelung, dass bei unvermeidbaren und außergewöhnlichen Umständen, das heißt, es sind Ereignisse, die außerhalb der Kontrolle irgendjemandes stehen, eben wie zum Beispiel Naturkatastrophen, Waldbrände, dann darf der Reisende kostenfrei von der Reise zurücktreten, wenn die Reise unmittelbar bevorsteht und in die entsprechende Region fällt.
1: Kompliziert wird es, wenn man Flug, Hotel und Mietwagen selbst zusammengestellt hat. Dann gibt es nämlich keinen Ansprechpartner für das Gesamtpaket. Da muss man bei jeder Buchung einzeln nachprüfen. Hat man da beispielsweise einen Flug gebucht, der stattfindet, dann bekommt man dafür kein Geld zurück. Und auch bei der Unterkunft ist das nicht ganz einfach.
2: Ist die Unterkunft in einem betroffenen Gebiet, dann werde ich sehr oft vom Vertrag zurücktreten können und brauche die Unterkunft nicht zu bezahlen. Aber liegt mein Apartment, das ich gebucht habe, außerhalb der Gefahrenregion, dann gibt es wahrscheinlich keine Möglichkeit zurückzutreten, sondern da bin ich sehr oft auf Kulanz angewiesen.
1: Zum Abschluss noch drei Tipps, wenn dann am Urlaubsort selbst etwas passiert.
2: Dann nehmen Sie in erster Linie Kontakt mit dem Reiseveranstalter auf. Hören Sie auf die Informationen der Behörden vor Ort und im weiteren Schritt, wenn kein Reiseveranstalter mit Ihnen reist, sage ich einmal, dann nehmen Sie Kontakt mit den österreichischen Vertretungsbehörden auf.
0: Und im Zweifelsfall immer gescheit eine Reiseregistrierung beim österreichischen Außenministerium machen.
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0: Und auch richtig gut unterhalten, wollte ich nur so dazu sagen.

0: Nicht der siebte, auch nicht der fünfte und schon gar nicht der zweite. Rod Stewart weiß, es ist immer der erste Schnitt, der am allertiefsten sitzt. Und das sagt er uns, sobald die Technik funktioniert. Und das ist jetzt.
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0: Nochmal

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1: Um 4 im Nachrichtenstudio ist Tanja Gletzky. Auf dem Großvenediger ist heute ein Bergsteiger in eine Gletscherspalte gestürzt. Tiroler Bergretter und die Alpinpolizei sind alarmiert worden. Mit dem Notarzthubschrauber Christophorus 6-7 ist der Schwerverletzte geborgen worden. Weil sich der Unfall auf Salzburger Seite ereignet hat, hat dann der Alpin-Heli 6 den Transport ins Krankenhaus nach Schwarzach übernommen. Am Landesgericht Salzburg musste sich heute ein im Pinzgau lebender Türke vor Gericht verantworten. Der Mann hatte seine in Trennung lebende Ehefrau mit heißem Wasser übergossen und schwere Verbrennungen verursacht. Vor Gericht hat der 31-Jährige heute beteuert, nicht gewusst zu haben, dass das Wasser heiß ist. Er übernehme die Verantwortung und die Schadenersatzkosten für die Brandwunden seiner bald Ex-Frau, rund 2000 Euro sowie die Gerichtskosten. Die Richterin hat das Verfahren vorläufig eingestellt. Nach dem Brand in der Früh in einem Holzplattenwerk in St. Georgen war die Feuerwehr lange mit Nachlöscharbeiten im Einsatz. Der Brand sei soweit aber unter Kontrolle, sagt Bezirksfeuerwehrkommandant Klaus Lugstein. Kurz vor 7 in der Früh war es in dem Werk im nördlichen Flachgau zu einer Staubexplosion gekommen, im Nebengebäude eines Silos, wo Hackschnitzel eingelagert sind. Die Feuerwehr hat sofort Großalarm ausgelöst. Im Einsatz waren auch Kräfte aus dem angrenzenden Oberösterreich. Verletzt worden ist niemand. Zu den Wetteraussichten. Zunächst scheint noch in ganz Salzburg die Sonne. In der teilweise schwülen Luft bilden sich allmählich Quellwolken und vom Pinzgau bis zum Lungau können einzelne kräftige Gewitter entstehen. Die Temperaturen steigen auf 29 bis 33 Grad. Morgen Donnerstag scheint oft die Sonne. Tagsüber bilden sich ein paar Haufen Wolken, vor allem über den Bergen. Die Gewitterneigung bleibt gering. In der Früh 11 bis 19 Grad, tagsüber 31 bis 36 Grad.
2: Tanja, bleib noch kurz da, ich muss dir nur schnell was fragen, aber vorher schauen wir mal auf die Straße. ORF Radio Salzburg mit der aktuellen Verkehrsinformation. Wir starten mit den oberösterreichischen Nachbarn A1 Westautobahnfahrt Richtung Salzburg. Kurz vor Mondsee ist wegen dringender Reparaturarbeiten nur die Überholspur frei. Und großes deutsches Eck Autobahn A8 in beiden Richtungen zwischen Bernau und Fraßdorf. Da gibt es Stau wegen Brückenbauarbeiten. Es ist jeweils nur eine Fahrspur frei. Richtung München bedeutet das für Sie 15 Minuten Zeitverlust in Fahrtrichtung Salzburg eine Stunde. Tanja, weißt Sebastian. Du, wir haben nämlich da eine Diskussion unter Freunden, das M bei YMCA, geht das so über Kopf oder macht man das vor der Brust?
3: Vor der Brust. Vor der Brust.
2: Ja, ich hatte recht. Wir probieren das gleich aus. Yo, man.

0: Neuenkastel-Schauen tun wir jetzt nicht. Wir schauen jetzt auf die Satellitenbilder von Josef Haslofer von Geosphere Austria. Grüß dich, Josef. Recht viel wirst du nicht sehen, weil es ist wolkenfrei und vor allem ist es eins, nämlich richtig heiß.
1: Hallo, schönen Nachmittag. Ja, ein paar Wolken sieht man vor allem über den Bergen im Bereich der Tauern und auch im Lungau. Da gibt es ein paar Quellwolken und in Tirol, rund um Innsbruck und in der Steiermark, an der Grenze da zum Lungau, da gibt es jetzt schon erste Gewitter. Das heißt, entlang der Tauern und im Lungau sind dann am späteren Nachmittag einzelne Gewitter möglich und bei den Gewittern kann es punktuell auch mal kräftiger regnen. Es ist auch sehr warm derzeit in Krimmel und Saalbach, derzeit noch am relativ kühlsten mit 31 Grad. Am wärmsten in St. Johann im Pongau mit 35 Grad und in der Stadt Salzburg messen wir derzeit 34 Grad.
0: Und es ist auch nach wie vor sehr, sehr trocken.
1: Ja, und die Trockenheit, die wird sich in den nächsten Tagen verlängern. Auch die Hitzewelle, die wird uns bis nächsten Donnerstag erhalten bleiben. Morgen gibt es wenig Wolken, viel Sonnenschein. Die Nachmittagstemperatur erreicht 31 bis 36 Grad. Da verdunstet sehr viel Wasser vom Boden dort, wo es noch Feuchtigkeit gibt. Und auch am Freitag erwarte ich mir sehr viel Sonnenschein, hohe Temperaturen. Da wird es vielleicht der wärmste Tag dieser Hitzeperiode, der da auf uns zukommt, mit 32 bis 37 Grad. Also der Boden wird weiter austrocknen. Und das fördert natürlich auch in gewisser Weise auch ein bisschen die Waldbrandgefahr.
0: Wir haben ja Waldbrandverordnung seit Montag im Pinzgau, seit heute auch in der Stadt Salzburg. Also wenn es blitzt, dann kann das schon auch einen Waldbrand auslösen, trotz gleichzeitigen Gewitters.
1: Ja, das ist durchaus möglich, denn durch den Blitz entsteht quasi sehr hohe Temperatur am Boden. Und wenn der Boden sehr trocken ist, dann kann sich da ein kurzer, leichter Brandherd bilden. Aber der Brandherd kann sich dann durch den aufkommenden Wind dann sehr rasch ausbreiten. Also das Risiko ist derzeit sehr groß. Und verbreitet Gewitter erwarte ich mir für den Samstagnachmittag. Da kommt aber auch gleichzeitig Regen. Also man hofft immer zuerst, dass zuerst schon mal regnet, dass die Blitze gar keinen Brand verursachen oder dass dann zumindest noch so viel Regen nachkommt, dass der Brand wieder gelöscht wird.
0: Ja, und das hoffen wir natürlich alle. Josef Haslofer, danke für deine Infos und einen schönen Nachmittag.
1: Bitte gerne.

Meine Kollegin Iris Köck ist gerade vorbeigekommen, hat auf die Playlist geschaut und gesagt, endlich mal eine coole Elton John Nummer. Und recht hat sie. Die ist nämlich jetzt in der Radio Salzburg Playlist. Und gemeint hat sie die da.

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4: Am Mikrofon ist Miriam Reichel. Österreich steht vor der nächsten Hitzewelle und damit steigt auch hier das Risiko von Waldbränden. Laut Umweltministerium sind vor allem das östliche Niederösterreich, Teile Kärntens und Tiroler Täler betroffen. Umweltminister Norbert Totschnig von der ÖVP ruft zur Vorsicht im Wald auf. Matthias Schmelzer liest einen Beitrag von Thomas Lavrukaitis.
5: Die meisten Waldbrände sind vermeidbar, denn sie werden durch Menschen verursacht, sagt Umweltminister Totschnig. Und das trotz Brandverordnungen, die in den meisten Bezirken gelten. Wer im Wald Feuer entzündet oder raucht, muss mit Geld oder sogar Freiheitsstrafen rechnen. Wenig Spielraum für menschliche Fehler lassen aber Klimaveränderungen. Es gilt, je trockener das Wetter, desto öfter brennt es im Wald. Genau das zeigen Wettermessungen. Das heurige Frühjahr war das trockenste seit Messbeginn. Dazu kam auch die Hitzewelle im Juni. Das Umweltministerium hat heuer bereits mehr als 270 Waldbrände gemeldet. Die kommende Hitzewelle könnte diese Zahl weiter steigen lassen.
4: Die für den Zivildienst zuständige Ministerin Claudia Bauer von der ÖVP ist für eine Verlängerung des Zivildienstes. Sonst würden ab 2040 jährlich 4.000 Zivildiener fehlen, sagt sie. Grund dafür seien die sinkenden Geburtenraten. Mit der Wehrdienstreform sollen Wehr- und Zivildienst künftig gleich lang dauern. Aber nur, wenn sich genug junge Männer zum Militär melden. Tun sie das nicht, soll der Zivildienst verlängert werden. Der Schiffshandel im Schwarzen Meer steht wegen Kämpfen zwischen Russland und der Ukraine still. Kiew greift russische Schiffe an, Moskau bombardiert ukrainische Häfen. Je länger das dauert, desto stärker könnte man es auch in Österreich spüren. Julian Kern berichtet.
6: Der Schiffsverkehr im Schwarzen Meer ist aufgrund des Ukraine-Kriegs eingebrochen. Laut Oberst Matthias Wasinger vom österreichischen Bundesheer könnte das zum neuen Normal werden.
7: Dass neue Eskalationsstufen erreicht werden und die dann beibehalten werden, bis man zu einer Verhandlungslösung kommt.
6: 10% des weltweiten Getreides kommen aus der Ukraine. Sollte die Blockade bestehen bleiben, hätte das laut der Ökonomin Olga Pintyuk auch Auswirkungen auf Österreich.
8: Sollte über Monate hinweg keine Lösung gefunden werden, könnte die Inflation in Österreich um einige Prozentpunkte zusätzlich ansteigen.
6: Helfen könnte der Ukraine ein Übereinkommen mit Polen, wie es dieses schon einmal gab. Getreide könnte dann über den Landweg exportiert werden und so womöglich eine große Getreidekrise verhindern und steigende Preise eindämmen.
4: In der Stadt Salzburg wurden zahlreiche Figuren einer Mozart-Ausstellung gestohlen. Nach nur zwei Wochen sind ein Drittel der 230 goldenen Mini-Mozarts aus dem Mirabellgarten verschwunden. Die noch vorhandenen Figuren des deutschen Künstlers Ottmar Hörl sollen noch bis Ende August zu sehen sein. Die Stadt ruft dazu auf, sie im Mirabellgarten stehen zu lassen. Das waren die Nachrichten mit Miriam Reichel. Das Wetter.
9: Ein sonniger und heißer Nachmittag ist das für fast ganz Österreich. Die Temperaturen liegen aktuell zwischen 29 und knapp 36 Grad. Ein Gewitter gibt es jetzt in der Obersteiermark. Auch in Nordtirol haben sich schon ein paar Schauerzellen gebildet. In den nächsten Stunden werden die Schauer und Gewitter im Bergland mehr. Zum Teil können sie auch heftig ausfallen. Morgen am Dienstag wird es noch eine Spur heißer bei 31 bis 38 Grad. Dazu gibt es wieder einiges an Sonnenschein. Diesmal aber vor allem in der Osthälfte auch ein paar Wolken und ganz vereinzelt Schauer oder Gewitter. So viel zum Wetter von Georg Brack.
10: ORF Radio Salzburg mit der aktuellen Verkehrsinformation für Salzburg. Bei uns im Bundesland, da läuft es ganz gut, aber in der Nachbarschaft, da ist ein bisschen was los. In Oberösterreich zum Beispiel. Auf der A1 Westautobahn fahrt Richtung Salzburg. Da gibt es kurz vor Mondsee wegen dringender Reparaturen arbeiten aktuell nur die freie Überholspur. Auch da kann es immer wieder ein bisschen stauen. Dann schauen wir zu unseren bayerischen Nachbarn. Auf die Autobahn A8. In beide Richtungen zwischen Bernau und Fraßdorf gibt es da Stau wegen Brückenbauarbeiten. Es ist jeweils nur eine Fahrspur frei. frei. In Fahrtrichtung München brauchen Sie deshalb eine halbe Stunde und in Fahrtrichtung Salzburg eine ganze Stunde mehr. Und noch einen Nachbarn haben wir natürlich die Steiermark. B96 Murtalstraße. Zwischen Frohjach und Teufenbach gibt es eine Sperre nach einem Unfall. Pkw werden umgeleitet. In der nächsten halben Stunde wird ein Fahrstreifen freigegeben und der Verkehr wird dann wechselweise an der Unfallstelle vorbeigeleitet. Das war's. Gute Fahrt.
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11: Das war eine Kelle, was?
10: Ja, die hat gesessen. Aber gut, austeilen, das hat er gut können, der Bud Spencer. Obwohl er neben seiner Tätigkeit als Schauspieler, Olympiaschwimmer bitte, Buchautor und Komponist vor allem eines war, nämlich überzeugter Pazifist. Glaubt man gar nicht bei den Filmen, vor allem mit ihm und Terence Hill. Weil da fliegen die Bösewichte ja schon immer kreuz und quer durch die Luft.

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0: Vom beschaulichen Kuchel aus den Weg in die große, weite Fußballwelt antreten. Nicolas Seiwald hat das geschafft. Und jetzt scharrt mit seinem Bruder Simon schon der Nächste in den Startlöchern. Seit dem Sommer spielt der 23-Jährige bei Sturm Graz und darf durchaus von der Champions League träumen. Einen schönen Nachmittag in die Radio Salzburg Sportredaktion und zu Thomas Gonaus.
1: Einen schönen Nachmittag. Ja, der Wechsel von Absteiger Blau-Weiß Linz zu Vizemeister Sturm Graz, der könnte für Simon Seidel zum Volltreffer werden. Statt der zweite Liga könnte es im Idealfall im Herbst Champions League heißen. Bis zum sportlichen Jackpot muss er Simon Seidel mit seinem neuen Team aber noch zwei Qualifikationshürden überstehen. Die erste hat der Sturm mit einem Gesamtergebnis von 6:0 gegen Heart of Midlothian aus Schottland genommen, begleitet gestern im Rückspiel von rund 500 Fans. Auch das Neuland für Simon Seidel.
2: Unsere Fans sind unglaublich, die geben richtig Gas, auch da auswärts, auch wenn es in Schottland ist, unter der Woche. Bin ich nicht so gewohnt, dass der, ich habe noch nie international gespielt, das ist richtig cool. Aber auch die Schotten, die haben vor allem am Anfang auch richtig gute Stimmung gemacht. Die wollten natürlich alles versuchen, dass die Spiel noch dran, aber wir haben das nicht zulassen.
0: Und dass das den Schotten nicht gelungen ist, das hat auch an Simon Seidel gelegen.
1: Ja, denn der hat den Schotten mit dem Führungstreffer zum 1:0 endgültig den Wind aus den Segeln genommen. Wenige Tage nach dem Premierentreffer im Sturmtrikot im ÖFB-Cup in Seekirchen ist das nächste Highlight für Simon Seidel.
2: Dann haben wir gewusst, der Gegner ist stark. Wir müssen mit 100% spielen. Das haben wir gemacht und dann klingt es 2:0. Ich glaube, das sind die Spiele, wo man als Kind träumt, dass man spielt. Da in Schottland, wo der Fußball so gelebt wird. Vor 20.000 ausverkauft, Champions League-Abend. Natürlich ist nur die Quali, aber trotzdem einfach magisch.
1: In jedem Fall also ein Fußballabend, der beim Kuchler Lust auf mehr gemacht hat. Erst ist aber am Wochenende Liga-Alltag angesagt, da starten Simon Seidel und seine Neokollegen mit einem Auswärtsspiel bei der WSG Tirol.

Unchained Melody aus dem Film Ghost, Nachricht von Sam. Ganz großes Kino. Ganz großes Kino gibt's auch von ORF Salzburg derzeit auf dem Kapitelplatz bei den Festspielnächten. Im Sommer 2020 ist ja da von Christoph Lloyds Inszenierung Mozart Così fan tutti gleichzeitig während der Aufführung im großen Festspielhaus gelaufen. Wer das damals verpasst hat, der kann das heute auf dem Kapitelplatz nachholen. Così fan tutti hat der Dramaturg André Hartmeier einmal erklärt, entscheidet ein Experiment über die angebliche Untreue von Frauen. Ein doppelbödiges Spiel beginnt, das immer tiefere Gefühlsschichten freilegt. Der unverstellte Blick in die Wirren menschlicher Beziehungen öffnet Abgründe. Zitat Ende. Mit Johanna Malwitz ist Così fan tutti zum ersten Mal bei den Salzburger Festspielen von einer Frau dirigiert worden. Und dieses Erlebnis, das können Sie heute noch einmal haben auf der großen Liedwahl am Kapitelplatz. Beginn ist 20 Uhr. Der Eintritt ist frei. Alle Infos, die finden Sie auch auf salzburg.orf.at.

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5: Um 5 im Nachrichtenstudio ist Tanja Gelecki. Mit dem Ferienbeginn in Bayern und Baden-Württemberg steht eines der stärksten Reisewochenenden des Jahres bevor. Auf der 10er Tauernautobahn ist in Richtung Süden zeit- und abschnittsweise mit starker Überlastung zu rechnen, heißt es vom ÖMTC. Ebenso auf der Loferer Straße. Auch in Fahrtrichtung Norden werden viele Urlaubsrückkehrer unterwegs sein. Erstmals werden am Samstag die Autobahnabfahrten Kuchl und Golling in Fahrtrichtung Süden komplett gesperrt. Das gilt auch für Einheimische mit Salzburger Kennzeichen. Im Bundesland Salzburg sind im ersten Halbjahr mehr als 1200 Wohnungen und rund 160 Einfamilienhäuser verkauft worden. Das zeigen aktuelle Zahlen der S-Real Immobilien, ein Tochterunternehmen der Erste Bank und Sparkassen. Die Zahlen würden zeigen, dass der Immomarkt in Salzburg wieder deutlich belebt worden sei. Besonders gefragt sind Wohnungen und Stellplätze, gefolgt von Grundstücken und Einfamilienhäusern. Der durchschnittliche Kaufpreis für eine gebrauchte Eigentumswohnung liegt aktuell bei rund 4.800 Euro pro Quadratmeter, im Neubau-Erstbezug bei etwa 6.500. Ab morgen gilt nun auch in der Stadt Salzburg die Waldbrandschutzverordnung. Damit ist im gesamten Bundesland jegliches Feueranzünden sowie das Rauchen im Wald verboten, ebenso in dessen Gefährdungsbereich. Das heißt, etwa auch das Anzünden eines Grablichts in der Nähe eines Waldes ist verboten, ebenso Grillereien, sagt der Bezirksförster der Stadt Salzburg, Christian Neureiter. Verstößt man gegen die Verordnung, droht eine Geldstrafe bis zu 7.300 Euro oder eine Freiheitsstrafe bis zu 4 Wochen. Zu den Wetteraussichten: der Tag geht mit Sonne, Wolken und einzelnen Gewittern zu Ende. Am wahrscheinlichsten sind die Gewitter in den südlichen Landesteilen. Die Nacht verläuft bald überall trocken und zunehmend klar. Die Temperaturen sinken auf 19 bis 11 Grad. Morgen Donnerstag scheint oft die Sonne. Tagsüber bilden sich ein paar Haufen Wolken, vor allem über den Bergen. Die Gewitterneigung bleibt aber gering. Die Höchstwerte reichen morgen 31 bis 36 Grad.
2: 16.32 Uhr ORF Radio Salzburg mit der aktuellen Verkehrsinformation. In Salzburg läuft's ganz gut, da und dort zwickt's ein wenig, aber nichts, womit wir nicht spielend zurechtkommen. Drum schauen wir uns unsere Nachbarn an. Oberösterreich, A1 Westautobahn, Fahrtrichtung Salzburg. Kurz vor Mondsee, da ist wegen dringender Reparaturarbeiten aktuell nur die Überholspur frei. Dann großes deutsches Eck, die bayerischen Nachbarn. Autobahn A8 in beide Richtungen zwischen Bernau und Fraßdorf. Da gibt's Stau wegen Brückenbauarbeiten. Es ist jeweils nur eine Fahrspur frei in Richtung München. Bedeutet das für Sie eine halbe Stunde Zeitverlust, und wenn Sie Richtung Salzburg unterwegs sind, dann sollten Sie eine Stunde mehr einplanen. Noch ein Nachbar, die Steiermark, B96 Murtalstraße zwischen Trofeiach und Teufenbach. Da gibt es nach einem Unfall, wird der Verkehr jetzt wechselweise an der Unfallstelle vorbeigeleitet. Und das sind nicht die Fraggles, das sind die Dexy Midnight Runners mit Come On Eileen. Aus dem Jahr 1982. Ein besonders guter Jahrgang, habe ich mir mal sagen lassen.
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0: Funkkontakt aus dem Weltall. Etwas, wovon die meisten von uns nur träumen, erfüllen sich heute 120 junge Funkamateure aus rund 30 Ländern. Die Idee: Funkkontakt mit einem ganz normalen Funkgerät zur ISS, der International Space Station, herzustellen. Die Teilnehmer des IOTA Summer Camp in Wagrain versuchen das heute. Oben auf der ISS ist Astronautin Sophie Adenau und herunten auf Erden, nämlich in Wagrain, da ist mein Kollege Matteo Eichhorn. Matteo, Houston, haben wir ein Problem oder hat der Funkkontakt geglückt? Ist der Funkkontakt geglückt?
1: Hinter mir spricht gerade eine echte Astronautin. Der Funkkontakt hier in Wagrain ist tatsächlich geglückt und 20 Schülerinnen und Schüler sprechen gerade mit der Internationalen Raumstation. Ihre Fragen sind ganz verschieden. Sie sprechen zum Beispiel darüber, wie man eigentlich Wäsche wäscht im All oder auch wie die Alltagsarbeit ausschaut. Die Tonqualität mit der Astronautin ist tatsächlich erstaunlich gut. Man versteht eigentlich jedes Wort wahnsinnig gut wie bei einem Telefonat. Wie genau das technisch funktioniert, habe ich nicht ganz verstanden, um ehrlich zu sein. Das funktioniert irgendwie über eine Schaltung in Irland und in Australien. Und die Schülerinnen und Schüler, die hören hier alle ganz gebannt zu. Es kommen hier aus ganz vielen verschiedenen Ländern, sogar aus Südamerika sind sie extra hierher nach Wagrain gereist, um eben mit der Internationalen Raumstation heute sprechen zu können.
0: Na, dass die da gebannt zuhorchen und zuschauen, kann ich mir vorstellen. Auch sie können dabei zuschauen. Heute in Salzburg, heute 19 Uhr, ORF 2. Round.

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1: Am 29.07., das ist der offizielle Tag des Tigers. Oh Gottes Willen. Und so gefährlich wie der klingt, mindestens genauso gefährlich klingt auch April Stevens. Teach me, Tiger.
2: Hi, Tiger.
1: Hi, April.

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1: Herzlich willkommen zum Journal um 5. Das sind unsere Themen heute. Ministerin Claudia Bauer rechnet mit einer Verlängerung des Zivildienstes. Für Pornoseiten in Österreich braucht man in Zukunft einen Altersnachweis. Und der Wassermangel in den heimischen Flüssen bremst die Stromproduktion. Am Mikrofon ist Miriam Reichel. Viele Fragen zur Wehrdienstreform sind noch offen. Beim Zivildienst etwa rechnet die zuständige Ministerin Bauer schon jetzt mit einer Verlängerung. Und unklar ist auch noch, wie die 3 Monate Übungen nach dem Grundwehrdienst aussehen werden. Niklas Lercher berichtet.
2: 6 Monate Grundwehrdienst plus 3 Monate Übungen. So sieht der Verlängerungsplan der Regierung aus. Wie genau die Übungen im Anschluss aufgeteilt werden, hat die Dreierkoalition bisher aber offen gelassen. Kanzler Christian Stocker von der ÖVP nennt nun seine favorisierte Variante.
3: 2 Monate dann als Truppenübung anzuschließen und 1 Monat im Sinne von Milizübungen in den 10 Jahren, die nach dem Präsenzdienst vergehen.
2: Der Zivildienst soll gleichzeitig bei 9 Monaten bleiben und damit gleich lange dauern wie der Wehrdienst. Wenn sich zu wenige für das Bundesheer melden, dann soll der Zivildienst aber automatisch um 2 Monate verlängert werden. Damit rechnet die zuständige Ministerin Claudia Bauer, ebenfalls ÖVP.
4: Ich gehe davon aus, dass das schon nächstes Jahr der Fall sein kann.
2: Wie viel ein längerer Zivildienst kostet, kann die Ministerin noch nicht abschätzen.
1: Für Pornoseiten braucht man in Österreich künftig einen Altersnachweis. Das berichtet das Profil und beruft sich auf Informationen des Medienministeriums. Anders als beim Social-Media-Verbot liegt die Altersgrenze für Pornoseiten aber nicht bei 14, sondern bei 18 Jahren. Die Altersverifizierung soll über ID Austria oder ein ähnliches Tool abgewickelt werden. In Großbritannien verspricht der neue Premier Andy Burnham eine umfassende Reform der Pflege. Sie leidet derzeit an schlechter Qualität bei gleichzeitig explodierenden Kosten. Details, vor allem zur Finanzierung, nennt Burnham bisher nicht. Aus London berichtet Jörg Winter.
5: Dass es um das britische Pflegewesen schlecht bestellt ist, daran lässt der neue Premierminister keinen Zweifel. Das Pflegewesen in England ist genauso unfair wie das Gesundheitssystem in den USA. Die Verwundbarsten bezahlen mit allem, was sie besitzen und bleiben oft mit nichts zurück, sagt Andy Burnham. In Großbritannien gelten sehr niedrige Vermögens- und Einkommensschwellen. Wer darüber liegt und Pflege braucht, muss sie vollständig bezahlen und verliert damit oft das gesamte Vermögen. 85% aller Plätze in britischen Pflege- und Alterseinrichtungen werden von privaten Unternehmen betrieben, nicht selten von internationalen Investmentfonds, deren Ziel Profitmaximierung. Wie Burnham das Risiko für Betroffene senken und die Qualität der Pflege erhöhen will und wie das alles finanzieren, Antworten dazu bleibt er heute noch schuldig. Ein neues Modell samt Finanzierung soll in den kommenden Monaten ausgearbeitet werden.
1: Durch die Hitze und Trockenheit fließt in Österreichs Flüssen gerade deutlich weniger Wasser. Das ist auch für die Wasserkraft eine schlechte Nachricht. Weil es so trocken ist, erzeugen viele heimische Wasserkraftwerke jetzt weniger Strom. An der Donau fehlt derzeit etwa 1/3 der Wasserkraft. Michael Fröschel berichtet.
6: Der größte Kraftwerksbetreiber, der Verbund, erzeugt aufgrund der fehlenden Niederschläge derzeit deutlich weniger Strom als im langjährigen Schnitt, sagt Verbundsprecher Florian Seidel.
7: Wir bei Verbund sehen derzeit einen Rückgang der Stromerzeugung aus der Wasserkraft um 33%. Also 1/3 der Wasserkrafterzeugung an der Donau fehlt uns im Moment.
6: Neben den großen Flusskraftwerken sind auch die rund 4000 Kleinwasserkraftwerke betroffen. Einige mussten sogar abgeschaltet werden. Für die aktuelle Stromversorgung sei das noch kein Problem, sagt Johannes Meyer von der E-Control.
8: Aber wir müssen uns überlegen, was passiert dann in den 30er Jahren. Und da brauchen wir all diese Technologien. Das heißt, der weitere Ausbau ist schon notwendig. Ist aber jetzt keine Panik angesagt.
6: Wasserkraft erzeugt gut die Hälfte des Stroms in Österreich. Für die Energieversorgung der Zukunft müssten Windkraft und Photovoltaik weiter ausgebaut werden.
1: Der irische Musiker und Schauspieler Glenn Hansard ist tot. Der 56-Jährige ist bei einem Motorradunfall in einem Außenbezirk von Dublin ums Leben gekommen. Hansard trat wiederholt in Österreich auf. Bekannt wurde er unter anderem durch den Film Once. Für einen Song daraus wurde er 2008 mit dem Oscar ausgezeichnet. Das war das Journal um 5 mit Miriam Reichel. Das Wetter.
9: Überwiegend sonnig geht es in Richtung Abend. In der schwülen Luft haben sich jetzt aber ein paar Gewitter gebildet. Die meisten gibt es aktuell in den niederen Tauern. Auch in den nächsten Stunden sind über das Bergland verteilt noch ein paar Schauer oder Gewitter möglich. Das Ganze bei Temperaturen zwischen 30 Grad etwa in Reutte und 36 Grad zum Beispiel in Innsbruck. Und morgen am Donnerstag legen die Temperaturen noch etwas zu auf 31 bis 38 Grad. Dazu scheint verbreitet wieder stundenlang die Sonne. Schauer und Gewitter sind nur ganz vereinzelt dabei. So viel zum Wetter von Georg Brack.
10: Es ist 4:05. Nein, jetzt ist es 5:05. Hier ist ORF Radio Salzburg mit der aktuellen Verkehrsinformation. Schaut ganz gut aus im Bundesland Salzburg. Auf der A1 in Fahrtrichtung Wien, da tut sich bei Bergheim ein bisschen mehr. Und auch in der Stadt Salzburg sind die üblichen Verdächtigen dabei. Sterneckstraße, Sterneckkreuzung, Ignaz-Harrer-Straße und rund um den Kapuzinerberg ist etwas mehr los. Aber nichts, was uns wirklich nervös machen müsste. Drum schauen wir uns jetzt die Nachbarn an. Oberösterreich, A1 Westautobahn, Fahrtrichtung Salzburg. Da ist kurz vor Mondsee wegen dringender Reparaturarbeiten nur die Überholspur frei. Da kann es zu Stau kommen. Dann großes deutsches Eck, Autobahn A8 in beiden Richtungen. Zwischen Bernau und Fraßdorf gibt es Stau wegen Brückenbauarbeiten. Es ist jeweils nur eine Fahrspur frei. Richtung München bedeutet das für Sie 20 Minuten Zeitverlust. In Fahrtrichtung Salzburg sollten Sie eine Stunde mehr einplanen. Und noch der nächste Nachbar Steiermark. B96, die Murtalstraße zwischen Frojach und Teufenbach. Da wird nach einem Unfall der Verkehr wechselweise an der Unfallstelle vorbeigeleitet. Ansonsten läuft's ganz gut.
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10: Mit Sebastian Granditz und zusammen mit Soul Sister tanze ich mich jetzt direkt in ihre Herzen.

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1: Ist sowieso gescheiter am Samstag. Sie haben unsere beiden Hinweise gehört.
2: Ja.
1: Brauchen Sie noch einen dritten?
2: Ich glaube, dass ich wissen müsste.
1: Sie müssten es wissen. Ja, dann bin ich mal gespannt.
2: Ich schätze, dass der Jänner ist.
1: Der Jänner ist es! Ich habe hier noch Hinweis Nummer 3.
3: Mein heutiges Ziel trägt einen Namen, der dem eines Monats sehr ähnlich ist.
1: Ich glaube, der Schneider
4: kann es. Spätestens jetzt hätten wir es gewusst.
1: Es wäre der Mai. Wir gratulieren ganz herzlich, Sie gewinnen.
5: 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Zur Verfügung gestellt von der Jännerbahn am Königssee.
1: Wünsche Ihnen und Ihrer Familie einen netten Ausflug.
2: Danke dir.
1: Dankeschön und schöne Ferien.
2: Danke, danke, wieder.
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1: Wassermangel schränkt Wolfgangsee-Schifffahrt ein. Ein Drittel der Mini-Mozarts aus Mirabellgarten gestohlen. Das Wetter ist morgen sonnig und heiß. Tanja Gelecki begrüßt Sie zum Journal um 17:30. Die ausbleibenden Niederschläge haben nicht nur Auswirkungen auf die Schifffahrt auf der Salzach, auch die Wolfgangsee-Schifffahrt meldet Einschränkungen. Hauptbetroffen vom niedrigen Wasserstand ist, wie bereits in vergangenen Jahren, die Anlegestelle in Strobl. Aktuell kann nur ein Schiff der Flotte Strobl ansteuern, heißt es von der Salzburg AG Tourismus GmbH. Wer von St. Gilgen nach Strobl will, müsse in St. Wolfgang umsteigen. Insgesamt sei der Verkehr derzeit sichergestellt, man beobachte Pegel und Wasserstände. Ganz genau. In Stuhlfelden ist ein 41-jähriger Radfahrer bei einem Unfall am Vormittag schwer verletzt worden. Der Pinzgauer war auf der Mittersieler Straße unterwegs und wollte nach rechts in eine Bushaltestelle einbiegen. Dort ist er dann mit der linken Fahrzeugseite eines Kastenwagens kollidiert. Notarzt und Rotes Kreuz haben den Radfahrer versorgt und anschließend ins Krankenhaus nach Zell am See gebracht. Auf dem Großvenediger ist heute ein Bergsteiger in eine Gletscherspalte gestürzt. Tiroler Bergretter und die Alpinpolizei sind alarmiert worden. Mit dem Notarzthubschrauber Christophorus 7 ist der Schwerverletzte geborgen worden. Weil sich der Unfall auf Salzburger Seite ereignet hat, hat dann der Alpin Heli 6 den Transport ins Krankenhaus nach Schwarzach übernommen. Bei der aktuellen Mozart-Ausstellung im Mirabellgarten in der Stadt Salzburg ist nach nur 2 Wochen bereits ein Drittel der Figuren verschwunden. Ursprünglich waren es 230 Stück, mittlerweile sind fast 90 Figuren gestohlen worden. Die Stiftung Mozarteum hofft, den Schwund stoppen zu können, aber wie, das sagt Geschäftsführer Linus Klumpner nicht. Die Figuren sind nur lose im Gras fixiert und in keiner Weise gesichert.
2: Der Appell wäre schon, dass wir wirklich jetzt schauen, dass sie auch da bleiben, weil die Installation erfreut sich einfach einer unfassbaren Beliebtheit und wir wollen auch, dass die Besucherinnen und Besucher, die nach Salzburg kommen, um die Installation zu sehen, auch wirklich noch Mozarts vorfinden am Ende des Tages.
1: Die noch vorhandenen Mini-Mozarts ziehen den Mirabellgarten noch bis Ende August. Und jetzt zu den nationalen und internationalen Nachrichten in einfacher Sprache.
3: Am Mikrofon Martin Balder. Der Autohersteller BMW will bis Ende 2027 bis zu 8.000 Jobs in Deutschland abbauen. BMW wird ab Oktober rund 40.000 Beschäftigten Abfindungsangebote machen. Eine Abfindung ist eine einmalige Geldzahlung, die man von einer Firma bekommt, wenn man dafür dort nicht mehr weiterarbeitet. Aktuell hat BMW 85.000 Beschäftigte in Deutschland. BMW glaubt, dass es durch das Abfindungsprogramm bis Ende 2027 8.000 Beschäftigte weniger gibt. In Japan hat es gestern ein schweres Erdbeben gegeben. Dabei sind mindestens 18 Menschen gestorben und viele Menschen verletzt worden. Es werden immer noch viele Menschen vermisst. Ein Dach von einem Einkaufszentrum ist eingestürzt. Außerdem sind viele Straßen und Häuser durch das Erdbeben beschädigt worden. Durch das Erdbeben sind auch Stromleitungen zerstört worden. Der Präsident von der Ukraine, Volodymyr Zelensky, hat den Präsidenten von den USA, Donald Trump, besucht. Zelensky hat bei dem Treffen mehr Unterstützung von Trump beim Ukraine-Krieg gefordert. Zelensky sagt, dass die Ukraine nun Patriot-Abwehrraketen bauen darf. Das sind Raketen aus den USA, mit denen man Angriffe in der Luft abwehren kann. Man kann also damit andere Raketen, Flugzeuge oder Drohnen abschießen. Eine neue Hitzewelle hat in Österreich begonnen. Ab jetzt wird es tagelang Temperaturen um und über 35 Grad geben. Auch in den Nächten wird es warm bleiben. Am Freitag sind bis zu 39 Grad möglich. Und nächste Woche sind sogar 40 Grad im Osten von Österreich möglich. In den Nächten bleiben die Temperaturen meistens über 20 Grad. Das waren Nachrichten in einfacher Sprache. Redaktion Ronita Ferner und Christine Meyer-Bohusch.
1: Damit zu den Wetteraussichten. Der Tag geht mit Sonne, Wolken und einzelnen Gewittern zu Ende. Am wahrscheinlichsten sind die Gewitter in den südlichen Landesteilen. Die Nacht verläuft bald überall trocken und zunehmend klar. Die Temperaturen sinken auf 19 bis 11 Grad. Morgen Donnerstag scheint oft die Sonne. Tagsüber bilden sich ein paar Haufen Wolken, vor allem über den Bergen. Die Gewitterneigung bleibt aber gering. Die Höchstwerte erreichen morgen 31 bis 36 Grad.
4: ORF Radio Salzburg um 17.34 Uhr. Wir schauen auf die Salzburger Straßen. Ja doch, es ist schon einiges los, aber sie kommen zumindest störungsfrei durch den Verkehr im Großen und Ganzen. Anders schaut es in Oberösterreich aus auf der A1 Westautobahn Fahrt Richtung Salzburg. Da wird kurz vor Mondsee gebaut, dringende Reparaturarbeiten, deswegen ist nur die Überholspur frei. Da kommt es immer wieder zu Stau. Dann großes deutsches Eck, Autobahn A8, beide Richtungen zwischen Bernau und Fraßdorf. Da gibt es Stau wegen Brückenbauarbeiten. Es ist jeweils nur eine Fahrspur frei. Richtung München bedeutet das für Sie 20 Minuten Zeitverlust. In Richtung Salzburg, da brauchen Sie eine Stunde länger. Und Steiermark, B96, Murtalstraße zwischen Freuach und Teufenbach. Da wird nach einem Unfall der Verkehr wechselweise an der Unfallstelle vorbeigeleitet.
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0: Nach einem gefühlvollen Andreas Burani wird es jetzt in Radio Salzburg wieder ein bisschen fröhlicher. Mit Caroline Koller.
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0: Sag einmal, warum habe ich heute den ganzen Tag schon Montag?
2: Komisch, ich habe auch nicht so das Gefühl, heute wie Mittwoch.
0: Ja, es ist,
2: es
0: ja,
2: ist aber Mittwoch.
0: Es ist Mittwoch, eindeutig, da steht es. Mittwoch, 29.07.
2: Ja, ich habe eigentlich ein Donnerstag-Gefühl heute, komisch.
0: Das wir haben auf, nein, okay, das.
2: Mein Lieblingstag ist ja der Donnerstag.
0: Weil?
2: Ja, weil ich bin an einem Donnerstag geboren, bin ich jetzt draufgekommen.
0: Ja.
2: Und ich habe immer schon den Donnerstag so gern gehabt. Und jetzt weiß ich, dass dieser Donnerstag, wo ich auf die Welt gekommen bin, also nein, der Tag ein Donnerstag war. Ja?
0: Schau, bei mir war es ein Freitag.
2: Ach so.
0: Ja.
2: Magst du den Tag auch gerne in Freitag?
0: Ja, wenn ich am Wochenende frei habe, schon.
2: Okay. Nein, ich mag ihn immer, ganz gleich.
0: Was ich aber besonders gern mag, ist deine Sendung.
2: Ja.
0: Und darum freue ich mich auch schon drauf. Was gibt's denn heute?
2: Ja, ich hoffe, unsere Hörer auch. Bei mir wird es heute ja wirklich Volksmusik vom Feinsten gibt. Und ich bin so ein bisschen rund ums Wetter, rund um Sonne, Mond und Sterne. Heute ist ja Vollmond.
0: Ja,
2: bin ich unterwegs.
0: So einiges.
2: Ja, erklärt so einiges. Und da gibt es so viel schöne Volksmusik.
0: Ja.
2: Rund um dieses Thema Volkslieder. Neue Stücke habe ich auch mit dabei von der Innsbrucker Böhmischen. Die haben eine neue CD gemacht, die heißt Sternenbilder.
0: Oh.
2: Ja, also es wird so ein bisschen ein Blick in den Himmel musikalisch und ja, was fürs Gemüt.
0: Was fürs Gemüt und wir heulen den Vollmond an.
2: Oh. Genau, heute am Mittwoch auf die Nacht.
0: Danke für deinen Besuch.
2: Danke dir, Sebastian.
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5: Im Nachrichtenstudio begrüßt Sie Tom Brandenberger. Österreich hatte noch nie so viele Ärzte wie jetzt. Das besagt die Jahresstatistik, die heute von der Ärztekammer präsentiert wurde. Erstmals arbeiten auch mehr Frauen als Männer in diesem Beruf. Vor einem Ärztemangel sind wir künftig dennoch nicht gefeit, warnt die Ärztekammer. Claudia Dannhauser informiert.
6: Exakt 51.501 Ärzte zählte man Ende des Jahres. So viele wie noch nie. Und der Beruf wird zunehmend weiblich. Denn erstmals gibt es 400 Frauen mehr als Männer in diesem Beruf. Bei den Turnusärzten sind es sogar 2/3 Frauen und 1/3 Männer. Dennoch ist das ärztliche Personal nach Ansicht der Ärztekammer de facto weniger geworden, weil etwa die Wochenarbeitszeiten in den Spitälern massiv gesunken sind. Und auch im niedergelassenen Bereich geht der Trend Richtung Teilzeit.
7: Diese Teilzeitmodelle sind natürlich auch geschuldet an verschiedenen familiären Situationen etc. und ist auch eine Entwicklung in der Arbeitswelt, die man auch akzeptieren muss.
6: Sagt der Präsident der österreichischen Ärztekammer Johannes Steinhardt. Kritisch wird es, wenn in den nächsten Jahren viele in Pension gehen. Bei der rechtzeitigen Nachbesetzung bremst vor allem der Turnus. Es gibt zu wenig Praxisausbildungsplätze im Spital.
5: Beim Zivildienst rechnet die zuständige Ministerin Bauer von der ÖVP schon ab dem nächsten Jahr mit einer Verlängerung. Hintergrund ist die geplante Regelung, wonach der Zivildienst künftig weiter 9 Monate dauern soll und man dazu freiwillig 2 weitere Monate machen kann. Melden sich in einem Jahr aber weniger als knapp 14.000 Wehrdiener, werden diese 2 Zusatzmonate beim Zivildienst verpflichtend. Bauer glaubt, dass das so kommen wird. In Deutschland hat nach dem Rücktritt von Jens Spahn die CDU heute einen neuen Fraktionschef gewählt. Bundeskanzler Friedrich Merz nützte die Gelegenheit, auch einige Kabinettsposten neu zu besetzen. Doch seine Personalwahl und sein Kommunikationsstil sorgten für Unmut, auch in der eigenen Partei. Aus Berlin Andreas Pfeiffer.
8: Der neue Fraktionschef Thorsten Frey wurde mit 91,9% ins Amt gehievt, Gesundheits-, Verkehrs- und Kanzleramtsministerium mit neuen Kräften besetzt. So gesehen hat sich Friedrich Merz mit seinem Personalpaket durchgesetzt. Doch die Rochade war schlecht kommuniziert und wird in der CDU nur mit lautem Murren akzeptiert. Auch deshalb hat Bundespräsident Frank-Walter Steinmeier den Kanzler an die Prioritätensetzung erinnert.
9: Im Vordergrund stehen dabei immer die Arbeitsfähigkeit und Handlungskraft der Bundesregierung. Sie zu sichern, ist vorrangige Aufgabe und Verantwortung des Bundeskanzlers.
8: Der Neustart ist vollzogen, doch die Autorität des Kanzlers ist eingebremst.
5: In Österreich steigt die Zahl der Verletzten durch Verkehrsunfälle weiter. Im ersten Quartal waren es laut Statistik Austria 8.000 Menschen. Seit 6 Jahren in Folge ist die Zahl der Verletzten bei Verkehrsunfällen im ersten Quartal steigend. Das waren die Nachrichten mit Tom Brandenberger. Und jetzt zum Wetter.
10: Teils sonnig, teils gewittrig geht der Tag zu Ende. Die Gewitter sind im Bergland möglich, die kräftigsten gibt es in der Steiermark, etwa im Bereich von den Wölzer Tauern bis zum Gesäuse. Im Lauf des Abends hören die Gewitter wieder auf. Die kommenden Tage stehen dann ganz im Zeichen von großer Hitze. Morgen wird es noch heißer als heute mit 31 bis 38 Grad am Nachmittag. Außerdem scheint morgen oft die Sonne und Regenschauer oder Gewitter bilden sich nur ganz vereinzelt, etwa in der Steiermark oder auch in Niederösterreich. So viel zum Wetter von Daniel Zeinlinger.
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11: Einen wunderschönen guten Abend und willkommen, verehrte Radio Salzburg-Hörerinnen und Hörer. Schön, dass ihr mit dabei seid. Volksmusik aus Salzburg und rund um und um gibt's zu hören in den kommenden Stunden. Und wir starten heute mit den Kaisermusikanten und sind rund ums Wetter unterwegs. Die Brücke Kaiserwetter macht den Auftakt. Und dass am Himmel zurzeit nicht nur die Sonne steht oder der Mond, sondern auch ein Wetter besingt uns dann das Dummfahrt-Trio. Herzlich willkommen an diesem schönen, lauen Sommerabend.

die Wetterluch bloß. Die Musikanten aus dem steirischen Enztal sind ja namensbedingt schon mit dem Wetter verbandelt. Ein Wetterluch ist sowas wie eine Doline, habe ich mir sagen lassen. Da konnte man sich bei einem Donnerwetter verstecken, hoch oben am Berg. Oder man verlässt sich auf ein Wetterkreuz, das ja auch vor Unwettern schützen sollte. Der legendäre Harmonikaspieler Schneider Willi aus Waging am See hat dem Wetterkreuz ein Stickerl gewidmet. Eine böhmische Polka ist es. Und der Rheinbacher Dreigesang erzählt uns vom verliebten Wetter. Und nach dem verliebten Wetter gibt's wieder Kaiserwetter, den Kaiserwetterwalzer von die Berlseer.

0: Momentan haben wir ja Kaiserwetter, aber wie es weitergeht, ist nicht immer so ganz klar und die Prognosen sind in Zeiten wie diesen auch nicht immer einfach. Aber das ist auch früher schon so gewesen, wie uns der Mundartdichter Toni Eichhorn aus Großadel berichtet in seiner Prognose.
1: 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Dafür sind's gewiss da unten in Süden mit einem Wetter auch nicht zufrieden. In Osten sind wir, da ist's anders, weil der Wirbel weiter wanders. Und wieder anders harsch auf Zeiten ist's auf der Nordalpenseite. Der Hauptkamm bleibt dabei verschont, bis auf ein bisschen, so beim Rand. Die Tiefdruckrin von Norden her verzieht sich jetzt zum Mittelmeer. Dafür kommt die Störung mehr und mehr über England, so kreuz und quer. 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
1: Ein kurzer Blick in den Himmel lohnt sich immer. Vor allem auch, wenn so wie heute Vollmond ist. Und dann noch in das Sternenmeer zu schauen, ist ja ganz was Einzigartiges. Die Innsbrucker Böhmische hat ihre neue CD sogar nach den Sternenbildern benannt. 14 Titel sind da drauf zu hören und ein Musiktitel heißt sogar Sternenbilder. Es ist ein Walzer aus der Feder von Norbert Trabanser und nimmt uns mit Richtung Sternenhimmel.

Meistens geht's ja um die Liebe, wenn man in die Sterne schaut oder in den Sternenhimmel. Da gibt's aber auch das Volkslied, is am Himmel kein Stern, den ich schaue zu gern. Also Dirnei am Land, wird die eine, die ich mein. Die Schnoderbixen aus der Steiermark besingen den Himmel und die Liebe.

Wenn der Mann so schön scheint in sein silbernen Gewand, heißt's im Lied jetzt dann gleich vom Wolfgang Toller Viergesang. Und davor spielt uns die Horngastmusi Ich und der Mond. Ja, heut ist Vollmond und den sieht man auch ganz sicher, weil heut bleibt's schön und klar die ganze Nacht.

0: Am kommenden Sonntag sollte die Wetterprognose auch gut sein. Die Trachtenmusikkapelle Dalgau feiert da nämlich den Tag der Blasmusik am 2. August und da haben sie einiges vor.
1: Was ist los in Salzburg?
0: Es geht schon los am 2. August mit dem Gottesdienst um 9 Uhr in der Pfarrkirche in Dalgau. Ab 10.30 Uhr wird eingeladen zum Frühschoppen mit der Trachtenmusikkapelle und dem Jugendorchester am Marktplatz von Dalgau. Ab ca. 13 Uhr wird die Royal Dixieland Band den Tag der Blasmusik verschönern in Dalgau. Sollte das Wetter doch nicht ganz mitspielen und Schlechtwetter eintreffen, findet das Ganze in der Stockhalle statt. Kleiner Vorgeschmack schon bei uns jetzt mit den Noahorn-Grüße, die Trachtenmusikkapelle Dalgau.

0: Historisches hätte ich jetzt noch aus unserem Archiv von den lustigen Salzburgern mit dem Walzer Mondnacht ist und dem Lied vom Blühnbacher Zwergsang, wie scheint denn heut der Mond so schön? Ja, da geht's nicht nur um den Mond, sondern auch ums Fensterln. Ja, was das ist, besingen sie uns. Davor noch die Wettergeschichte vom Walter Kraus, also die Geschichte vom Donnerwetter.
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Das war's schon wieder fast. Gut aufgelegt die erste Stunde, klingt heute aus mit einem Klassiker. Der Mond hält seine Wacht. Die Schneelautmusi spielt uns heute aus. Und ich sag danke fürs Zuhören und gib weiter an Robert Brandstätter. Er liegt für Sie weiter gut auf in der kommenden Stunde. Nach 20 Uhr wird es heute wieder mondortlich bei einer Sendung aus dem Jahr 1983. Wie uns der Schnowi gewachsen ist, zu Gast bei Walter Kraus ist Fritz Pflanzl, der Sohn des Mundartdichters Otto Pflanzl. Morgen meldet sich Antonia Hammerschmidt pünktlich um 18 Uhr, wird wieder gut aufgelegt.

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1: Im Nachrichtenstudio begrüßt Sie Tom Brandenberger. Rund 20 Tote und rund 30 Verletzte, das ist die vorläufige Bilanz nach Luftangriffen, die die USA und Saudi-Arabien gemeinsam im Irak durchgeführt haben. Ziel waren dort Stützpunkte von schiitischen Milizen, die den Iran unterstützen. Mehr von Stefan Gera.
2: Tod für Amerika skandieren die Menschen in Mosul im Irak. Rund 20 Iran-treue Kämpfer sind tot. Die Luftangriffe sind eine Reaktion auf etwa 30 Drohnen, die vom Irak aus unter anderem in Richtung Saudi-Arabien losgeflogen sind. So erklärte es der saudische Militärsprecher im Fernsehen.
3: Die saudischen Streitkräfte haben gemeinsam mit den USA Präzisionsangriffe gegen bestimmte Ziele im Irak durchgeführt, von denen Angriffe auf die Ölanlagen des Königreichs ausgegangen sind.
2: Jetzt ist die Sorge groß, dass der Irak in den US-iranischen Krieg hineingezogen wird. Der irakische Premierminister al-Saidi will die Iran-treuen Milizen eigentlich entwaffnen, aber sehr realistisch erscheint das derzeit nicht.
1: US-Präsident Trump hat dem Iran indes nach Angriffen auf neue US-Truppen in der Nahostregion mit massiver Gewalt gedroht. Wir werden sie hart treffen, so Trump. Ein vom Innenministerium ausgerichtetes Geburtstagsfest für Ex-Innenminister Strasser sorgt für Aufregung bei FPÖ und NEOS. Wie eine parlamentarische Anfrage der FPÖ zeigt, kostete das Fest Ende April den Steuerzahler knapp 9.000 Euro. Von einer teuren Resozialisierungsmaßnahme spricht NEOS-Abgeordnete Brandstötter. FPÖ-Anfragesteller Meyer kritisiert eine Megafeier für einen schwarzen Skandalpolitiker. Strasser wurde 2014 wegen Bestechlichkeit zu 3 Jahren Haft verurteilt. Dass Wasser in Zeiten von Hitze und Trockenheit auch in Österreich ein knappes Gut werden kann, beschäftigt nun auch die Politik. Umweltminister Totschnig von der ÖVP hat gestern ein schon länger gefordertes Wasserentnahmeregister angekündigt, das Klarheit darüber bringen soll, wer wo wie viel Wasser verbraucht. Der Plan geht den Grünen aber viel zu wenig weit, berichtet Eva Haslinger.
4: Der gestrige Trinkwassergipfel von Umweltminister Norbert Totschnig war eine reine PR-Show, findet Lukas Hammer, Umweltsprecher der Grünen.
5: Das Einzige, was er präsentiert, ist ein noch nicht abgestimmter regierungsinterner Arbeitsentwurf für ein Wasserentnahmeregister, wo die meisten Wasserentnehmer ausgenommen werden. Und das als Erfolg zu verkaufen, ist schon ein starkes Stück.
4: Ein Wasserentnahmeregister an sich hält Hammer durchaus für sinnvoll. Allerdings seien die vorgesehenen Schwellenwerte für eine Meldepflicht viel zu hoch angesetzt. Sie müssten gesenkt werden. Zweite Forderung: Derzeit müssen Wasserversorger Entschädigung zahlen, wenn sie aufgrund von Wasserknappheit einem Industriebetrieb das Wasser abdrehen, um die Trinkwasserversorgung zu sichern. Die Grünen verlangen einen entschädigungslosen Vorrang für Trinkwasser.
1: In Vorarlberg werden ab morgen wegen der Trockenheit in allen Wäldern Feuer und Rauchen verboten. Untersagt sind auch sogenannte Zweckfeuer, um Äste abzubrennen oder Borkenkäfer zu vernichten. Das waren die Nachrichten mit Tom Brandenberger. Und jetzt zum Wetter.
6: 30 Grad und mehr haben wir auch jetzt noch in den meisten Landeshauptstädten. Einzig in Innsbruck hat es mit einem Schauer auf 26 Grad abgekühlt. Die Schauer und Gewitter, die es jetzt noch im Bergland gibt, die hören im Laufe des Abends wieder auf. Die nächsten Tage werden dann extrem heiß. Morgen 31 bis 38 Grad, am Freitag sind dann sogar um die 39 Grad zu erwarten, im Bereich vom Zentralraum Oberösterreichs bis zum Nordburgenland. Außerdem scheint morgen oft die Sonne, am Nachmittag entstehen dann wieder da und dort Regenschauer und Gewitter. So viel zum Wetter von Daniel Zeinlinger.
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1: Im Nachrichtenstudio begrüßt Sie Tom Brandenberger. In Österreich hat die nächste Hitzewelle begonnen und damit steigt wieder das Risiko von Waldbränden. Laut Umweltministerium sind vor allem das östliche Niederösterreich, Teile Kärntens und Tiroler Täler betroffen. Umweltminister Totschnig von der ÖVP ruft zum Vorsicht im Wald auf. Matthias Schmelzer liest einen Beitrag von Tomas Lavrokaitis.
2: Die meisten Waldbrände sind vermeidbar, denn sie werden durch Menschen verursacht, sagt Umweltminister Totschnig. Und das trotz Brandverordnungen, die in den meisten Bezirken gelten. Wer im Wald Feuer entzündet oder raucht, muss mit Geld oder sogar Freiheitsstrafen rechnen. Wenig Spielraum für menschliche Fehler lassen aber Klimaveränderungen. Es gilt, je trockener das Wetter, desto öfter brennt es im Wald. Genau das zeigen Wettermessungen. Das heurige Frühjahr war das trockenste seit Messbeginn. Dazu kam auch die Hitzewelle im Juni. Das Umweltministerium hat heuer bereits mehr als 270 Waldbrände gemeldet. Die kommende Hitzewelle könnte diese Zahl weiter steigen lassen.
1: Bei den Luftangriffen der USA und Saudi-Arabiens im Irak sind nach Angaben der vom Iran unterstützten irakischen Miliz 20 ihrer Mitglieder getötet und 32 weitere verletzt worden. Der irakische Ministerpräsident Al-Saidi hat eine Notfallsitzung des Sicherheitsrats einberufen. Ein Sprecher hatte die Bombardierungen zuvor als inakzeptablen Angriff auf die Souveränität des Irak bezeichnet. Der Fall Bellico in Frankreich oder zuletzt Ermittlungen in der Schweiz. Immer wieder kommen Betäubungsmittel bei Sexualdelikten missbräuchlich zum Einsatz. Auch in Österreich gibt es mehrere Verdachtsfälle. Was aber können Betroffene tun? Vor allem bei K.O.-Tropfen kommt es darauf an, schnell zu reagieren, da die Spuren manchmal nur wenige Stunden im Körper nachweisbar sind. Annabella Mini berichtet.
3: Ein unerklärlicher Filmriss, Erinnerungslücken oder ein Gefühl der Benommenheit. Betroffene können oft nur schwer einschätzen, ob sie Opfer von K.O.-Tropfen oder anderen Betäubungsmitteln geworden sind. Im Verdachtsfall sei schnelles Handeln entscheidend, sagt Christian Reisinger von der Gewaltambulanz in Wien.
4: Und zunächst einmal muss die betroffene Person selbst Verdacht schöpfen. Und dann müssen Proben sachgerecht und vor allem zeitnah gesichert werden.
3: Denn viele der Substanzen verschwinden bereits nach kurzer Zeit wieder aus dem Körper. In einer Gewaltambulanz oder im Krankenhaus können Verletzungen dokumentiert sowie wichtige Proben entnommen werden.
4: Wenn man den Verdacht schöpft, auch direkt anzusprechen, also das medizinische Personal auf diesen Verdacht hinzuweisen, damit eben schnellstmöglich Blut und Haaren gesichert werden können.
3: Wichtig ist außerdem, möglichst nichts wegzuwerfen oder zu waschen, wenn eine Straftat vermutet wird. Im Zweifel kann die Gewaltambulanz kostenlos angerufen werden.
1: Rapid Wien spielt in einer halben Stunde gegen den FC Santa Coloma aus Andorra um den Aufstieg in die dritte Quali-Runde der UEFA Conference League. Nach dem 3:1 Auswärtssieg im Hinspiel wollen die Hütteldorfer auch daheim nachlegen. 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Das waren die Nachrichten mit Tom Brandenberger. Und jetzt zum Wetter.
5: Noch gibt es einzelne Schauer und Gewitter im Bergland, die teilweise auch kräftig sein können. Um die 30 Liter Regen sind zum Beispiel in der letzten Stunde in Kals in Osttirol gefallen. In vielen Landesteilen sind die Abendstunden aber trocken und teilweise auch heiß. In den nächsten Tagen steigert sich die Hitze. Morgen werden es 31 bis 38 Grad. Die Hitzepole liegen im Norden und im Osten, im Bereich zwischen Wels, Wien und dem Seewinkel. Die meiste Zeit ist es sonnig morgen. Am Nachmittag tauchen dann da und dort wieder Schauer und Gewitter auf. So viel zum Wetter von Daniel Zeinlinger.
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7: Schönen guten Abend. Heute hören Sie eine Sendung aus dem Jahr 1983, wie man der Schnurweg boxen ist. Zu Gast bei Walter Kraus ist Fritz Pflanzl, der Sohn von Otto Pflanzl.
8: Wie mal der Schnurweg gewachsen ist.
9: Am besten redet man, das ist gewiss, wie einem der Schnurweg gewachsen ist. Liebe Zuhörer, jetzt meine ich, seid ihr gewiss wieder alle vom Urlaub daheim. Jedenfalls schaut's nach den Zuschriften so her, weil diesmal sind wirklich wieder Hiebschwer gekommen auf unsere Rätselfrage. Welcher Knecht hat kein Land? Ja, und welcher Knecht ist das? Der Stiefelknecht. Einen haben wir auch geschrieben, der Weberknecht. Und auch die Antworten habe ich gelten lassen. Und jetzt muss ich gleich einmal noch was sagen. Es kommen allweil wieder Karten, wo die Auflesung richtig ist, aber kein Absender draufsteht. Da ist zum Beispiel eine Karte mit der Schafbergbahn drauf, aber leider kein Absender. Der andere schreibt wieder seinen Absender auf Karten, aber dafür keine Auflesung. Die Karten ist aus Seekirchen. Also wie gesagt, passt auf, liebe Zuhörer, dass alles stimmt, bevor das die Karten weggeschickt. Recht schön Danke für die vielen Zuschriften, wo es einfach heißt, mir hat die Sendung gefallen oder das war wieder eine schöne Sendung und so weiter. Und jetzt muss ich nur sagen, dass alle, die geschrieben haben um die Gedichte von der Frau Weichselbaumer, die Gedichte auch zugeschickt kriegen. Ich muss bloß um ein bisschen Geduld bitten. Jetzt aber ist Krieg nur, da will man sich ein paar Tee schon mit der Musi. Mein heutiger Gast ist einmal kein Mundartdichter. Es ist der Bub von einem Mundartdichter, von einem ganz gut bekannten Mundartdichter und Mundarthumoristen. Wir denken an ihn heute anlässlich seines 40. Todestags. Und jetzt meine ich, wird der eine oder der andere schon wissen, um wem es heute geht.

0: 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Im Monat, das alles kommt, da du schon genug sei. 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
1: Ja. Liebe Zuhörer, wie ich schon am Anfang gesagt hab, hab ich heute einen Gast da, den's nicht leichter roden wird's. Wenn's auch jetzt bei der Stimme vielleicht schon die Eltern ein wenig gelost haben, aber ich meine, ganz der Roden haben sie es da nicht. Ich habe heute, ja, ich hab's recht, einen Pflanzl da. Und zwar, was für ein Pflanzl?
0: Ja, ein Fritz-Pflanzl.
1: Ein Fritz-Pflanzl. Und das ist ein Sohn vom Otto Pflanzl. Herr Pflanzl, ich freue mich, dass Sie reingekommen sind zu mir. Ich meine, unsere Hörer geht es genauso, gar aus die Eltern Hörer. Die werden sich ja nur am Vater gut erinnern können. Und wir machen das anlässlich des 40. Todestages vom Vater. Das ist am 23. September. Und da möchten wir am Vater ein wenig zu Wort kommen lassen, weil wir haben noch alle die Dombänder da. Und wir möchten da aber auch einen Sohn ein wenig zu Wort kommen lassen. Und da habe ich jetzt gleich einmal eine Frage, Herr Pflanzl. Wie ist denn der Vater so gewesen? Ist er daheim auch so lustig gewesen wie in seine Werke?
0: Ja, wenn ich da etwas sagen darf, das war selbstverständlich. Mein Gott, meine Erinnerung geht doch zurück an diese Zeit, wie der Vater nur gelebt hat. Wie er sich um unsere Familie gekümmert hat und die vielen Kinder, die wir gewesen sind, sich immer wieder bemüht hat, unser Freude und auch in der wirtschaftlichen Beziehung uns alles Gute zu tun.
1: Der Vater ist ja hauptberuflich nicht Dichter gewesen, gell? Nicht. Was Nein. ist er denn gewesen?
0: Ja bitte, soweit ich mich erinnern kann, war ja ein treues Mitglied irgendwie von Herrn Kommissar oder von Heinrich Kiener von der Stiegelbrauerei.
1: Aha.
0: Und der ist wirklich mit großer Begeisterung damals in der Brauerei gewesen. Und ich kann mich erinnern, wir haben oft so gelacht darüber. Wir haben gesagt, wenn irgendwie Schwierigkeiten waren mit irgendeiner Kundschaft, da ist der Vater hingegangen, dort ist irgendwie eine heimatliche Veranstaltung durchgeführt worden. Und da hat der Vater natürlich dann einige humorvollen Gedichte gebracht und hat die Leute und die ganzen
1: wieder Kundschaften.

0: Jetzt hören wir uns einmal am Vater an.
1: Da muss ich euch jetzt ein recht lustiges Geschichtel erzählen. Da bin ich einmal nach Berchtesgaden gegangen in Tscharitzkei. Da beging ich einen alten Holzknecht, der gerade in sein Hützen die Keischen aufgekreut ist. Na, sag ich, auch ein wenig zu Berchtesgaden gewesen? Ja? Mal ja? Der rote Schnipfer, der. Beichten bin ich gewesen. Geh, was du nicht sagst. Beichten bist du gewesen. Hast denn du so schwere Senden, ha? Ja? Kommt drauf an, wie man's einschätzt. Weißt du auch nichts mal? Ich schaue so, dass Gewissen auf einer Seite ein wenig abgedrückt. Aber nicht immer, dass du machst. Ich hab was ungerecht angestellt. Nein. Ich habe mich wegen sonst beide gar nicht schuldig gewusst, als dass ich aus dem Herrschaftswald heimlich eine schwere Orche rausgeschlagen habe, die mir der Bindermeister zum Fasselmacher gut angehabt hat. Jetzt ist mir aber die gestohlene Orche Tag und Nacht nicht aus dem Schädel gegangen. Habe ich mir gedacht, denke ich mir, muss das der beichten, dass du in Ruhe kriegst. Und drum bin ich auf Berchtesgaden oben im Pfarrhof. Da wir im Beichtstuhl drin huck, kommt's mir in Sinn, dass ich eine Sau zum Sticken mach. Denn wenn ich's jetzt beicht, dass ich einen Orker gestohlen hab, muss ich zu einer Buß- und Schadengutmachung das ganze Geld wieder zurückgeben, diese vier Tage reingenommen. Weil mir da derz dumm gewesen. Drum hab ich mit allerhand andere Sünden ausgeräumt, zwing die ich mein Liebchen ihr beichten gegangen war, weil ich mir denkt hab, vielleicht gibt sie da so eine Gelegenheit, dass ich die Orche so unbemerkt durchrutschen lassen kann. Ha, gut ist gegangen, leichter wie ich mir's denkt hab. Auf dem Bredel, wo alle mal die Beichtzedeln liegen, siehe ich ein Hirnpfarrer, ein Plopschneidstürchen und die große Schnupftabakdosen liegen. Halt aus, denke ich mir. Da kann's gehen gut tun. Und in denselben Augenblick, wie er wieder sein Soft den Hirnpfarrer gefordert hat, dass man den Schlafitzer in der ganzen Kirche gehört hat, kann ich am Dorf einlassen.

0: Herr Pflanzl, jetzt möchte ich eins wissen. Wie ist der Vater auf Schreiben gekommen? Ich meine, es ist ja nicht so ungewöhnlich, dass einer, der ein Buchhalter ist, glaube ich, war er ja nicht. Ja. Und wie ist er da auf Schreiben gekommen? Wissen Sie das oder ist das schon gewesen, wie Sie noch ganz klar gewesen sind?
1: Ja, also bitte, wenn ich da etwas sagen darf. Ich habe von einigen Leuten, wenn ich irgendwie so Reisen und Urlaubsreisen mache im Salzburger Land und ich komme irgendwo in Bongau, Pinzgau oder im Flochgau, dass ich gewesen bin, die sagen, mein Gott, wir können uns erinnern, wir haben damals so eine Gaude gehabt und da war irgendetwas ist passiert. Und der Vater, der hat halt so hergeschaut und hat sich gleich kleine Notizen gemacht. Aha. Und aus diesen Notizen ist dann später irgendwie da wird so eine lustige sein, Sache gell? Geworden, ja, ja, was er benutzt hat, ja, irgendein ja, Gedicht
0: ja.
1: zu machen.
0: Ja, ist klar.
1: Ja, ja, so ja.
0: Also können Sie sich ja schon noch erinnern?
1: Kann ich mich noch erinnern, ja.
0: Wie Sie denken, wenn der Vater hat er Ihnen kaut auch recht hier und da.
1: Nein, darf ich das eine sagen, obwohl wir den Vater so bewundert haben als Humorist, und immer begeistert gewesen sind, wenn große Veranstaltungen in der Stadt waren, wo immer wieder der Vater gebeten worden ist, zu Beginn der Veranstaltung irgendein Gruß irgendwie zu bringen und später dann natürlich seine Gedichte gebracht haben. Da waren wir schon immer sehr irgendwie begeistert. Ja. Aber der Vater hat schon daheim in der Familie eine gewisse Strenge gehalten.
0: Ach schon.
1: Jawohl, schon streng gewesen. Das war schon irgendwie da.
0: Ne? Ist nicht so lustig gewesen.
1: Nein. Und bitte bei diesen Gedanken darf ich auch mich an die Mutter erinnern.
0: Ja, selbstverständlich.
1: Die so irgendwie so tüchtig und so treu irgendwie für uns alle gewesen ist.
0: Wie viel seid ihr denn gewesen?
1: Wir waren der älteste Bruder, der war 1900 geboren, das im 18. Jahr in Folgeria im Lazarett gestorben und auch dort begraben worden. Mhm. Der Jüngste, der 18 geboren worden ist, der Walter Pflanzl, der ist in Belgrad im versehrten Haus dort gestorben und auch dort begraben worden. Ja. Und dann kommt der Heinrich Pflanzl, der Kammersänger gewesen ist vor 75 Jahre verstorben.
0: Nicht wahr?
1: Sind Sie der Einzige? Und ein Bruder habe ich noch, der ist derzeit im Landeskrankenhaus raus, weil er operiert worden ist. Mhm. Und ich bin dann noch derjenige. Ja, und eine Schwester haben wir auch vor vielen Jahren schon verloren.
0: Aha. Seid ihr zwei die Einzigen, die noch überblieben sind?
1: Ja, wir zwei sind noch die Einzigen, die jetzt übergeblieben
0: sind. Und seht ihr einen Vater noch, wenn du vertreten, dann selber nur Vordrung?
1: Ja, hier und da werde ich gebeten, Fritz, wäre es nicht möglich, dass du ein paar Sachen von deinem Vater bringst?
0: Ja.
1: Das habe ich dann immer wieder selbstverständlich gerne getan.
0: Herr Pflanzl, ich meine, das war von mir auch gleich einmal ein Bitt.
1: Ja, bitte.
0: Was haben wir denn da? Da heben wir.
1: In Verlegenheit.
0: In Verlegenheit, ne?
1: Zwar recht gut, die alte Freundel kämen in ein Wirtshaus zusammen. Na, das war also ein Freiduft, weil sie sich da getroffen haben. Ja, was war denn das, schreit einer von den zwei, wie sie sich sehen. Ja, ich hab gehört, du hast ja geheiratet, du hast nie schiere mein. Denn du weißt, dein Leib, der Hagli, muss schon ganz was Besonderes sein. Hätt's gern kennengelernt, dein Weiberl, es tat mich wirklich sackerisch gefreut. Du ist drauf, sei alter Spezi, freier wenig verlegen worden. Ja, da sitzt Zähne meiner, sagt er. Dort, wo Brosch ist, das ist vorn.
0: Selbst da meine ich, spielen wir jetzt einen drauf.

0: Das Allerliebste. Der Wastelbauer geht noch am Feierabend ums Haus ein wenig umeinander und raucht recht geschmachig sein Pfeiferl. Da begegnet er einen Sommerfrischler, der im Dorfwirtshaus wohnt und mit dem er schon ein paar Mal plauscht hat. Oh, grüß Gott, Herr Nachbar, schreit er ihm schon von aller Weiden zu. Na, schmeckt's Pfeiferl? Ja, freilich schmeckt's mir, sonst rauke die ja nicht. Hör, mein Pfeiferl, das ist mir's Liebste, sagt der Wastelbauer und zieht dabei fest an, dass gerade so nebit. Aber, macht der Sommerfrischler, das Weiberl wird ihnen da lieber sein wie's Pfeiferl. Da lacht der Wastelbauer und sagt, ich hau mein Weiberl gewiss recht gern, aber mein Pfeiferl ist mir da nur lieber. Da kann ich das Mundstück runterschrauben, aber bei meiner alten nicht.
1: Herr Pflanzl, Sie haben es ja zuerst schon angeschnitten. Mutter, ist sie mitgegangen, wenn der Vater vortragen hat, ist sie da dabei gewesen?
0: Nein, eigentlich nicht. Nein. Nein, sie sind ja daheim gewesen, um die Familie und alles, die Wohnung in Ordnung, ja, Sauberkeit zu halten.
1: Es wäre auch damals noch nicht so der Brauch gewesen sein, dass die Frau so also mitgegangen ist.
0: Ich sage nicht, ja. Ich kann mich nur erinnern, dass der Vater immer mehr also mal für die Tracht und für das Salzburgerische
1: gewandt irgendwie. Oder gehabt auch, oder was übrig gehabt
0: auch dafür. Selbstverständlich, ja.
1: Ist ja aktiv bei einem Trachtenverein gewesen oder sowas auch?
0: Wie Sie sich vielleicht erinnern können, waren im Stiegelkeller oben immer wieder, zum Beispiel nicht,
1: Veranstaltungen
0: die
1: gewesen
0: Veranstaltungen
1: sind.
0: Begonnen haben, hat der Vater natürlich auch mit Albinia, nicht wahr? Wird er schon Mitglied gewesen sein, hat er die Begrüßungsgedichte gemacht und auch einige Sachen immer wieder zum Vortrag gehalten. Mhm. Und die haben immer wieder gesagt, nicht, dieser humorvolle Teil dieses Abends macht uns eine Freude fürs ganze Jahr.
2: 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Kraft und gestritten haben sie alle Tag. Ja, als wir zusammen im Gebet. Und da fragt sie mal ihr Mann gar, du Alte, hättest denn du gar keine Fotografie von dir, hä? Ja, was brauchst denn du, eine Fotografie von mir? Na, wegen dem brauchst du nicht schon wieder aufzuringen. Ich brauch halt heute eine. Ja, zu was denn? Na, wenn du das schon wissen musst, ich möchte mir gern dein Büdel auf mein Pfeifen aufbemalen lassen. So. Ja, seit wann bist denn du so zärtlich mit mir, dass du mein Büdel auf deinen Pfeifen umhängst, hä? Ja, du brauchst da gar nichts einzubüten. Weißt, ich möchte mir nämlich das Rauchen ganz angewöhnen.

0: Jetzt muss ich Ihnen nur was fragen, Herr Pflanzl.
1: Ja, bitte.
0: Da ist zum 100. Geburtstag vom Vater das kleine Otto-Pflanzl-Buch rausgekommen im Berglaum Verlag.
1: Ja, ja.
0: Und da habe ich jetzt Folgendes gelesen. Das hat, das muss ich nur dazu sagen, das hat der Bruder geschrieben, nur der Heinrich Pflanzl, das Vorwort, gell? Und da hat er geschrieben, vielleicht wäre der Vater ein großer Volksschauspieler geworden. Max Reinhardt holte ihn zu den Festspielen als Vorwitz zum Salzburger Welttheater. Wissen Sie da was davon?
1: Ja, da kann ich mich nur erinnern, war selbst als Gast in der Kollegienkirche drinnen und war schon sehr begeistert.
0: Ja, da steht mit Helene Timig, Dieterle, Aslan stand da auf der Bühne.
1: Ja,
0: das und da ist ja sogar in der Reinhardt-Biografie ist er sogar erwähnt. Okay, da schreiben sie, was er zu sagen hatte, klang echt. Seine ganze Erscheinung deckte sich mit seiner Rolle und der Mutterwitz kam ihm aus dem Herzen.
1: Ja, das ist richtig.
0: Also
1: ja.
0: Da muss man schon sagen, das ist schon eine schöne Sache, meine
1: ich. Darf ich nur dazu Folgendes sagen? Der Max Reinhardt hat den Vater gekannt und hat ihn einmal getroffen auf den Weg, den der Vater gemacht hat, in die Brauerei hinaus und hat mit ihm gesprochen, ob er eventuell bereit sich erklären könnte. Irgendwie, er sagte, ja, darf ich Ihnen das sagen, dass ich keine schauspielerische Schule mitgemacht habe? Ja, hat er gesagt, aber Ihre Vorträge, die Sie gemacht haben, da ist mir Ihre Stimme bekannt und diese Stimme könnte ich für dieses Spiel irgendwie gut brauchen.
2: Der Jogi und der Hirsel haben einen Treffer gemacht. Und drum wollen sie sich ein wenigerl Freude vergunnen und schauen sie die Wernerstadt an. Und da sind sie halt auch unter anderem nach Schönbrunn gekommen und haben sie die wilden Viecher angeschaut. Auf einmal stehen sie vor den Elefanten. Ja, da haben sie geschaut. Na, mein Gott, macht der Hirsel so ein Trumpfig. Na, na, na, dass sowas geben kann. Das ist ja doch schon ganz aus der Weiß. Und der Elefant hat dabei sein Riesenlöwe vor die zwei umeinander geschlankt. Da sagt er hier, es geht weiter, gehen wir wieder. Jetzt stehen wir eh schon so lang da. Nein, muss der Jogi, warten wir nur eine Zeit. Vielleicht dreht er sich einmal um, damit wir das Gesicht auch sehen können.

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1: Da muss man jetzt dazu sagen, der Vater ist ja gar kein Salzburger gewesen, kein Geborener, gell?
0: Ja, ja.
1: Er ist ja Innviertler gewesen, ne?
0: Ja, Oberösterreich.
1: Von wo denn genau?
0: Von Urfa.
1: Von Urfa.
0: Rennt der Donau von Linz.
1: Ja, ja. Na, es steht ja eh, wer das Bierchen kennt, das kleine Otto-Pflanzl-Buch, der kann es ja im Vorwort eh alles lesen. Jetzt müssen wir gerade noch eins sagen, der Vater hat ja nicht gerade ein Buch rausgegeben, der Vater hat ja 6 Bücher rausgegeben. Da war auf der Ofenbank, auf der Hausbank, in Lusthäusl, Salzburger Nuckel, ein lustiges Eichtel. Na und das letzte Gedicht ist aus dem letzten Buch gewesen, aus die Salzburger Glickerl. Herr Pflanzl, da heißt's, euer Hand dumme und gescheite Sachen, euer Hand Geschichten und Gedichteln zusammengereimt und ausgegeben in der Heimatsprache. Hat der Vater eigentlich Hochdeutsch auch dicht einmal? Nicht, gell?
0: Nein, ich kann mich nicht erinnern.
1: Können Sie noch nicht erinnern?
0: Er ist wohl einige Male gebeten worden darum und er hat gesagt, nein, das ist nicht meine Lage.
1: Das hat ihm nicht gefallen, gell?
0: Du erlebst das irgendwie
1: in der Mundart. Aber ja. Ich meine, er ist nicht nur Humorist gewesen. Der Vater wird schon ein ernster Mensch auch gewesen sein, nicht? Wie es ja meistens bei Humoristen ist.
0: Ja, ja, ja, nein? Das kann man schon sagen, ja.
1: Der Vater ist am 23. September 1943 gestorben. Also, wie wir schon am Anfang gesagt haben, vor 40 Jahren. Ist er lang krank gewesen?
0: Nein, eigentlich, wenn ich das beantworten darf, kann ich mich nicht erinnern, dass er schon lang krank war. Nur eines hat ihn so irgendwie schwer gebracht. Der Tod von meinem jüngsten Bruder Walter, der in Belgrad im Lazarett verstorben ist. Und das war ihm dann der zweite Sohn, der erste Sohn ja im Ersten Krieg und der jüngste Sohn im Zweiten Krieg eben verstorben ist. Und da hat er sich so, dass er nächtelang oft nicht schlafen hat können und immer wieder gesagt hat, meine Gedanken sind bei meinem lieben Sohn Walter, der damals, wann der Vater bei Großveranstaltungen der Stadt irgendwie mit einem Fuhrwerk durchgefahren ist, er in seiner Tracht, hat er meistens den jungen Sohn irgendwie mitgehabt.
1: Er hat er mitgehabt.

0: Herr Pflanzl, ich bedanke mich recht herzlich, dass Sie reingekommen sind zu mir, dass Sie uns ein bisschen was über den Vater erzählt haben.
1: Ja, ich danke ebenso recht herzlich.
0: Wir haben ja selber nur ein paar Sachen da, die wir auch gehört haben jetzt.
1: Ja.
0: Und über die wir uns gefreut haben. Und es werden sicher wieder auch viele Junge sein, die sich über den Vater und seine Sachen freuen. Für gut.
1: Ich danke recht herzlich. Ebenso für gut.

Ja, das ist ein Gewinn, der Otto Pflanzl. Und wenn ein Mensch wer sagt, na ja, er ist ja mehr ein Humorist gewesen, dem möchte ich gerade sagen, dass einer, der die Leute Freude macht, allweil noch mehr Gutes tut, wie einer, der saugescheit daherredet, den aber niemand kennt, weil er nicht gelesen wird. Und dass der Otto Pflanzl auch ein grundernster Mensch gewesen ist, das meine ich, zeigt schon unser inoffizielle Landeshymne, mein Heimat, mein Salzburg, die er geschrieben hat und die der Julius Welser vertont hat.

0: In der Heimat Salzburg aber sind diesmal auch unsere Mundart-Rohrschreiber Barbara und August Rettenbacher unterwegs gewesen. Und ich darf wieder fragen, wo habt ihr es denn diesmal hingemacht, euer Mundart-Rohrs?
1: Die heutige Mundart-Rohrs haben wir zu der Ruhrbayerin Sieglinde Geffert auf dem Dürnberg aufgemacht. Und ich muss sagen, das zahlt sich aus, weil die Ruhrbayerin hat den Dürnberger Wortschatz aufgezeichnet und da wird jeder staunen, wie eigenständig und anschaulich der ist.
2: Da gibt's zum Beispiel das Wort Drittling. Das ist natürlich ein Schurch. Mit Wägeln ist Wölzen gemalt, mit Fummitzen Zindeln.
1: Oder auch ein paar Heu machen.
2: Mit Zwickeln Zögern.
1: Oder auch geschlampert gehen.
2: Beim Blauharten wird der Himmel wieder blau. Und wenn sie einer verhedert hat, oft hat er sie versprochen.
1: Aber ein Woi kann sie auch verhedern. Und was meint's, was ein Trischbei ist?
2: Das ist die Türschwellen und sicher eine Abkürzung von Wort Drehschiebe. Das Wort, so schreibt der Leopold Ziller, erinnert noch an die Zeit, wie er in die Stürme droschen worden ist. Der Drehschiebe hat das Aussehfliegen von dort verhindert.
1: Und wie gefällt denk's? Butschen, Lucke.
2: Das ist der Decke von einer Butschen.
1: Und das Mili-Dolpe.
2: Das ist der Augentrost.
1: Der Sendl oder Erika ist auf dem Dürnberg um das Horderrad, das Tannenreisig, ein Kreisterrad, die Stechpalme ist ein Wasslab und die Runkelruhm haben Dutschen.
2: Und die Buben kriegen allerhand schöne Namen nach ihren Eigenschaften. So ist einer, der recht Adrat oder wie die Dürnberger sagen, Duidrat ist, ein Duidrater.
1: Einer, der lauter Blödsinn im Kopf hat, ist ein Ufuim.
2: Wenn aber einer ein wenig schwerer ist, oft ist er schon ein Dolken.
1: Einer, der beim Wachsen hintblim ist, wird Gnerken geheißen.
2: Ein Feigling ist ein Lettfeigen und ein Luftikus ein Huidache. Also einer, der hui hui schnell dahin ist und nie unter dem Dach.
1: Für die Hexen, die beim Dach mit ihren Besen ausgefahren haben, weiß die Ruhlbayerin auch einen Spruch.
2: Hui davon. Nindest an.
1: Für Hexen und Truden gibt's am Dürnberg mehrere Geschichten. Und wenn bei einem Tor so liegt, wie wenn ihm wer umgeschleckt hätte, nennt man das ein Trudleck.
2: Nicht vorenthalten darf man eigentlich die Wörter verzucken für verzaubern, pflorn oder auspflorn,
1: für verspotten,
2: zbricken,
1: für zerknittern. Man kann ein Papier zbricken oder die Dirndl können sie in Kiedel zbricken.
2: So, jetzt haben wir wohl ein Durcheinander. Oder wird Sieglinde sagen, ein Durcheinander daherbracht.
1: Ja, am Dürnberg hat sich das alte Salzburger Merkmal Ui für Uhr besonders gut erhalten. Da heißt es Dui statt Durch, Suima statt Suima, Fulm statt Form.
2: Einlautung klang auch aus dem Bayerischen Umma auf dem Dürnberg. Statt Fierige sagen sie Fierschling oder Fiuschlinge. Und beim Hirsch wissen Sie noch die frühere Aussprache, Hiusch?
1: Zwischen uns Tauglern und den Dürnbergern haben aber auch ein paar kleine Unterscheidungen. Wir sagen Kinder und Ninderst, sie sagen Kinder und Ninderst. Wir sagen ein Steckenvielorn, die Dürnberger sagen Vierlorn.
2: Und von einem kleinen Mäsei, das auf der Sieglinde ihren Vierlorn ab dem Brunn wächst, hat sie ein Gedicht geschrieben, in dem es heißt: Im Sommer brennt Hitz drauf, dass alles braun wird und dürr. Im Winter da blockt's der Schnee und die Gefrier. Meist das Feimeesei kann's nicht überleben. Aber im Frühjahr, da müsst's das sehen. Ein seidiggräs Bettsei schimmert und glänzt. Bald übern Wasser der erst Muckenschwarm tanzt.
1: Ja, damit hätten wir eine kleine Probe von der Sprache auf den Dürnberg gebracht. Ein Orangskapitel waren dazu noch die Bergmannsausdrücke, die wir uns aber auf später einmal aufsparen wollen.

So, und jetzt wird eh schon wieder höchste Zeit fürs Rätsel. Diesmal hat mir das Rätsel mein letzter Gast, die Hermine Weichselbaumer, eingeschickt. Und wenn es euch schwer ist, dann müsst ihr euch bei ihr beschweren. Also, geht schon los. Wer kommt durch viele Länder und bleibt da allweil im Bett? Ich darf es gleich nochmal sagen. Wer kommt durch viele Länder und bleibt da allweil im Bett? Die Auflösung wie allweil an Radio Salzburg, Heimatfunk, wie mir der Schnabel gewachsen ist, Postfach 1050-10 Salzburg. Und auch das darf ich nochmal sagen. 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

Liebe Zuhörer, das ist wieder Queen und ich hoffe, es hat euch auch heute wieder ein wenig gefallen. Gesungen und gespielt haben die Blaskapelle Sepp Kufner mit dem Denningauer Dreigesang, die lustigen Salzburger und die Tobi Reiser Musikanten. Und für heute wünschen viel Glück zum Rätsellesen unser Dommeister, der Herbert Rössle, der Wimmer Sepp als Musimacher, die Mundartrasbegleiter Barbara und August Rettenbacher und euer Walter Kraus. Für gut beieinander.

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Zu Gast bei Walter Kraus war Fritz Pflanzl. Wir wünschen noch einen schönen Abend mit Radio Salzburg.

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1: Im Nachrichtenstudio begrüßt sie Tom Brandenberger. Die Causa Ruck löst vor allem bei vielen Frauen in der ÖVP Empörung aus. Nach dem Austritt von Ex-ÖVP-Politikerin Maria Rauch-Kallert aus dem Wiener Wirtschaftsbund wird der Kammerpräsident nun auch von anderen Frauen wegen der kolportierten, abfälligen Bemerkungen öffentlich kritisiert. Ruck hat die Aussagen bisher weder bestätigt noch dementiert. Mehr von Maria Kern.
2: Walter Ruck soll sich in einem vertraulichen Gespräch abfällig über Frauen geäußert haben. Konkret soll er darüber gesprochen haben, dass er einer ÖVP-Frau einen Befehl erteilt habe und diese habe dann salutiert. Die Wiener Unternehmerin Karin Meyer-Martetschläger sagt dazu:
3: Für mich ist es inakzeptabel, dass man im 21. Jahrhundert überhaupt so nachdenkt über Frauen.
2: Die Unternehmerin Manuela Lindelbauer ist aus dem Wiener Wirtschaftsbund ausgetreten. Zu ihren Beweggründen sagt sie:
4: Ja, meine Beweggründe sind, ein Zeichen zu setzen.
2: Die Unternehmerin und ehemalige ÖVP-Gemeinderätin Barbara Feldmann sagt, sie habe mit Walter Ruck negative Erfahrungen gemacht.
5: Für mich waren die Begegnungen weder von Respekt noch von Fairness geprägt.
2: Walter Ruck selbst wollte zu der Kritik von Frauen und zu den Austritten aus dem Wirtschaftsbund auf Anfrage nichts sagen.
1: Die US-Notenbank hält wie erwartet den Leitzins weiter stabil in der Spanne von 3,5 bis 3,75%. Der Zentralbankrat stimmte mit 9-3 Stimmen für eine erneute Zinspause. Damit bleibt der Leitzins zum fünften Mal in Folge unverändert. Die Entscheidung ist auch eine Folge der Energiekrise infolge des Irankriegs. Die Inflation war mit 3,5% im Juni weiter stark erhöht. Der Forschungsstandort USA leidet unter der Wissenschaftsfeindlichkeit der Regierung von US-Präsident Trump. Das zeigt sich nun erstmals auch anhand konkreter Zahlen. Für den heurigen Herbst hat sich ein Fünftel weniger ausländische Forscherinnen und Forscher für ein Doktoratsstudium in den USA beworben als üblich. Tobias Meyer berichtet.
6: Ein Forschungsaufenthalt in den USA war bislang für Nachwuchsforschende meist ein Türöffner für eine erfolgreiche Karriere. Doch durch Visa-Verschärfungen und Budgetkürzungen werden die USA für ausländische Forschende immer unattraktiver, bestätigt die Politikbeobachterin Joanne Carney von der Wissenschaftsgesellschaft AAAS.
7: Wir haben eine Zwickmühle geschaffen. Auf der einen Seite versuchen wir, Studierende in die USA zu holen. Auf der anderen Seite machen wir es ihnen politisch immer schwerer, hier zu bleiben.
6: Viele US-Forscherinnen und Forscher wandern außerdem wegen der Einsparungen ins Ausland ab. Das Image der USA als Spitzenforschungsnation sei langfristig gefährdet, warnt Carney.
1: Im Kampf gegen die Waldbrände in Griechenland sind 3 Feuerwehrleute ums Leben gekommen. Nach Angaben der Feuerwehr starben 2 Männer bei Löscharbeiten auf der Insel Kreta. Ein weiterer wurde auf der Halbinsel Peloponnes leblos aufgefunden. Auf den Inseln Paros und Lesbos brachen indes weitere Feuer aus. Das waren die Nachrichten mit Tom Brandenberger. Und jetzt zum Wetter.
8: Im Bergland sind immer noch einige Regenschauer und Gewitter unterwegs. Eine richtige Gewitterlinie mit vielen Blitzen und starkem Regen zieht gerade über den Pinzgau. Im Lauf der Nacht geht es überall in Richtung Wetterberuhigung. Die nächsten Tage stehen dann ganz im Zeichen großer Hitze. Morgen werden es 31 bis 38 Grad, am Freitag dann sogar um 39 Grad. Die Hitzepole, die reichen jeweils vom Zentralraum Oberösterreichs bis zum Nordburgenland. Außerdem scheint morgen oft die Sonne. Am Nachmittag tauchen da und dort wieder Regenschauer und Gewitter auf. So viel zum Wetter von Daniel Zeinlinger.
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1: Im Journalstudio begrüßt sie Tom Brandenberger mit folgenden Themen. Beim Zivildienst rechnet Ministerin Bauer schon bald mit der verpflichtenden Verlängerung. Der Wassermangel in den Flüssen bremst die Stromproduktion in Österreich. Jetzt droht auch der Irak in den Iran-Krieg hineingezogen zu werden. Und das Wetter morgen bringt große Hitze und viel Sonne. Um die geplante Wehrdienstreform sind noch viele Fragen offen. Beim Zivildienst etwa rechnet die zuständige Ministerin Claudia Bauer von der ÖVP damit, dass verpflichtende Verlängerung schon bald kommen wird. Und beim Wehrdienst spricht sich Bundeskanzler Christian Stocker, ebenfalls ÖVP, jetzt dafür aus, nach dem Grundwehrdienst gleich 2 der 3 Monate Übungen anzuschließen. Niklas Lercher fasst zusammen.
2: 6 Monate Grundwehrdienst plus 3 Monate Übungen. So sieht der Verlängerungsplan der Regierung aus. Wie genau die Übungen im Anschluss aufgeteilt werden, hat die Dreierkoalition bisher aber offen gelassen. Kanzler Christian Stocker von der ÖVP nennt nun seine favorisierte Variante.
3: 2 Monate dann als Truppenübung anzuschließen und 1 Monat im Sinne von Milizübungen in den 10 Jahren, die nach dem Präsenzdienst vergehen.
2: Der Zivildienst soll gleichzeitig bei 9 Monaten bleiben und damit gleich lange dauern wie der Wehrdienst. Wenn sich zu wenige für das Bundesheer melden, dann soll der Zivildienst aber automatisch um 2 Monate verlängert werden. Damit rechnet die zuständige Ministerin Claudia Bauer, ebenfalls ÖVP.
4: Ich gehe davon aus, dass das schon nächstes Jahr der Fall sein kann.
2: Wie viel ein längerer Zivildienst kostet, kann die Ministerin noch nicht abschätzen.
1: Durch die Hitze und Trockenheit führen die heimischen Flüsse weniger Wasser. Das sind auch schlechte Nachrichten für die Wasserkraft. Weil es so trocken ist, erzeugen viele heimische Wasserkraftwerke mittlerweile deutlich weniger Strom. Michael Fröschl berichtet.
5: Der größte Kraftwerksbetreiber, der Verbund, erzeugt aufgrund der fehlenden Niederschläge derzeit deutlich weniger Strom als im langjährigen Schnitt, sagt Verbundsprecher Florian Seidel.
6: Wir bei Verbund sehen derzeit einen Rückgang der Stromerzeugung aus der Wasserkraft um 33%. Also ein Drittel der Wasserkrafterzeugung an der Donau fehlt uns im Moment.
5: Neben den großen Flusskraftwerken sind auch die rund 4000 Kleinwasserkraftwerke betroffen. Einige mussten sogar abgeschaltet werden. Für die aktuelle Stromversorgung sei das noch kein Problem, sagt Johannes Meier von der E-Control.
7: Aber wir müssen uns überlegen, was passiert dann in den 30er Jahren. Und da brauchen wir all diese Technologien. Das heißt, der weitere Ausbau ist schon notwendig, ist aber jetzt keine Panik angesagt.
5: Wasserkraft erzeugt gut die Hälfte des Stroms in Österreich. Für die Energieversorgung der Zukunft müssten Windkraft und Photovoltaik weiter ausgebaut werden.
1: Österreich hatte noch nie so viele Ärzte wie jetzt. Das zeigt die Jahresstatistik, die heute von der Ärztekammer präsentiert wurde. Erstmals arbeiten auch mehr Frauen als Männer in diesem Beruf. Von einem Ärztemangel sind wir aber auch künftig nicht gefeit, warnt die Ärztekammer. Claudia Dannhauser informiert.
8: Exakt 51.501 Ärzte zählte man Ende des Jahres. So viele wie noch nie. Und der Beruf wird zunehmend weiblich. Denn erstmals gibt es 400 Frauen mehr als Männer in diesem Beruf. Bei den Turnusärzten sind es sogar 2/3 Frauen und 1/3 Männer. Dennoch ist das ärztliche Personal nach Ansicht der Ärztekammer de facto weniger geworden, weil etwa die Wochenarbeitszeiten in den Spitälern massiv gesunken sind. Und auch im niedergelassenen Bereich geht der Trend Richtung Teilzeit.
9: Diese Teilzeitmodelle sind natürlich auch geschuldet an verschiedenen familiären Situationen etc. und ist auch eine Entwicklung in der Arbeitswelt, die man auch akzeptieren muss.
8: Sagt der Präsident der österreichischen Ärztekammer Johannes Steinhardt. Kritisch wird es, wenn in den nächsten Jahren viele in Pension gehen. Bei der rechtzeitigen Nachbesetzung bremst vor allem der Turnus. Es gibt zu wenig Praxisausbildungsplätze im Spital.
1: Jetzt ins Ausland. Großbritanniens neuer Premier Andy Burnham verspricht eine tiefgreifende Reform des Pflegewesens. Das leidet seit Jahren an schlechter Qualität bei gleichzeitig explodierenden Kosten. Details, vor allem auch zur Finanzierung, bleibt Burnham aber vorerst schuldig, berichtet aus London Jörg Winter.
10: Dass es um das britische Pflegewesen schlecht bestellt ist, daran lässt der neue Premierminister keinen Zweifel. Das Pflegewesen in England ist genauso unfair wie das Gesundheitssystem in den USA. Die Verwundbarsten bezahlen mit allem, was sie besitzen und bleiben oft mit nichts zurück, sagt Andy Burnham. In Großbritannien gelten sehr niedrige Vermögens- und Einkommensschwellen. Wer darüber liegt und Pflege braucht, muss sie vollständig bezahlen und verliert damit oft das gesamte Vermögen. 85% aller Plätze in britischen Pflege- und Alterseinrichtungen werden von privaten Unternehmen betrieben, nicht selten von internationalen Investmentfonds, deren Ziel Profitmaximierung. Wie Burnham das Risiko für Betroffene senken und die Qualität der Pflege erhöhen will und wie das alles finanzieren, Antworten dazu bleibt er heute noch schuldig. Ein neues Modell samt Finanzierung soll in den kommenden Monaten ausgearbeitet werden.
11: Durch die nächtlichen Angriffe der USA und Saudi-Arabiens auf Iran-nahe Milizen im Irak sind offenbar zahlreiche Menschen getötet worden. Wie eine der Milizen berichtet, sind samt 20 Kämpfer getötet und mehr als 30 weitere verletzt worden. Im Irak zeigt man sich empört über die Angriffe, berichtet Stefan Gehrer.
12: Tod für Amerika skandieren die Menschen in Mosul im Irak. Rund 20 Iran-treue Kämpfer sind tot. Die Luftangriffe sind eine Reaktion auf etwa 30 Drohnen, die vom Irak aus unter anderem in Richtung Saudi-Arabien losgeflogen sind. So erklärte es der saudische Militärsprecher im Fernsehen.
13: Die saudischen Streitkräfte haben gemeinsam mit den USA Präzisionsangriffe gegen bestimmte Ziele im Irak durchgeführt, von denen Angriffe auf die Ölanlagen des Königreichs ausgegangen sind.
12: Jetzt ist die Sorge groß, dass der Irak in den US-iranischen Krieg hineingezogen wird. Der irakische Premierminister al-Saidi will die Iran-treuen Milizen eigentlich entwaffnen, aber sehr realistisch erscheint das derzeit nicht.
11: Jetzt zum Sport. Rapid Wien spielt derzeit im Allianz-Stadion gegen den FC Santa Coloma aus Andorra um den Aufstieg in die dritte Quali-Runde der UEFA Conference League. Das Hinspiel in Andorra konnten die Hütteldorfer bereits 3:1 gewinnen und Martin Lang, Rapid ist so gut wie fix weiter.
14: Führt 5:1 in der 76. Spielminute, also da kann man durchaus davon ausgehen, dass Rapid diese erste Quali-Runde wie im letzten Jahr überstanden hat. Darunter 3 Tore von Ercan Kara. Es läuft wie am Schnürchen, vor allem in Hälfte 1 waren manche Tore wirklich sehenswert mit Kombinationsfußball. In Hälfte 2 bringt Rapid das Ganze relativ locker drüber. Morgen übrigens auch um 20.30 Uhr live in ÖF 1 das Rückspiel der Wiener Austria gegen Liepaja aus Lettland. Marko Arnautovic erzielt 2 Tore für Roter Stern Belgrad in der Champions League Qualifikation beim 5:0 gegen Lahn aus Nordirland. Lukas Weiß-Heidinger, der Leichtathlet, der Diskus-Vize-Europameister, muss wegen einer Rückenverletzung seine EM-Generalprobe bei seinem Heimmeeting in Andorf absagen und beim WTA-Tennisturnier in Washington wird Anastasia Potapova im Achtelfinale morgen gegen die als Nummer 4 gesetzte Russin Schneider spielen.
11: Vielen Dank, Martin Lang. Und damit abschließend zum Wetter mit Daniel Zeinlinger.
15: Schauer und Gewitter werden jetzt auch im Bergland rasch weniger. Abseits der Berge bleibt es durchwegs trocken. Und es bleibt wärmer als in den letzten Nächten. Im Flachland kühlt es auf 17 bis 23 Grad ab, im Bergland auf 13 bis 19 Grad. Die kommenden Tage werden extrem heiß. Morgen, der Donnerstag, bringt 31 bis 38 Grad, am Freitag dann sogar bis zu 39 Grad. Hitzepole sind der Zentralraum Oberösterreichs, das östliche Niederösterreich, Wien und das Nordburgenland. Am Vormittag scheint morgen überall die Sonne, am Nachmittag tauchen stellenweise Regenschauer und Gewitter auf.
11: Das war ein Nachtjournal mit Tom Brandenberger. Verbringen Sie noch einen schönen Abend.
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2: Im Nachrichtenstudio begrüßt sie Tom Brandenberger. In Tirol hat die Landeswarnzentrale nach schweren Unwettern mit mehreren Murenabgängern für den Raum Sölden den Notfallalarm ausgelöst. Alle Bewohner werden aufgefordert, sich in obere Stockwerke zu begeben und Keller, Tiefgaragen oder Unterführungen zu meiden. In der Freizeitarena Sölden wurde eine Notunterkunft eingerichtet. Laut Landeswarnzentrale wurden zwei Ortsteile mit rund 25 Menschen vorsorglich evakuiert. Ins Ausland. Seit Freitag ist der ukrainische Schiffshandel im Schwarzen Meer aufgrund von Kampfhandlungen blockiert. Je länger die Situation dauert, desto stärker könnte sich das auch in Österreich bemerkbar machen, berichtet Julian Kern.
3: Der Schiffsverkehr im Schwarzen Meer ist aufgrund des Ukraine-Kriegs eingebrochen. Laut Oberst Matthias Wasinger vom österreichischen Bundesheer könnte das zum neuen Normal werden.
4: Dass neue Eskalationsstufen erreicht werden und die dann beibehalten werden, bis man zu einer Verhandlungslösung kommt.
3: 10% des weltweiten Getreides kommen aus der Ukraine. Sollte die Blockade bestehen bleiben, hätte das laut der Ökonomin Olga Pintyuk auch Auswirkungen auf Österreich.
5: Sollte über Monate hinweg keine Lösung gefunden werden, könnte die Inflation in Österreich um einige Prozentpunkte zusätzlich ansteigen.
3: Helfen könnte der Ukraine ein Übereinkommen mit Polen, wie es dieses schon einmal gab. Getreide könnte dann über den Landweg exportiert werden und so womöglich eine große Getreidekrise verhindern und steigende Preise eindämmen.
2: Der ukrainische Präsident Zelensky hat indes am Abend vor einem massiven russischen Luftangriff in der kommenden Nacht gewarnt. Die russische Armee habe einen großen Angriff vorbereitet und es bestehe eine hohe Wahrscheinlichkeit, dass dieser heute Nacht ausgeführt werde, schreibt Zelensky im Kurznachrichtendienst X. Er ruft die Bevölkerung im ganzen Land auf einen möglichen Luftalarm zu achten. Mit einem 6:2 Torfestival schafft Rapid souverän den Einzug in die nächste Quali-Runde der Conference League. Die Hütteldorfer hatten mit Santa Coloma aus Andorra wenig Probleme, Martin Dank.
6: Schon nach 24 Minuten führt Rapid 2:0, 3:1 durch Pause. Am Ende ein klares 6:2 gegen Santa Coloma aus Andorra. Und Mann des Spieles ist mit 3 Toren Ercan Kara.
7: Schön, dass wir daheim gewonnen haben und 6 Buden gemacht haben. Natürlich freut es mich, 3 gemacht zu haben. Aber wichtiger ist, dass wir eine richtig gute Partie hingelegt haben und weiter sind.
6: Rapid hat 3 Siege zum Saisonauftakt.
7: Ist gut für Selbstvertrauen. Wir müssen kontinuierlich weitermachen und an dieser Leistung anknüpfen. Und jeder muss den Biss weiter behalten und jede Partie alles geben. Das ist unser Ziel jetzt.
6: Für Rapid geht es in der Bundesliga am Sonntag gegen Altach weiter. In der nächsten Quali-Runde in der Conference League trifft Rapid auf einen Gegner entweder aus Estland oder aus Aserbaidschan.
2: Das waren die Nachrichten mit Tom Brandenberger. Und jetzt abschließend zum Wetter.
8: Wetterberuhigung jetzt auch im Bergland. Schauer und Gewitter hören nach und nach auf. Morgen der Donnerstag wird ein überwiegend sonniger Tag. Der Vormittag ist trocken. Am Nachmittag bilden sich von Salzburg ostwärts wieder mancherorts Regenschauer und Gewitter. Außerdem wird es morgen extrem heiß. 31 bis 38 Grad erwarten uns, wobei die 35 Grad-Marke in allen Bundesländern erreicht wird. Noch eine Spur heißer wird der Freitag. Die Hitzepole liegen zwischen Oberösterreich und dem Nordburgenland. So viel zum Wetter von Daniel Zeindlinger.
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1: Donnerstag, der 30. Juli, im Nachrichtenstudio begrüßt Sie Tom Brandenberger. Im hinteren Ötztal in Tirol hat es am Abend schwere Unwetter gegeben. Es kam zu Murenabgängen und Überflutungen. Die Landeswarnzentrale hat für den Raum Sölden Alarm ausgelöst. Bewohner wurden aufgefordert, sich in obere Stockwerke zu begeben und Keller, Tiefgaragen oder Unterführungen zu meiden. Erste Einzelheiten von Adam Michelech.
2: Laut Leitstelle Tirol hatte es kurz vor 21 Uhr im Bereich der Ortschaft Wenza ein schweres Gewitter gegeben. 26 Menschen mussten dort in ein Hotel im Ort in Sicherheit gebracht werden. Die Unwetter sind danach weiter Richtung Hauptort der Gemeinde Sölden gezogen. Dort stehen derzeit Tiefgaragen unter Wasser, betroffen sind aber auch andere Ortsteile. Kurz nach 22 Uhr wurde dann ein Zivil- und Katastrophenschutzalarm für das hintere Ötztal ausgelöst. Durch Murenabgänge wurde die Ötztaler Arche teilweise verlegt. In und um Sölden wurden laut Leitstelle insgesamt 200 bis 300 Personen in Sicherheit gebracht. Feuerwehr, Rettung und Bergrettung sind derzeit im Großeinsatz.
1: Und der Zivilschutzalarm konnte inzwischen wieder aufgehoben werden. Beim Zivildienst rechnet die zuständige Ministerin Bauer von der ÖVP schon ab dem nächsten Jahr mit einer Verlängerung. Hintergrund ist die geplante Regelung, wonach der Zivildienst künftig weiter 9 Monate dauern soll. Melden sich in einem Jahr aber weniger als knapp 14.000 Wehrdiener, wird er verpflichtend auf 11 Monate verlängert. Bauer glaubt, dass das so kommen wird. In Deutschland hat nach dem Rücktritt von Jens Spahn die CDU einen neuen Fraktionschef gewählt. Bundeskanzler Friedrich Merz nützte die Gelegenheit, auch einige Kabinettsposten neu zu besetzen. Doch seine Personalwahl und sein Kommunikationsstil sorgten für Unmut, auch in der eigenen Partei. Aus Berlin Andreas Pfeiffer.
3: Der neue Fraktionschef Thorsten Frey wurde mit 91,9% ins Amt gehievt, Gesundheits-, Verkehrs- und Kanzleramtsministerium mit neuen Kräften besetzt. So gesehen hat sich Friedrich Merz mit seinem Personalpaket durchgesetzt. Doch die Rochade war schlecht kommuniziert und wird in der CDU nur mit lautem Murren akzeptiert. Auch deshalb hat Bundespräsident Frank-Walter Steinmeier den Kanzler an die Prioritätensetzung erinnert.
4: Im Vordergrund stehen dabei immer die Arbeitsfähigkeit und Handlungskraft der Bundesregierung. Sie zu sichern, ist vorrangige Aufgabe und Verantwortung des Bundeskanzlers.
3: Der Neustart ist vollzogen, doch die Autorität des Kanzlers ist eingebremst.
1: Die US-Notenbank Federal Reserve hat den Leitzins das 5. Mal in Folge unverändert gelassen. Er bleibt in der Spanne zwischen 3,5 und 3,75%. Es steigt aber offenbar der Druck für eine Zinserhöhung. 3 der 12 Notenbankverantwortlichen sprachen sich wegen des erneuten Ölpreisanstiegs im Iran-Krieg dafür aus. Von einer Leitzinssenkung, wie sie US-Präsident Trump seit langem fordert, ist die Fed aber weit entfernt. In Wien sorgt ein Vorfall in einer betreuten WG für Kritik an der zuständigen Kinder- und Jugendhilfe. Ein traumatisiertes 12-jähriges Mädchen soll aus dem Fenster gesprungen sein, als es zum Umzug in eine andere WG abgeholt wurde. Der Fall wird jetzt geprüft. Bernd Koschu berichtet.
5: Die traumatisierte 12-Jährige soll wegen vermuteter Missbrauchserfahrungen nicht von Männern betreut werden, so die Darstellung der Wohngemeinschaft, in der sie gelebt hat. Daran hat man sich bei ihrer Abholung nicht gehalten, kritisiert ÖVP-Jugendsprecherin Sabine Kerry.
6: Es war ganz klar kommuniziert, dass das Mädchen nicht von einem Mann abgeholt werden soll. Und dann kommt auch noch ein Mann, der Druck ausübt.
5: Nämlich der Leiter der neuen Wohngemeinschaft Homebase, der auch noch im Gesicht tätowiert sei. Das Mädchen jedenfalls springt in einem unbeobachteten Zeitpunkt aus dem nicht versperrten Fenster, überlebt, aber erleidet Knochenbrüche. Neos Jugendstadträtin Bettina Emmerling sagt,
7: dass dieses Fenster nicht versperrt war. Das ist etwas, was in Wohngemeinschaften nicht zulässig ist.
5: Demnach könnte die Hauptverantwortung die mittlerweile geschlossene Wohngemeinschaft treffen, aus der die 12-Jährige abgeholt wurde.
1: Bei den Waldbränden in der Region um Madrid in Spanien gibt es eine leichte Entspannung. Die Bewohner von 2 weiteren Dörfern dürfen jetzt in ihre Häuser zurückkehren. Auch in anderen Ortschaften waren die Evakuierungen bereits aufgehoben worden. Der Kampf gegen die Flammen geht allerdings weiter. Mit Sorge wird eine neue Hitzewelle erwartet, die bis Sonntag anhalten soll. Das waren die Nachrichten mit Tom Brandenberger. Zum Wetter.
8: Wir sind mittendrin in einer intensiven Hitzewelle. Gestern waren es bis zu 36 Grad, heute werden es 31 bis 38 Grad. Am heißesten wird es in Ober- und Niederösterreich, in Wien und im Nordburgenland. Der Vormittag ist trocken und sonnig. Am Nachmittag mischen sich dann Quellwolken zur Sonne und von Salzburg ostwärts bilden sich mancherorts Regenschauer und Gewitter. Morgen, der Freitag, wird noch etwas heißer mit bis etwa 39 Grad. Die Hitzepole liegen wieder im Norden und im Osten. So viel zum Wetter von Daniel Zeinlinger.
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1: Am Mikrofon Adam Michalech. Es ist 1 Uhr. Mit einer fixen Verlängerung des Zivildienstes rechnet die zuständige Ministerin Claudia Bauer von der ÖVP. Sollten sich zu wenig Grundwehrdiener finden, ist vorgesehen, dass der Zivildienst automatisch um 2 Monate verlängert wird. Unklar ist bei der geplanten Wehrdienstreform, wie die 3 Monate Übungen im Anschluss an den Grundwehrdienst aufgeteilt werden, berichtet Niklas Lercher.
2: 6 Monate Grundwehrdienst plus 3 Monate Übungen, so sieht der Verlängerungsplan der Regierung aus. Wie genau die Übungen im Anschluss aufgeteilt werden, hat die Dreierkoalition bisher aber offen gelassen. Kanzler Christian Stocker von der ÖVP nennt nun seine favorisierte Variante.
3: 2 Monate dann als Truppenübung anzuschließen und 1 Monat im Sinne von Milizübungen in den 10 Jahren, die nach dem Präsenzdienst vergehen.
2: Der Zivildienst soll gleichzeitig bei 9 Monaten bleiben und damit gleich lange dauern wie der Wehrdienst. Wenn sich zu wenige für das Bundesheer melden, dann soll der Zivildienst aber automatisch um 2 Monate verlängert werden. Damit rechnet die zuständige Ministerin Claudia Bauer, ebenfalls ÖVP.
4: Ich gehe davon aus, dass das schon nächstes Jahr der Fall sein kann.
2: Wie viel ein längerer Zivildienst kostet, kann die Ministerin noch nicht abschätzen.
1: Die US-Notenbank Fed lässt die Leitzinsen ein weiteres Mal unverändert. Die Zinsspanne bleibt bei 3,5 bis 3,75%. Eine Zinssenkung ist wegen der hohen Teuerungsrate des Irankriegs und der Energiekrise derzeit nicht möglich, heißt es. Mit einem 6:2 schafft Rapid souverän den Einzug in die nächste Qualifikationsrunde der Conference League. Die Hütteldorfer hatten mit Santa Coloma aus Andorra wenig Probleme, Daniel Kulowitz.
5: Rapid beschenkt seine 13.000 Fans bei diesem Rückspiel in Wien mit einem 6-Tore-Feuerwerk. Ercan Kader mit einem Triple-Pack. Dahl, Cvetkovic und Wurmbrand tragen sich ebenfalls in die Schützenliste ein. Einziger Wermutstropfen, die 2 Gegentore gegen diesen doch eher schwachen Gegner, geben zu denken. Aber vorerst alle happy, sagt Stürmer Kara nach seinem Hattrick.
6: Ja, ich finde, wir haben eine sehr gute Energie. Das sieht man am Platz, dass wir halt gut kombinieren und jeder gutes Selbstvertrauen hat. Ab derzeit läuft's gut. Schauen wir mal auf einen längeren Zeitraum, wie das dann wird.
5: In der nächsten Runde wartet auf Rapid ein Gegner aus Estland oder aus Aserbaidschan. Die Wiener Austria kämpft heute gegen Liepaja um den Aufstieg in die nächste Runde. 20.30 Uhr live in ORF 1 zu sehen. Und Sturm Graz kennt schon den Gegner in der nächsten Champions League Quali-Runde. Es ist Fenerbahce Istanbul am 5. August, zunächst Hinspiel in der Türkei, am 11. August Rückspiel in Graz.
1: Und jetzt zum Wetter und zu Daniel Zeinlinger.
7: Die nächsten Stunden sind die kühlsten Stunden des Tages. Im Bergland hat es zwischen 13 und 19 Grad, im Flachland 17 bis 23 Grad. Tagsüber erwartet uns dann generell große Hitze. Es wird zum Teil drückend schwül bei 31 bis 38 Grad. Auch auf den Bergen ist es ungewöhnlich warm, in 2000 Meter Höhe um 20 Grad. Außerdem scheint meist die Sonne heute. Am Nachmittag tauchen von Salzburg ostwärts dann einzelne Regenschauer und Gewitter auf. Morgen der Freitag wird dann noch eine Spur heißer, bis etwa 39 Grad sind möglich, und zwar vor allem wieder in Ostösterreich.
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1: Im Studio Adam Michalech. Es ist 2 Uhr. Mehrere Murenabgänge und Hochwasser hat es nach Unwettern am Abend in Sölden gegeben. Der Zivilschutzalarm ist mittlerweile aber wieder aufgehoben worden, berichtet Daniel Theissl.
2: Laut Leitstelle Tirol hat es kurz vor 21 Uhr im Bereich der Ortschaft Fendt ein schweres Gewitter gegeben. 26 Menschen mussten dort in einem Hotel in Sicherheit gebracht werden. Die Unwetter sind danach weiter in Richtung Sölden gezogen. Dort sind Tiefgaragen und einige Keller überflutet worden. Feuerwehr, Rettung und Bergrettung sind zu einem Großeinsatz ausgerückt. Kurz nach 22 Uhr wurde dann Zivil- und Katastrophenschutzalarm für das hintere Ötztal ausgelöst. Die Ötztaler Ache wurde durch Murenabgänge teilweise verlegt. In und um Sölden wurden laut Leitstelle insgesamt 200 bis 300 Personen in Sicherheit gebracht. In der Freizeitarena Sölden ist eine Notunterkunft eingerichtet worden. Verletzte sind bisher nicht gemeldet worden. Nach gut 1,5 Stunden ist der Zivilschutzalarm wieder aufgehoben worden.
1: Ein vom Innenministerium ausgerichtetes Geburtstagsfest für Ex-Innenminister Ernst Strasser von der ÖVP sorgt für Kritik von FPÖ und Neos. Laut einer parlamentarischen Anfrage hat die Feier Ende April knapp 9.000 Euro Steuergeld gekostet. Strasser war 2014 wegen Bestechlichkeit zu 3 Jahren Haft verurteilt worden. Die neuesten Pläne von FIFA-Präsident Gianni Infantino sorgen weltweit für heftige Kritik. Der mächtige Fußballboss ist mit einem Teilverkauf der Fußball-WM an Großinvestoren im Alleingang an die Öffentlichkeit gegangen, Daniel Kulowitz.
3: Es sei ein Angriff auf den Fußball, Hände weg von unserem Spiel, warnen Fußballfunktionäre weltweit, wie zum Beispiel der Sportvorstand des FC Bayern, Max Eberl.
4: Momentan habe ich das Gefühl, die FIFA ist dafür da, nur Profit zu machen. Mich ekelt das. Aber wenn es so weit kommt, dann wäre ich tatsächlich auch dafür, dass wir als Europa dann auch eine starke Stirn bieten und sagen, nee, da machen wir nicht mit.
3: Die europäischen Verbände planen noch diese Woche ein Dringlichkeitsmeeting, wo man auch über einen möglichen WM-Boykott beraten will. ÖFB und auch Deutschlands Verbandspräsident Bernd Neuendorf wollen sich gegen Infantinos Pläne zur Wehr setzen.
5: Es geht auch darum, nicht nur in Dollarnoten zu denken, sondern der Fußball, wir dürfen ihn nicht zum Spielball von Investoren machen.
3: Infantino hat den 211 Verbänden bereits das Messer angesetzt, eine Deadline bis Mitte September ausgerufen und er lockt mit 35 Millionen Euro pro Verband. Das ist viermal so viel wie bisher.
1: Und jetzt zu den Wetteraussichten und zu Daniel Zeinlinger.
6: Wir sind mittendrin in einer intensiven Hitzewelle. Gestern waren es bis zu 36 Grad, heute werden es 31 bis 38 Grad. Am heißesten wird es in Ober- und Niederösterreich, in Wien und im Nordburgenland. Der Vormittag ist trocken und sonnig, am Nachmittag mischen sich dann Quellwolken zur Sonne und von Salzburg ostwärts bilden sich mancherorts Regenschauer und Gewitter. Morgen, der Freitag, wird noch etwas heißer mit bis etwa 39 Grad. Die Hitzepole liegen wieder im Norden und im Osten.
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